0: Wofür soll Deutschland im kommenden Jahr Geld ausgeben? Das hat sich die Regierung jetzt überlegt und den Haushaltsentwurf für 2027 verabschiedet. Es geht um viele Milliarden Euro. Kritiker sind alarmiert.
1: Gut 555 Milliarden Euro will die Bundesregierung nächstes Jahr ausgeben, vor allem für die Verteidigung, aber auch für die Infrastruktur und die Zinsen. Das Geld soll bei den Ressorts und den Zuschüssen für Renten und Krankenversicherung eingespart werden. Außerdem soll es eine Plastikabgabe und höhere Steuern auf Tabak und Alkohol geben. Zusätzlich will Finanzminister Klingbeil an die staatlichen Rücklagen. Er hält das für normal, seine Kritiker nicht. Industrie und Opposition sprechen von einem Offenbarungseid. Für mehr Wachstum müsse das Geld bei Wirtschaft und Verbrauchern bleiben. Tanja Wagner, Nachrichtenredaktion.
0: Portugal mit Superstar Cristiano Ronaldo ist raus bei der Fußball-WM. Spanien hat dem 41-Jährigen damit einen bitteren Abschied von der WM-Bühne beschert und seine eigenen Titelansprüche untermauert. Der Europameister feierte dank des späten Treffers von Joker Mikel Merino in der Nachspielzeit einen 1:0-Sieg gegen Portugal.
2: Das Wetter. Viele Wolken sind in dieser Nacht unterwegs. Hier und da vielleicht auch mit ein bisschen Regen. Temperaturen sind ein bisschen runtergegangen. 13 bis 15 Grad in dieser Nacht. Nachher am Tag geht's dann wolkig weiter. Ein paar Sonnenstrahlen schaffen es ab und zu mal zu uns, vor allen Dingen in der zweiten Tageshälfte. Und das alles bei Werten zwischen 25 und 29 Grad. Morgen geht's dann genauso weiter.
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4: Zurzeit liegen uns keine Meldungen vor. Wir wünschen allen unterwegs gute Fahrt.
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2: In 2 Wochen sind Sommerferien. Habt ihr euren Urlaub schon gebucht? Freut ihr euch da drauf? Oder sagt ihr, diesmal reicht's leider nicht für die Familie mit Urlaub oder so? Einen kleinen Urlaub für 2 Personen könntet ihr euch ermöglichen, wenn ihr sehr gut am Kickertisch seid. Denn wir kickern weiter um eure Altursreise. Wie das funktioniert? Gleich bei mir.

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0: Das Wetter.
1: Viele Wolken derzeit über unseren Köpfen. Also wenn ihr gerade um diese Uhrzeit noch draußen seid, was ich nicht hoffe, dann kann vielleicht auch mal ein Regenschauer dabei sein. Aber nicht überall, eher so örtlich. Nachher im Tagesverlauf geht es wolkig weiter. Ein paar Sonnenstrahlen in der zweiten Tageshälfte schaffen es dann zu uns. Das alles bei Werten zwischen 25 und 29 Grad. Morgen wird es dann so ähnlich wie heute.
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2: Zurzeit liegen uns keine Meldungen vor. Wir wünschen allen unterwegs gute Fahrt.
1: Wenn ihr gerade in der Nachtschicht steckt, es sind nur noch ein paar Meter über die Hälfte, habt ihr schon geschafft, schließlich ist 2:30 durch. Den Rest schafft ihr auch. Und damit ihr motiviert bei der Arbeit bleibt, habt ihr uns eingeschaltet. Wir nehmen das als Auftrag für euch. Deswegen jetzt Motivationsmusik von Will.i.am featuring Britney Spears. Hier ist Scream and Shout.

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0: Olli Hammerstedt. Neue Musik To Love Somebody hier bei uns für eure Nacht, der Dienstag ganz früh. Nico Santos, seine Wahlheimat ist ja Berlin. Und er hat sich was ganz Besonderes einfallen lassen, um seine neue Single zu promoten, die wir auch gleich hören werden. Er ist nämlich auf so einer großen Berliner Kreuzung, vor dem Kreisverkehr an der Siegessäule, ist er bei einer Rotphase ausgestiegen, nur mit so einem kleinen Lautsprecher und so einem Mikro angestöpselt, hat er sich vor allen Autos hingestellt in dieser Rotphase und hat seinen neuen Song performt. Gab ein Hubkonzert, nicht weil er weg wollte oder sollte, sondern weil sie es alle so toll fanden. Nico Santos, Why Don't You Stay? Er hat diesen Song natürlich nicht komplett singen können an dieser Rotampelphase, weil die war zu kurz. Selbst in Berlin war sie zu kurz. Deswegen hören wir den Song jetzt komplett.
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1: Ich bin David Riemer. Das Elterngeld soll nach einem Gesetzentwurf von Familienministerin Prien künftig nur noch 12 statt 14 Monate gezahlt werden und auch nur dann, wenn Mütter und Väter jeweils mindestens 3 Monate berufliche Auszeit nehmen. Gleichzeitig soll der Mindestbetrag von 300 auf 330 Euro und der Höchstbetrag von 1800 auf 1900 Euro angehoben werden. Der Gesetzentwurf sei aber noch in der Ressortabstimmung, so die Ministerin. US-Präsident Trump hat sich vor dem NATO-Gipfel optimistisch über mögliche Fortschritte bei den Bemühungen um ein Ende des Ukraine-Kriegs geäußert. Nach einem Telefonat mit dem russischen Präsidenten Putin sei er sich sicher, dass dieser den Krieg beenden wolle, sagte Trump im Weißen Haus.
2: Das versichert Trump immer wieder und seit langem. Der russische Präsident Putin wolle den Angriffskrieg gegen die Ukraine nun unbedingt beenden. Nach jedem Gespräch mit seinem Moskauer Gegenüber hat Trump volles Vertrauen in Putin. Bleibt abzuwarten, wie das Treffen mit dem ukrainischen Präsidenten Zelensky in Ankara verläuft. Trump versichert, man sei mit beiden Seiten in guten Gesprächen, eine Einigung sei näher denn je. Auch Zelensky wolle ein Ende des Krieges, sagt Trump. Er glaube, man werde den Krieg nun beenden. Aus den USA, Tina Eck.
1: Übervolle Wartezimmer, teure Medikamente. Viele meckern über das Gesundheitssystem und fragen stattdessen den Chatbot. Laut einer Umfrage des Pharmaherstellers Stada setzen viele Menschen in Gesundheitsfragen auf künstliche Intelligenz.
3: Wie kündigt sich eine Migräne an? Was tun bei einem Wespenstich? Mit solchen und ähnlichen Fragen wird der Chatbot gefüttert. Die allermeisten wollen im Prinzip eine Diagnose besser verstehen oder bereiten sich so auch auf einen Arztbesuch vor. Auf jeden Fall finden

0: Gut 80% der deutschen KI in der Gesundheitsvorsorge völlig okay. Einige sind allerdings auch skeptisch, fragen sich, was am Ende mit den eigenen Daten passiert. Claudia Wächter, Nachrichtenredaktion.
1: Spanien hat Cristiano Ronaldo einen bitteren Abschied von der WM-Bühne beschert und seine eigenen Titelansprüche untermauert. Der Europameister feierte dank eines späten Treffers von Joker Mikel Merino in der Nachspielzeit einen 1:0-Sieg gegen Portugal und zog erstmals seit dem Titelgewinn 2010 wieder in ein WM-Viertelfinale ein.
2: Das Wetter.
3: Mal leicht bewölkt, mal stark bewölkt, aber meist trocken. So wird der Tag heute bei höchstens 29 Grad. Morgen am Mittwoch dann genauso warm, aber mehr Sonne und dann ganz ohne Regen.
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5: Zurzeit liegen uns keine Meldungen vor. Wir wünschen allen unterwegs gute Fahrt.
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3: Kennt ihr so Kämpfer? So Leute, die ein richtig, richtig hartes Wochenende hatten und sich trotzdem Montag auf die Arbeit schleppen. Du siehst es ihnen an und du hörst es ihnen an. Ja, so ein Kämpfer ist Bayern-Stürmer und englischer Nationalspieler Harry Kane. Nach dem 3:2-Sieg gegen Mexiko klang er so. Leute, ich liebe dieses Interview. Gönnt euch das.
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0: Das Wetter.
1: Heute weiter wechselhaft. Mal klar, mal bewölkt bis bedeckt. Ganz selten auch mal Regen. So bleibt der Tag heute bei maximal 29 Grad. Morgen dann nochmal bis zu 29 Grad. Dafür bringt der Mittwoch aber öfter Sonnenschein mit. Und das dann ganz ohne Regen.
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2: Zurzeit liegen uns keine Meldungen vor. Wir wünschen allen unterwegs gute Fahrt.
1: Die Deutschen sind weg und es ist für uns vorbei. Für alle von uns? Nee. Wir widersetzen uns. Wir haben gesagt, bei jedem Spiel, das die Deutschen bestreiten und bei einem möglichen Weiterkommen dann auch bestreiten würden, könnt ihr bei uns eine fette Reise gewinnen. Die Deutschen sind raus und wir machen weiter. Wie ihr eine Reise absahnt, hört ihr nach knapp 10 Minuten Musik hier bei mir.

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1: Ich bin David Riemer. Das Elterngeld soll nach einem Gesetzentwurf von Familienministerin Prien künftig nur noch 12 statt 14 Monate gezahlt werden und auch nur dann, wenn Mütter und Väter jeweils mindestens 3 Monate berufliche Auszeit nehmen. Gleichzeitig soll der Mindestbetrag nach dem Vorschlag der Ministerin von 300 auf 330 Euro und der Höchstbetrag von 1800 auf 1900 Euro angehoben werden. In Ankara startet heute der NATO-Gipfel und damit ein neuer Bewährungstest für das Bündnis. Können die Partner US-Präsident Trump bei Laune halten und die USA in der NATO halten? Neben dem diplomatischen Drahtseilakt geht es außerdem um die Unterstützung der Ukraine.
2: Kurze Sitzungen und ein extrem kurzes Schlusspapier. Beim Gipfel in Ankara nehmen die Verbündeten schon ganz viel Rücksicht auf den US-Präsidenten. Erstens will Trump weniger für die NATO ausgeben. Das bedeutet, die Europäer müssen mehr tun. Vor allem für die Ukraine. Die soll zweitens 140 Milliarden Euro für 2 Jahre bekommen von den Europäern. Für 80 Milliarden Euro steht die Finanzierung noch nicht wirklich. Drittens ist Trump verärgert und zwar über mangelnde Unterstützung für seinen Iran-Krieg. Es geht also wieder ganz viel um Trump. Aus Brüssel, Dieter Ebeling.
1: Wofür soll Deutschland im kommenden Jahr Geld ausgeben? Das hat sich die Regierung jetzt überlegt und den Haushaltsentwurf für 2027 verabschiedet. Es geht um viele Milliarden Euro. Kritiker sind alarmiert.
3: Gut 555 Milliarden Euro will die Bundesregierung nächstes Jahr ausgeben. Vor allem für die Verteidigung, aber auch für die Infrastruktur und die Zinsen. Das Geld soll bei den Ressorts und den Zuschüssen für Renten- und Krankenversicherung eingespart werden. Außerdem soll es eine Plastikabgabe und höhere Steuern auf Tabak und Alkohol geben. Zusätzlich will Finanzminister Klingbeil an die staatlichen Rücklagen. Er hält das für normal, seine Kritiker nicht. Industrie und Opposition sprechen von einem Offenbarungseid. Für mehr Wachstum müsse das Geld bei Wirtschaft und Verbrauchern bleiben. Tanja Wagner, Nachrichtenredaktion.
1: Portugal mit Superstar Cristiano Ronaldo ist raus bei der Fußball-WM. Spanien hat dem 41-Jährigen damit einen bitteren Abschied von der WM-Bühne beschert und seine eigenen Titelansprüche untermauert. Der Europameister feierte dank des späten Treffers von Joker Mikel Merino in der Nachspielzeit einen 1-0-Sieg.

0: gegen Portugal.
1: Das Wetter.
2: Sommerlich schattig bleibt's heute. Viele Wolken, aber eben auch warm bei maximal 29 Grad. Örtlich mal ganz selten so ein Regenschauer. Morgen dann öfter sonnig, weniger Wolken, gar kein Regen und wieder maximal 29 Grad.
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3: Zurzeit liegen uns keine Meldungen vor. Wir wünschen allen unterwegs gute Fahrt.
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2: Leute, ich liebe das Gewässer See. Es ist einfach etwas Besonderes. Nicht umsonst gibt es den Song Haus am See und es ist nachts irgendwie geheimnisvoll, mystisch und ja, ich weiß, Brutzeit von Milliarden Mücken, aber tagsüber dafür einfach eine tolle Erholung und Abkühlung. Wir schauen uns die Seen in NRW für euch an, damit ihr einfach wisst, was sich lohnt und was nicht. Hört ihr nach den nächsten drei Songs hier bei mir. Alles.

0: Welcher Badesee passt in diesem Sommer am besten zu euch? Es gibt ja super viele Seen in NRW und deswegen tindern wir sie. Ja, ist das euer See? Habt ihr ein Match oder vielleicht passt es auch nicht so? Kann ja sein. Kollege Kevin Zimmer nimmt uns jetzt mit an NRWs größten See, den Möhnesee. Da gibt es ja massig Bademöglichkeiten. Kevin war an der größten in Körbeke.
1: Ich suche mir jetzt mal hier einen Parkplatz. Wunderbar, direkt ein Parkplatz am See. So. Ja, guck mal, hier kommen ja auch schon direkt die ersten Familien entgegen. Was die alles dabei haben, das sieht aus, als ob sie länger bleiben würden.
2: Natur pur, das ist leicht und schnell zu erreichen.
1: Und dann gleich noch ins Wasser?
3: Absolut, auf jeden Fall. Das ist halt wie ein Stück Urlaub direkt vor der Haustür.
1: Hm. Und Eis gibt's dann auch mal?
3: Klar.
1: So, eine riesige Wiese ist vor mir, die geht so treppenmäßig immer weiter runter ans Ufer. Hier scheint es aber nicht nur den See zu geben. Hat mir gerade Stefan schon erzählt, er ist mit seiner Freundin hier, der hat sich schon direkt am See bequem gemacht, auf dieser großen Wiese, große Decke, Kühltasche dabei, ja. Was kann ich denn hier sonst noch so machen?
4: Also, wie gesagt, man kann hier wirklich viele Sachen machen. Restaurants, wie Sie auch sehen. Man kann hier Volleyball spielen, Basketball spielen, ein Boot ausleihen. Also, man kann auf jeden Fall viele Aktivitäten hier machen.
1: Alles klar. Und da vorne am Kiosk ist auch noch unter den Bäumen so eine Minigolfanlage. Da gehe ich jetzt auch mal rüber. Ihr spielt gerade Minigolf. Macht das Spaß?
5: Ja, das geht immer so. Das musst du so und dann so. Durch den Tunnel.
1: Hier gibt es übrigens keinen künstlich aufgeschütteten Sandstrand, zumindest an diesem Abschnitt nicht. Aber dafür ist hier noch so ein Bootsverleih. Anna habe ich hier getroffen, die will gleich auf dem See stehen.
3: Beim Stand-Up-Board mal.
1: Ja, dann viel Erfolg, fall nicht runter.
3: Ja, auf jeden Fall.
1: So, dann laufe ich jetzt aber mal runter bis ans Seeufer. Ja. Ah, herrlich, nicht kalt, nicht warm. Aber erfrischend. So, ich bin wieder aus dem Wasser raus. Jetzt schnell noch mal hier am Basketballfeld vorbei. Und fast getroffen. Ja, man merkt schon, hier kannst du wirklich den Tag rumbekommen. Es gibt Volleyballfeld, Basketballfeld, Minigolfanlage, einen großen Spielplatz, einen Skatepark, riesige Wiesen, Gastronomie. Also alles, was du brauchst für einen perfekten Sommersonnentag am See.
0: So, jetzt habt ihr den perfekten Überblick. In einem halben Stündchen stecken wir den Möhnesee in unser großes Badeseetindern. Danach wisst ihr, ob er für euch und das, was ihr am See so liebt, auch passt.
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0: Das Wetter.
1: Mal leicht bewölkt, mal stark bewölkt, aber meist trocken. So wird der Tag heute bei höchstens 29 Grad. Morgen am Mittwoch dann genauso warm, aber mehr Sonne und dann ganz ohne Regen.
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2: Zurzeit liegen uns keine Meldungen vor. Wir wünschen allen unterwegs gute Fahrt.

Ja, da muss ich jetzt auch einfach mal ganz arrogant sagen, es ist eine geile Aktion von uns. Ja, das große Badesee-Tinder. Wir checken die Seen in NRW ab, damit ihr einfach wisst, gehe ich da hin? Lohnt sich das für mich oder lohnt sich das vielleicht eher wann anders für mich? Und welche lohnen sich so gar nicht? Nach knapp 10 Minuten Musik gibt's das nächste Tinder-Date. Sascha Fassbender.

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1: Ist das denn jetzt wirklich der richtige Badesee für mich? Das ist ja auch manchmal schwierig. Es gibt ja so viele, die haben dann auch alle noch ein unterschiedliches Angebot. Deswegen stellen wir euch hier im Programm die besten Badeseen in NRW vor. Wir haben ja so viele schöne Badeseen bei uns im Land. Deswegen tindern wir die Seen. Ja, Kevin Zimmer war für uns am Möhnesee, NRWs größter See. Jetzt hören wir, ob es ein Match ist.
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3: Das große Badesee-Tindern. Wo treffen wir uns?
4: Am Möhnesee in Körbeke an der Seetreppe.
3: Muss ich was bezahlen?
4: Nein, es ist kostenlos. Allerdings kostet es Parkengeld. 6 Euro kostet das Tagesticket. Die Parkplätze sind aber auch direkt am See. Lange laufen muss man also nicht. Am Wochenende kann es aber schnell voll werden. Und unerlaubtes Parken kann auch hier schnell teuer werden.
3: Was können wir da machen?
5: Man kann hier wirklich viele Sachen machen. Restaurants, wie Sie auch sehen. Man kann hier Volleyball spielen, Basketball spielen, ein Boot ausleihen. Also man kann auf jeden Fall viele Aktivitäten hier machen.
4: Du musst noch nicht mal baden, wenn du nicht willst. Du kannst klettern, Minigolf spielen. Hier gibt es 2 Volleyballfelder im Schatten unter Bäumen und auch ein Basketballfeld, ein Skatepark und einen kleinen Soccercourt für Fußballfans.
6: Kann ich meine Kids mitbringen?
4: Ja klar, denn es gibt hier einen großen Spielplatz und der gesamte Badebereich und die Liegewiese werden an Wochenenden und an Feiertagen vom DLRG bewacht.
3: Treffen wir uns zum Essen oder nur für Drinks?
4: Was du willst, du hast alle Möglichkeiten. Es gibt eine Eisdiele, eine Pizzeria, direkt am Anfang des Seeparks. Direkt am See gibt es ein Restaurant, wenn du es ein bisschen schicker haben möchtest. Es gibt eine Pommesbude, es gibt einen Biergarten oder wir holen uns einfach am Kiosk was zu trinken und setzen uns auf unsere Decke auf der Liegewiese.
6: Können wir da chillen?
4: Um ehrlich zu sein, an Sonnentagen am Wochenende in den Sommerferien ist die Liegewiese wahrscheinlich sehr voll und Ruhe wirst du dann hier nicht finden. Außerdem gibt es direkt am Ufer kaum Schattenplätze. Die wenigen sind schnell belegt, also nimm dir einen Sonnenschirm mit.
3: Ist es ein Match?
4: Wer viele Möglichkeiten haben und nicht nur baden will, ist hier genau richtig.
7: Natur pur, das ist leicht und schnell zu erreichen.
8: Voll, das ist halt wie ein Stück Urlaub direkt vor der Haustür.
4: Gerade Familien mit Kindern kommen hier voll auf ihre Kosten. Wer es ruhig und einsam haben will, für den ist diese Badestelle am Möhnesee kein Match. Für alle anderen schon.
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1: Ich bin David Riemer. Das Elterngeld soll nach einem Gesetzentwurf von Familienministerin Prien künftig nur noch 12 statt 14 Monate gezahlt werden und auch nur dann, wenn Mütter und Väter jeweils mindestens 3 Monate berufliche Auszeit nehmen. Gleichzeitig soll der Mindestbetrag von 300 auf 330 Euro und der Höchstbetrag von 1800 auf 1900 Euro angehoben werden. US-Präsident Trump hat sich vor dem NATO-Gipfel optimistisch über mögliche Fortschritte bei den Bemühungen um ein Ende des Ukraine-Kriegs geäußert. Nach einem Telefonat mit dem russischen Präsidenten Putin sei er sich sicher, dass dieser den Krieg beenden wolle, sagte Trump im Weißen Haus.
2: Das versichert Trump immer wieder und seit langem. Der russische Präsident Putin wolle den Angriffskrieg gegen die Ukraine nun unbedingt beenden. Nach jedem Gespräch mit seinem Moskauer Gegenüber hat Trump volles Vertrauen in Putin. Bleibt abzuwarten, wie das Treffen mit dem ukrainischen Präsidenten Zelensky in Ankara verläuft. Trump versichert, man sei mit beiden Seiten in guten Gesprächen, eine Einigung sei näher denn je. Auch Zelensky wolle ein Ende des Krieges, sagt Trump. Er glaube, man werde den Krieg nun beenden. Aus den USA, Tina Eck.
1: Übervolle Wartezimmer, teure Medikamente, viele meckern über das Gesundheitssystem und fragen stattdessen den Chatbot. Laut einer Umfrage des Pharmaherstellers Stada setzen viele Menschen in Gesundheitsfragen auf künstliche Intelligenz.
3: Wie kündigt sich eine Migräne an? Was tun bei einem Wespenstich? Mit solchen und ähnlichen Fragen wird der Chatbot gefüttert. Die allermeisten wollen im Prinzip eine Diagnose besser verstehen oder bereiten sich so auch auf einen Arztbesuch vor. Auf jeden Fall finden gut 80% der Deutschen KI in der Gesundheitsfrage Vorsorge völlig okay. Einige sind allerdings auch skeptisch, fragen sich, was am Ende mit den eigenen Daten passiert. Claudia Wächter, Nachrichtenredaktion.
1: Die USA sind bei der Fußball-WM ausgeschieden. Das Team um Stürmer Balogun, der nach roter Karte im vorausgehenden Spiel seine Sperre vom Weltverband FIFA erlassen bekommen hatte, unterlag im Achtelfinale Belgien verdient mit 1:4. Zuvor hatte Spanien Cristiano Ronaldo einen bitteren Abschied von der WM-Bühne beschert. Der Europameister feierte dank eines späten Treffers in der Nachspielzeit einen 1:0-Sieg gegen Portugal und zog ins Viertelfinale ein.
4: Das Wetter. Heute weiter wechselhaft. Mal klar, mal bewölkt bis bedeckt. Ganz selten auch mal Regen. So bleibt der Tag heute bei maximal 29 Grad. Morgen dann nochmal bis zu 29 Grad. Dafür bringt der Mittwoch aber öfter Sonnenschein mit. Und das dann ganz ohne Regen.
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5: Zurzeit liegen uns keine Meldungen vor. Wir wünschen allen unterwegs gute Fahrt.
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4: Einen schönen guten Morgen, Sascha Fassbender hier. Und wir gucken nach den nächsten

0: Einen schönen guten Morgen an diesem ganz, ganz, ganz frühen Dienstag.
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0: Ja, wir schauen, was heute so geht. Und das mache jetzt ich nicht alleine. Nein, das mache ich zusammen mit der Kollegin Laura Potting. Guten Morgen.
2: Guten Morgen. In Ankara, da startet heute der NATO-Gipfel. Und damit, ja, neuer Bewährungstest für das Bündnis. Die Frage, die sich natürlich auch dieses Mal wieder stellt, ist, können die Partner US-Präsident Trump bei Laune und die USA in der NATO halten? Ja, und die Frage ist auch, wie viel Verantwortung kann Europa vielleicht auch selbst übernehmen? Und steht unter anderem auch noch die Unterstützung der Ukraine auf dem Plan.
0: Ja, wichtiger Tag. Also,
2: ja, absolut.
0: Was hast du noch so an Themen für uns? Hallo? Laura?
2: Entschuldigung.
0: Was tust du? Ich habe hier gerade den Monitor vor mir, deswegen sehe ich nicht, was du da machst.
2: Heute ist internationaler Tag der Schokolade.
0: Ach,
2: vielleicht habe ich mir gerade ein Riegelchen oder auch zwei genehmigt. Ich finde, ich weiß ja nicht, wie du das siehst. Ne? Ich finde ja, Schokolade darf nicht in den Kühlschrank.
0: Nein.
2: Die muss so ein bisschen schlotzig und angeweicht sein. Es gibt auch so Leute, die tun die dann so eisgefroren, weil wie so ein Eisblock.
0: Das ist die internationale 25-Grad-Grenze. Da drüber kommt sie bei mir auch in den Kühlschrank, aber ich hasse mich dafür, weil du hast natürlich recht, das Aroma geht auch flöten, habe ich mal gehört.
2: Ja, und dann lutscht du da an so einem Schokoladenblock rum. Kannst auch Eis kaufen. Ich bin dagegen.
0: Dann aber Schokoeis.
2: Ja.
0: So, jetzt hier 90er, ATC Around the World. Danke, Laura.
2: Gerne, gerne.
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1: mit Christoph Münch. Guten Morgen. Kanada will seine neuen U-Boote vom NATO-Verbündeten Deutschland bauen lassen. Das hat Premierminister Carney in Halifax mitgeteilt. Der milliardenschwere Auftrag für bis zu 12 U-Boote geht an den Kieler Marineschiffbauer TKMS. Damit setzt sich Deutschland gegen einen südkoreanischen Konkurrenten durch. Belgien steht im Viertelfinale der Fußball-WM. Die Mannschaft gewann gegen Co-Gastgeber USA mit 4:1. Und damit trifft Belgien im Viertelfinale auf Spanien, das kurz zuvor am Abend mit 1:0 gegen Portugal gewonnen hat. Und jetzt das Wichtigste von hier. Nach dem Ölunfall an der Sieg in Windeck gilt dort jetzt das Badeverbot auf unbestimmte Zeit. Die Feuerwehr hat ihre Warnung auch über die Nina-App verlängert. Außerdem wurden Schilder aufgestellt, die auf das Badeverbot hinweisen. Rund 2000 Liter Heizöl waren am Samstag aus einem leckgeschlagenen Tank ausgelaufen, waren dann größtenteils in die Sieg gelangt. Fachleute haben nun zusätzliche Ölsperren auf dem Wasser eingerichtet. 4 sind es nun insgesamt. An diesen Sperren sollen Schwimmwürfel helfen, das Öl zu sammeln. Aber das dauere, heißt es. Deshalb wurde noch einmal nachgerüstet. Die Fachgruppe Ölschäden des THW Essen hat größere Schwimmkörper gebracht. Sie wurden jetzt von Feuerwehr und Wasserwacht platziert und sollen nun das Öl an den Sperren aufsaugen. Aber wie lange das dauert, ist unklar. Auch wenn Flächen- oder Feldbrände jetzt häufiger vorkommen, so etwas erleben wir auch nicht alle Tage, sagte uns ein Sprecher der Feuerwehr Swistal am Abend. Gebrannt hatte da eine Fläche von 4,5 Hektar an der Domescher Straße. Es war wohl Getreide in Brand geraten. Es gab eine starke Rauchentwicklung in der Umgebung. Gegen 3:15 am Nachmittag war der Alarm ausgelöst worden. Die großen Flammen waren nach etwa einer Stunde gelöscht. Glutnester loderten aber immer wieder auf. Erst nach 19 Uhr am Abend konnte der Einsatz dort beendet werden. Viel Zuspruch kam auch schon vom Bonner Stadtsportbund. Jetzt meldet sich die Deutsche Lebensrettungsgesellschaft in Bonn zu Wort. Sie begrüßt ausdrücklich, dass die Entwicklung der Bonner Bäderlandschaft jetzt endlich in Bewegung kommt. Die Modernisierung müsse schnell vorangetrieben werden. Für die Ausbilder und Kinder, die schwimmen lernen möchten, seien verlässliche Trainingszeiten unverzichtbar. Besonders positiv an den Bonner Plänen bewertet die DLRG die stärkere Ausrichtung auf Kombibäder in Bonn. Sie ermöglichten einen ganzjährigen Trainingsbetrieb. Man wolle die Schwimmbadplanungen in Bonn deshalb konstruktiv begleiten. 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
1: Der Blick aufs heutige Wetter. Natürlich habe ich wieder fachliche Expertise eingeholt. Carsten Brandt, wie wird's denn heute?
2: Im Tagesverlauf heute Sonne und Wolken im Wechsel, Temperaturen um die 28, 29 Grad.
1: Danke, Carsten. Der ausführlichste Verkehrsservice für Bonn und den Rhein-Sieg-Kreis. Akut haben wir noch keine Meldungen von den Straßen hier bei uns, aber es kann immer schon ein bisschen voller sein. Wir wissen ja, wegen der Nordbrücke, vor allem natürlich Richtung B56 rund um die Kennedy-Brücke. Fahrt vorsichtig und kommt gut an.
3: Einen schönen, guten, ganz frühen Dienstagmorgen jetzt mit den 80ern. Das ist Maniac.

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0: sind die Imagine Dragons on top of the world für euren ganz, ganz frühen Dienstagmorgen ab in ein wirklich schönes Land. Fast 800 bewohnte und unbewohnte Inseln soll Schottland laut offiziellen Zählungen haben. Eine davon ist die Insel Iona. Hier haben Mönche schon früh im 6. Jahrhundert ein Kloster gebaut, das bis heute Christen aus aller Welt fasziniert und anzieht. Auch Julia Rebecca Riedel von der Evangelischen Kirche war da und erzählt heute Morgen im Augenblick mal von ihren Eindrücken.
1: Augenblick mal. Im Mai war ich mit einer Gruppe aus meiner Gemeinde in Altenberg auf Gemeindereise in Schottland. Und wir waren natürlich auch auf Iona. Das ist eines der Zentren des frühen Christentums in Europa. Und wer sich das jetzt pompös vorstellt, das ist es nicht. Iona ist eine kleine Insel ganz im Westen von Schottland und man kommt da nicht mal eben so hin. Die Reise nach Iona ist nichts für Eilige. Auf Iona selbst hat mich die Ruine eines Augustinerinnenklosters am meisten beeindruckt. Über uns blauer Himmel, vom Strand her Möwengeschrei und um uns rum über 1000 Jahre Geschichte. Iona ist seit dem 6. Jahrhundert ein Ort, wo Menschen miteinander beten. Der heilige Columban hat 563 hier ein Kloster gegründet. Damals dachte man noch, das muss das Ende der Welt sein. Von Iona wird das Christentum in weite Teile Schottlands und Nordenglands getragen. In der Ruine des ehemaligen Frauenklosters feiern wir dann als Gruppe auch zusammen Abendmahl. Das machen wir so auf unseren Gemeindereisen. Das Brot dafür kommt aus dem Inselsupermarkt und für den Wein hat meine Kollegin an der Kasse ein paar Coffee-to-go-Becher erbeten. Kein edles Kirchengerät und trotzdem, oder vielleicht genau deswegen, ist alles ganz wunderbar und rührend. Ich stehe da, seufze, schließe die Augen, höre die Möwen, esse Brot, trinke Wein und bin für einen Moment gleichzeitig im 6. Jahrhundert und hier. Wie wunderbar, denke ich. Wir sind alle miteinander verbunden. Wir sind keine Blutsverwandten und doch Familie. Daran freue ich mich an diesem Tag auf Iona und jeden Tag zu Hause. Julia Rebecca Riedel von der Evangelischen Kirche für Augenblick mal.
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1: Mit Thorsten Adolfs. Guten Morgen. Das mutmaßliche Eingreifen von US-Präsident Trump hat nichts genützt. Die USA sind bei der Fußball-WM ausgeschieden, auch mit Stürmerstar Florian Balogun, gegen dessen rote Karte Trump aktiv geworden war. Belgien besiegte das US-Team im Achtelfinale mit 4:1. Infos dazu von Marc Weiß.
2: Es gilt schon jetzt als der wohl größte Skandal der WM-Geschichte. Trump ruft den FIFA-Chef an und bittet darum, die rote Karte gegen den US-Stürmer Balogun nochmal zu überprüfen. Er selbst, also Trump, glaube nicht, dass es rot war. Infantino willigt ein und schon ist Balogun nicht mehr gesperrt. Nicht wenige Experten und sogar Verbände fordern, dass sich die europäischen Teams, vertreten durch die UEFA, aus Protest jetzt sofort von dieser WM zurückziehen. Das tun sie aber wohl nicht. Immerhin sorgt Belgien aber dafür, dass dieser eigentlich unfassbare Vorgang weder Trump noch dem US-Team nutzt. Man kickt die USA einfach mit einem klaren 4:1 aus dem Turnier. Ebenfalls ausgeschieden, allerdings deutlich unspektakulärer, ist Portugal nach einem 0:1 gegen Spanien. Emotional war es trotzdem, denn das war wohl das letzte WM-Spiel von Cristiano Ronaldo. Der inzwischen 41-jährige Superstar blieb zum Abschied allerdings glücklos und ohne Treffer. Nach dem Abpfiff flossen die Tränen.
1: Und jetzt weitere Meldungen im Überblick. Eltern sollen in Zukunft nur noch 12 statt 14 Monate Elterngeld bekommen und auch nur dann, wenn Mütter und Väter jeweils mindestens 3 Monate eine Auszeit vom Job nehmen. Das steht in einem Gesetzentwurf von Familienministerin Prien. Weil auch ihr Ministerium sparen muss, sollen aus ihrem Etat nächstes Jahr 500 Millionen Euro wegfallen. Der Schnitt der Abi-Noten ist zu gut, das kritisiert der Lehrerverband. Ehrenpräsident Meidinger sagte der Mediengruppe Bayern, schon jetzt reiche selbst ein bayerisches 1,0 Abitur nicht mehr aus, um über die Leistungsschiene sicher einen Medizinstudienplatz zu bekommen. Es werde zunehmend schwieriger, in dieser Bestnotenflut die wirklichen Spitzenschüler zu erkennen. Die Feuerwehr kämpft seit gestern östlich von Köln in der Warnerheide bei Rösrath gegen einen Waldbrand. Rund 200 Einsatzkräfte waren am späten Nachmittag vor Ort. In der Nacht mussten die Löscharbeiten unterbrochen werden. In dem betroffenen Bereich des früheren Militärübungsgeländes könnten Munitionsreste und Blindgänger aus dem Zweiten Weltkrieg im Boden liegen. Deutschland erlebt gerade einen echten Gründungsboom. Im ersten Halbjahr starteten so viele neue Unternehmen wie noch nie zuvor. Vor allem künstliche Intelligenz macht es Gründern aktuell deutlich einfacher, den Sprung in die Selbstständigkeit zu wagen. Laut dem Startup-Verband brauchen Gründer durch die KI heute weniger Geld und Startschwierigkeiten lassen sich schneller überwinden. Es gibt aber noch einen Grund. Viele Firmen sind bei Neueinstellungen im Moment zurückhaltend. Deshalb wird die Gründung für Talente zum Ausweg aus der wirtschaftlichen Flaute.
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3: Mit Christoph Münch, guten Morgen. Ein 15-Jähriger sitzt jetzt in Bonn im Gefängnis. Der Jugendliche ist ein sogenannter Intensivtäter. Er hat laut der Polizei einiges auf dem Kerbholz. Bedrohung, Erpressung, Raub, vielleicht sogar ein Einbruch. Wir sprechen gleich drüber in unseren Lokalnachrichten um 19:30.
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4: Carsten Brandt, guten Morgen.
5: Mali, guten Morgen, hallo.
4: Nächster Sommertag wird wieder warm heute.
5: Genau, vielleicht sogar 30 Grad, also ein heißer Tag. Es kann sein, dass wir das ganz knapp schaffen, aber Sommertag auf jeden Fall über 25 Grad, am Nachmittag 28, denke ich mal, so ist die beste Prognose für heute.
4: Wir starten aber wieder mit angenehmen Temperaturen, 17,9 an unserer Wetterstation in Bomberbechlinghofen. Fast 20 Grad allerdings schon oben in Bad Honnef-Egidienberg. 19,4 messen wir auf dem Ölberg in Königswinter. 3:06, guten Morgen auf die Straßen. Hier ist der Radio Bonn Reisig Verkehr und Sarah hat schon was zu melden für euch.
6: Wir haben eine aktuelle Sperrung und zwar auf der A61, wenn ihr von Mönchengladbach nach Koblenz unterwegs seid. Zwischen Weilerswist und Swisttal läuft ein Feuerwehreinsatz. Deshalb ist die Autobahn dort gerade in Richtung Koblenz voll gesperrt. Ihr habt auch schon 2 Kilometer Rückstau und müsst da mindestens 20 Minuten mehr einplanen. Wenn ihr könnt, umfahrt das Gebiet bitte weiträumig. Sonst aber noch ziemlich entspannt auf den Straßen.

0: kamen keine weiteren Meldungen. Ihr kommt gut durch. Wenn sich das aber ändert und ihr seht noch mehr Staus, die ersten Blitzer für heute, dann gebt das gerne durch. Die Nummer ist die 0228 4007 111. Gute Fahrt euch.
1: Dann starten wir mal rein in den Dienstag. Heute ist der 7.7. Guten Morgen.
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1: Ich glaube nicht, dass es rot war. Hat Trump zu Infantino gesagt. Merke ich mir mal, wenn die Polizei mich mal wieder anhält, weil ich so eine Ampel überfahren habe, ja, sage ich einfach, ich glaube nicht, dass es rot war.
0: Ich denke, das hilft. Man kommt damit ja durch.
1: Oder so nach dem Sonnenbaden, wenn man zu lange in der... Ich glaube nicht, dass es rot war. Ich glaube, es wird noch braun.
0: So.
1: Ja. Oder wenn ich immer wieder vergesse, das Mikrofon auszumachen. Das leuchtet ja auch. Habe ich nicht gesagt. Ich glaube nicht, dass es rot war. Oh Mann, ey.

0: Wem bilden die Schwarzen gerade nochmal die Regierung? Ich glaube nicht, dass es rot war.
1: Glaubst du nicht, dass es rot war?
0: Hier ist die Radio Bonn Rhein-Sieg Morning Show am Dienstagmorgen. Es ist 6:11. Ja, wie kann das denn sein? Die großartigste Nation der Welt mit dem großartigsten Präsidenten des Universums fliegt aus der WM, rausgeschmissen durch eine wunderschöne Stadt, Belgien. Erinnerst du dich? Trump hat ja 2016 mal gesagt, da war er noch gar nicht Präsident. Also Belgien ist eine wunderschöne Stadt und ein herrlicher Ort, großartige Gebäude. Er ist einmal da gewesen vor vielen, vielen Jahren. Seit gestern Abend dürfte er jetzt wissen, Belgien ist keine Stadt, sondern ein Land. Und es hat seins bezwungen, deutlich mit 4:1, trotz seiner Intervention, wie man so sagt, wegen der roten Karte im Vorfeld. Wie heißt das Wort?
1: Intervention würde ich das
0: Intervention.
1: Nennen.
0: Intervention, ja, genau. Ich markiere mir das mal hier. Ich glaube nicht, dass es rot ist. So, jetzt weiß man natürlich nicht, ob das so bleibt, weil es ist ja nicht gut für die Kasse, ne? Wenn jetzt der letzte Gastgeber auch noch raus ist. Da geht es ja schließlich nicht um Sport, hier geht es um Geld.
1: So auch und um Außendarstellung. Ne? Wie kann
0: Absolut.
1: Das sein, dass das beste Land der Welt rausfliegt?
0: Ja, habt ihr gedacht, bei der Fußball-WM geht es um Sport? Ihr seid ja süß. Ja, also vielleicht wird das Ergebnis heute nochmal korrigiert oder Belgien mit Strafzöllen überzogen. Es kann ja eigentlich nicht sein, dass die es ins Viertelfinale geschafft haben. Jetzt ist es sogar noch ein bisschen peinlicher für Deutschland, dass wir raus sind, oder?
1: Ja, schon. Aber ey, das könnten wir vielleicht auch noch anfechten.
0: Ja, stimmt. Genau. Auch Spanien steht übrigens im Viertelfinale. Knapper Sieg über Portugal, wo Ronaldo sein letztes Spiel hatte und jetzt in Rente geht. Der ist immerhin schon 41. Das für einen Fußballer so wie ein Radiomoderator, der 48 ist. Da ist man langsam durch.

In der Warner Heide brennt. Da ist ein kleiner Waldbrand ausgebrochen. Feuerwehr ist vor Ort, scheint für den Moment alles unter Kontrolle zu sein. Und in Windeck immer noch Badeverbot in der Sieg, nachdem da Heizöl in den Fluss gelaufen ist. Zwei Themen gleich in den Radio Bonn Rhein-Sieg Nachrichten bei Christoph Münch um 20:30. Jetzt möchte ich aber erstmal, dass ihr ganz entspannt in diesen Tag startet hier mit LP und Lost on You.

0: Es ist 6:50 am Dienstag. Vor ein paar Tagen hatten wir ja über mehrere Tage hinweg Temperaturen zwischen 37 und 40 Grad und diese Hitzewelle. Durch diese Hitzewelle sind an einem Wochenende alleine in Köln so viele Menschen gestorben wie bei der Ahrtalflut vor 5 Jahren und das in einer einzigen Stadt. Und trotzdem habe ich das Gefühl, so richtige Wellen schlägt das Thema Hitze und Hitzetote ja nicht. Radio Bonn-Reisig-Reporter Sven Jaborek. Die Zahlen geben doch aber allen Anlass, Alarm zu schlagen.
1: Das Robert-Koch-Institut hat Zahlen veröffentlicht. Die haben einen Zeitraum beobachtet von Anfang April bis zum 21. Juni. In diesem Zeitraum hat es in ganz Deutschland mehr als 800 hitzebedingte Todesfälle gegeben. Die meisten, 500 davon, waren 85 Jahre alt oder älter. Und was ich interessant finde, die krasse Hitzewelle, die kam ja erst danach. Mhm. Und in der Woche vom 15. bis zum 21. Juni, da lag die Durchschnittstemperatur, also der Mittelwert Tagsübertemperaturen, Nachtstemperaturen bundesweit bei 21,1 Grad. Und laut RKI steigen die Sterblichkeitswerte ab einem Temperaturdurchschnitt von 20 Grad deutlich.
0: Das heißt, die Hitze ist gar nicht erst bei 37, 38, 40 Grad gefährlich, sondern schon drunter. Generell muss man ja festhalten, steigen die Hitzetage.
1: In den 50er Jahren gab es im Schnitt gerade mal so 3 Tage über 30 Grad im Jahr. Mittlerweile liegen wir bei 12 Tagen. 2018 hatten wir schon 20 Tage über 30 Grad. Und entsprechend entwickeln sich auch die Zahlen der Hitzetoten. Auch das hat das Robert-Koch-Institut ermittelt. 2018 bleiben wir in diesem Jahr, da gab es bei uns 8.000 Menschen, die hitzebedingt gestorben sind. 2019 waren es 7.000. In den letzten 3 Jahren waren es dann deutlich weniger, so um die 3.000. Aber was sind das für Zahlen? Und gemessen daran wird die Diskussion rund um das Thema Hitze so gut wie gar nicht geführt.
0: Das stimmt. Du sprichst von hitzebedingten Toten. Gibt es denn da Unterschiede?
1: Also du kannst durch Hitze direkt sterben, beispielsweise wenn du einen Hitzschlag bekommst. In den meisten Todesfällen sind die Betroffenen aber vorher schon in irgendeiner Art und Weise krank. Deshalb steht auf dem Totenschein in der Regel auch nicht Hitze als Todesursache. Insofern sind diese Zahlen, die ich hier gerade genannt habe, auch geschätzte Zahlen anhand von statistischen Methoden.
0: Und zwar sehr wichtig, über dieses Thema mal zu sprechen. Mehrere tausend Tote jedes Jahr, einfach durch hohe Temperaturen. Die Auswirkungen sind wirklich extrem. Und das merken auch die Krankenhäuser bei uns im Radio Bonn-Rhein-Siegland. Da war bei der krassen Hitzewelle vor einer guten Woche Ausnahmezustand. Wir waren im Gemeinschaftskrankenhaus in Bonn und wir haben dort mit Ärzten gesprochen über die Gefahr von Hitze und was passieren muss, um die Folgen abzumildern. Thema um 6:50 hier bei Radio.

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1: Mit Christoph Münch. Guten Morgen. In der türkischen Hauptstadt Ankara beginnt heute der zweitägige NATO-Gipfel. Es soll vor allem um die Kriege im Iran und in der Ukraine gehen und um die Finanzierung des Bündnisses. Jetzt sind alle Gastgeberländer raus aus dem Turnier. In der Nacht hat Belgien bei der Fußball-WM die USA mit 4:1 besiegt. Davor hatte schon Spanien Portugal mit einem 1:0 aus der K.O.-Runde gekickt. Heute Abend spielen dann noch Argentinien, Ägypten und Schweiz Kolumbien. Und dann beginnt das Viertelfinale. Und jetzt das Wichtigste von hier. In Bonn sitzt jetzt ein 15-jähriger Intensivtäter in U-Haft. Ermittler der Bonner Polizei hatten den Jugendlichen am Freitag festgenommen und die Liste der Vorwürfe ist lang. So soll der 15-Jährige in Königswinter zusammen mit einem Begleiter andere mit einem Messer bedroht und ausgeraubt haben. In Bonn, Oberkassel und Königswinter soll er Jugendlichen mit Schlägen gedroht und ihnen Geld abgenommen haben. Außerdem wird geprüft, ob er für einen Geschäftseinbruch und einen Einbruchsversuch in Königswinter als Tatverdächtiger in Frage kommt.
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1: In der Warner Heide bei Rösrath ist die Feuerwehr weiter im Einsatz. Es geht um einen Waldbrand, der seit gestern brennt. Über Nacht mussten die Einsatzkräfte pausieren, auch weil es zu gefährlich ist. Denn in der Warner Heide könnten ja Munitionsreste und Blindgänger im Boden liegen. Nach dem Ölunfall an der Sieg in Windeck gilt dort das Badeverbot erstmal auf unbestimmte Zeit. Fachleute haben dort zusätzliche Ölsperren auf dem Wasser eingerichtet mit Schwimmwürfeln, die helfen sollen, das Heizöl dort aufzusaugen. Auch wenn Flächen- und Feldbrände aktuell häufiger vorkommen, so etwas erleben wir auch nicht alle Tage, sagte uns ein Sprecher der Feuerwehr Swistal am Abend. Gebrannt hatte dort eine Fläche von 4,5 Hektar an der Dom-Escher-Straße. Es war wohl Getreide in Brand geraten. Gegen 15.15 Uhr am Nachmittag war der Alarm ausgelöst worden. Die großen Flammen waren nach etwa einer Stunde gelöscht, aber die Glutnester loderten immer wieder auf. Erst nach 19 Uhr am Abend konnte der Einsatz dort beenden. Werden. 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
2: Ah, war das ein herrlicher Sonnenaufgang heute Morgen. Morgenrot. Schön. Wobei ich glaube nicht, dass es rot war. Ich glaube nicht, dass es rot war. Carsten Brandt ist da. Guten Morgen.
3: Walli, grüß dich. Guten Morgen. Hallo.
2: So, die Trockenheit hält an. Wir haben einen Waldbrand schon in der Warner Heide und gerade schon gehört. Das bleibt jetzt auch so. Also Regen ist erstmal nicht in Sicht.
3: Es ist kein Regen in Sicht und wir kriegen eine Hitzewelle, bevor ihr jetzt alle natürlich wieder Angst bekommt, dass es vielleicht so schlimm wird wie im Juni. Es ist auf einem anderen Niveau, aber es ist trotzdem eine Hitzewelle. Die Temperaturen heute wieder um die 30 Grad Marke, morgen ein bisschen drunter, dann aber wieder rauf Richtung Wochenende, dann 35 bis 37 Grad. Also keine 40 Grad oder über 40 Grad, aber zu unterschätzen ist das auch nicht, weil es wieder so langanhaltend heiß ist. Ja, und die Trockenheit, brauche ich, glaube ich, nicht viel zu sagen. Sieht jeder draußen. Wirklich erhebliche Trockenheit. Aufpassen. Gerade Feld- und Waldbrandgefahr ist bis zum Wochenende und wahrscheinlich darüber hinaus extrem zum Teil. Ne?
2: Ja, wer mal einen Rasen hatte, wird sich jetzt fragen, warum liegt hier eigentlich Stroh? Ja. Die aktuellen Temperaturen 17,8 Grad an unserer Wetterstation in Bonn-Bolwecklinghofen. Bad Honnef-Egidienberg ist schon bei über 20 Grad, 20,1. 19,3 oben auf dem Ölberg in Königswinter. Gleich 6:45 der Radio Bonn-Rhein-Sieg-Verkehr und Sarah hat die Übersicht für euch.
4: Geht nochmal los mit der Sperrung von der A61, wenn ihr von Mönchengladbach Richtung Koblenz unterwegs seid. Da läuft zwischen Weilerswist und Swistal immer noch ein Feuerwehreinsatz. Deshalb ist die Autobahn dort gerade Richtung Koblenz voll gesperrt. Der Stau, der reicht schon 2 Kilometer zurück. Ihr müsst da deutlich mehr Zeit einplanen und wenn ihr könnt, umfahrt die Sperrung bitte. Außerdem habt ihr Stau auf der A4 von Köln nach Aachen. Da zwischen dem Dreikolmer und Köln-Poll 3 Kilometer stockend. Auf der A555 nach Köln zwischen Rodenkirchen und dem Kreuz Köln-Süd 2 Kilometer Stop-and-Go. Außerdem wird es auch auf der Kennedy-Brücke in der Bonner City langsam voller. Wenn ihr von Bonn-Boll in Richtung Bonner Zentrum wollt, habt ihr da 2 Kilometer Stop-and-Go. Und dann schauen wir noch auf die Südbrücke. Die ist aktuell noch frei, aber es stockt bereits in der Bonner Südstadt auf der Reuterstraße. Da in beiden Richtungen 2 Kilometer. Außerdem gibt es schon den ersten Blitzer für heute. Der steht auf der A555, wenn ihr von Köln nach Bonn unterwegs seid. Da kurz vor Wesseling, es wird in der Baustelle geblitzt. Und wenn ihr noch mehr gesehen habt, mehr Blitzer, mehr Staus, gebt das immer gerne durch. Geht per WhatsApp oder ihr ruft uns ganz schnell an. Die Nummer ist die 0228 4007 111. Gute und sichere Fahrt.
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2: Guten Morgen am Dienstagmorgen. Euch einen schönen Start in den neuen Tag jetzt mit One Republic.

0: 18 vor 7 am Dienstagmorgen. Guten Morgen.
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0: Ja, Spanien schickt Portugal mit 1:0 nach Hause und Ronaldo in Rente. Und auch der dritte WM-Gastgeber ist jetzt raus. Für den Moment jedenfalls. Man weiß ja nicht, wie sich der Tag noch entwickelt und ob Trump nochmal zum Telefon greift. Aber sportlich gesehen haben die USA 1:4 gegen Belgien verloren in der Nacht. Wenigstens ein bisschen Genugtuung für die Fußballfans weltweit nach diesem unglaublichen Skandal um die aufgehobene Rotsperre vom US-Spieler. So, jetzt haben wir ein paar Stunden Zeit bis zu den nächsten Spielen. Zeit für unser nächstes kleines WM-Ach-Was des Tages. Und das kommt von dir, Sarah.
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2: Manchmal sind die Pressekonferenzen bei so einer WM ja lustig, manchmal ernst, manchmal auch so ein bisschen unangenehm, je nach Frage des Reporters. Platz 1 für die mit Abstand schrägste Frage bei dieser WM ist allerdings jetzt schon vergeben. Die wurde nämlich Englands Nationaltrainer Thomas Tuchel gestellt vor dem Achtelfinalspiel seiner Engländer gegen Mexiko im Aztekenstadion.
3: Is it true that you guys are considering using Viagra to counteract or mitigate? The effects of the altitude.
2: Ja, ihr habt richtig gehört. Der Reporter wollte wissen, ob die englischen Fußballstars Viagra nehmen, damit sie besser mit der ungewohnten Höhe vom Aztekenstadion klarkommen. Also Viagra, das Potenzmittel. Tuchel musste da kurz lachen und gab dann diese Antwort.
4: That is not true.
2: Zu der anschließenden Frage, was er nun wirklich gegen die Höhe helfe, sagte Englands Spieler Henderson dann grinsend.
5: Well, the Viagra helps.
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0: Ich habe auch mal Viagra genommen und mich dann über die ungewohnte Höhe gewundert.

0: Bonn und seine Baustellen. Eine absolut toxische Beziehung. Hier ist die Radio Bonn 30 Morning Show am Dienstag. Es ist 7:15 und das größte Problem ist und bleibt natürlich die Bonner Nordbrücke. Und um nicht noch mehr Verkehrschaos zu produzieren, hat die Stadt Bonn jetzt beschlossen, einige Baumaßnahmen erstmal aufzuschieben, zum Beispiel auf der Kölnstraße und auf der Bereuther Straße. Bereuter da jeden Tag langfahren zu müssen. Um eine Baustelle kommen wir allerdings nicht herum, sagt der Stadtbaurat Helmut Wiesner, die im Godesberger Tunnel. Da muss die Sicherheitstechnik geupdatet werden.
1: Die Maßnahme war lange vorbereitet und auch vergeben ja mittlerweile schon. Und da ist eben jetzt das Thema mit der Nordbrücke dann für uns unplanbar dazugekommen. Wir haben andere Baustellen, wie zum Beispiel den Umbau der Kölnstraße. Ja, da sind wir jetzt dabei, mit dem Fördermittelgeber zu reden, dass wir diese verschieben können. Und dann können wir hier zumindest eine Baustelle aus dem Gesamtgeschehen herausnehmen. Das ist in Godesberg nicht möglich.
0: Ja, die Arbeiten am Godesberger Tunnel starten jetzt am kommenden Wochenende in der Nacht von Samstag auf Sonntag. Ist er deshalb gesperrt? Danach ist nachts immer nur eine Tunnelseite offen. Und klar, viele Autofahrer wird es freuen, dass ein paar andere Bauprojekte jetzt erstmal verschoben werden. Aber es ist ja keine Dauerlösung, sagt Oliver Neitzel vom Bonner Tiefbauamt.
2: Wir haben einen Sanierungsstau. Das weiß jeder Verkehrsteilnehmer, der sich in Bonn bewegt. Wir müssen investieren in unser Straßennetz, in unsere Kanäle. Und das werden wir auch nicht auf Dauer alles aufschieben können. Also wir werden weiter bauen müssen, weil wenn wir das nicht tun, wenn wir nicht investieren, bekommen wir genau den Fall, den wir jetzt mit der Nordbrücke haben, dass wir irgendwann eine Straße sperren müssen. Und da wollen wir eigentlich nicht hinkommen.
0: Ja, bei dem ganzen Verkehrschaos immerhin haben wir gerade noch gutes Wetter. Viele Menschen in Bonn lassen das Auto gerade stehen. Wir haben einen richtigen Fahrradboom. Das zeigen auch erste Messungen. Dazu nochmal Helmut Wiesner von der Stadt.
1: Wir haben Zählstellen, gerade auf der Kennedy-Brücke. Das ist ja dann das Nadelöhr für alle. Und da haben sich die Zahlen nahezu verdoppelt. Also wir hatten früher an guten Tagen oder Wochen im Schnitt 8000 Fahrräder dort gezählt. Und jetzt sind es roundabout 15.000.
0: Die Zahlen sind da ziemlich eindeutig. Aber wie gesagt, es ist gerade Sommer. Und was ist eigentlich wirklich das schnellste Verkehrsmittel, um in Bonn von A nach B zu kommen? Wir machen in dieser Woche mal den Vergleichstest für euch. Rad versus Auto versus Bahn. Unser Reporter testet alle Verkehrsmittel. Mehr dazu in einer Stunde hier bei Radio Bonn Rhein-Sieg gegen 7:45. 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
1: Mit Thorsten Adolfs. Guten Morgen. In Ankara beginnt heute der NATO-Gipfel. Die Staats- und Regierungschefs der 32 Mitgliedsländer kommen, unter ihnen auch US-Präsident Trump und Bundeskanzler Merz. Zu besprechen gibt es viele Dinge. Unter anderem soll die Abschreckung und Verteidigungsfähigkeit des Bündnisses gestärkt werden. Die große Frage dabei ist, ob die übrigen Verbündeten den US-Präsidenten bei der Stange halten können. Infos von Malte Albrecht.
2: Trump hatte sich zuletzt verärgert über die kritische Haltung mancher NATO-Staaten zum Iran-Konflikt gezeigt. Außerdem fordert er schon seit längerem, dass sich die Europäer finanziell mehr am Verteidigungsbündnis beteiligen. Erst letzte Woche hatte Trump noch einmal Druck aufgebaut. Er nannte unter anderem Deutschlands Ausgaben für die Verteidigung lächerlich. Bundeskanzler Merz wies das zurück. Deutschland verdoppele seinen Verteidigungsetat innerhalb von 4 Jahren, sagte er. Insofern müsse sich Deutschland vor niemandem verstecken. Ein weiteres Thema beim NATO-Gipfel ist der Ukraine-Krieg. Nach dpa-Infos soll Kiew neue Militärhilfen für den Abwehrkampf gegen Russland bekommen. Es geht um 70 Milliarden Euro für dieses und weitere 70 Milliarden für nächstes Jahr. Deutschland dürfte einen besonders großen Anteil tragen, weil die USA die Finanzierung von Ukraine-Hilfen unter Trump weitgehend gestoppt haben. Dass Trump überhaupt am NATO-Gipfel teilnimmt, liegt am guten Verhältnis zum Gastgeber, dem türkischen Präsidenten Erdogan.
1: Und jetzt weitere Nachrichten im Überblick. Nach Kanada und Mexiko ist auch der dritte Gastgeber der Fußball-WM ausgeschieden. Die USA verloren ihr Viertelfinale gegen Belgien mit 1:4. Auch die Portugiesen um Superstar Cristiano Ronaldo müssen die Koffer packen. Sie unterlagen Spanien mit 0:1. Nicht kurze Erkältungen, sondern lange schwere Krankheiten sind die großen Kostentreiber bei den gesetzlichen Krankenkassen. Das hat der Dachverband der Betriebskrankenkassen ermittelt. Das Krankengeld, das ab dem 43. Krankheitstag gezahlt wird, zähle mittlerweile zu den größten Ausgabepositionen überhaupt, heißt es. Dagegen würden Atemwegserkrankungen, bei denen es die meisten Krankschreibungen gibt, finanziell kaum ins Gewicht fallen. 5 Jahre nach der Flutkatastrophe hat NRW Kommunen, Firmen und Privathaushalten bis heute rund 4,7 Milliarden Euro für den Wiederaufbau bewilligt. Laut Landesbauministerin Scharrenbach wurden rund 80% der privaten Gebäudesanierungen abgeschlossen. Der Wiederaufbau war und sei bis heute ein gemeinsamer Kraftakt, sagte sie. Die beliebteste Zusatzleistung im Job ist die Betriebsrente. Das hat die Allianzversicherung in einer Umfrage herausgefunden. Demnach landet die Betriebsrente sowohl bei Arbeitnehmern als auch bei den Chefs auf Platz 1. Allerdings wird sie längst nicht überall angeboten. Je kleiner die Firma, desto seltener gibt es Betriebsrentensysteme. Laut der Allianz bieten 86% der Großunternehmen diese Möglichkeit der Altersvorsorge an. Bei kleinen Betrieben mit weniger als 10 Mitarbeitern sind es nur 25%.
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3: Mit Christoph Münch, guten Morgen. Etwa 2000 Liter Heizöl waren ja in Windeck ausgelaufen, auch in die Sieg. Das Badeverbot dort gilt nun erstmal auf unbestimmte Zeit, denn Feuerwehr und THW sind weiter im Einsatz und versuchen, das Öl wieder aus dem Wasser zu bekommen. Zum aktuellen Stand dort gleich mehr in unseren Lokalnachrichten um 20:30.
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4: Carsten Waldbrand, guten Morgen.
5: Walli, grüß dich. Hallo.
4: Ja, die Trockenheit ist ja wirklich ein Thema gerade.
5: Absolut. Und auch ernst zu nehmen. Also natürlich Feld- und Waldbrandrisiken. Aber man sieht es auch am Rheinpegel. Das gesamte Rheineinzugsgebiet fällt trocken. Stand jetzt, das ist keine Vorhersage, Stand jetzt die nächsten 10 Tage, nochmal, 10 Tage, kein Tropfen Regen.
4: Das ist keine Vorhersage.
5: Das ist keine Vorhersage, aber das ist eine Warnung und möglicherweise sind es auch 2 Wochen oder 3 Wochen ohne Regen. Ja, alles möglich. Also okay. Ich weiß es nicht, mindestens 10 Tage.
4: Schauen wir nochmal ausführlich drauf, gleich in einer Viertelstunde. Bis gleich.
5: Bis gleich, ne? Ja.
4: Im Moment noch angenehme Temperaturen. 18,7 ist unsere Wetterstation in Bonn-Borbechlinghofen, 19,9 in Bad Honnef-Egidienberg, 17,1 Grad in Troisdorf am Rottersee. 4:07 der Radio Bonn Rhein-Sieg-Verkehr und wir haben ein Problem auf der A61, Sarah.
6: Die ist nämlich immer noch gesperrt, wenn ihr von Mönchengladbach Richtung Koblenz unterwegs seid. Zwischen Weilerswist und Zwistal läuft nach wie vor ein Feuerwehreinsatz. Deshalb ist die Autobahn nach Koblenz komplett gesperrt. Ihr habt dann locker

0: Ca. 2 Kilometer Rückstau müsst eine halbe Stunde mehr einplanen. Wenn ihr könnt, umfahrt das Gebiet bitte weiträumig. Außerdem habt ihr Stau auf der A4 von Köln nach Aachen. Da zwischen dem Dreikolmer und Köln-Poll 3 Kilometer stockend. Dann die Gegenrichtung A4 nach Köln zwischen Frechen-Nord und dem Kreuz Köln-Süd. 6 Kilometer Stau, 20 Minuten plus. Da steht ein kaputtes Auto. Dann habt ihr die A555 Bonn nach Köln zwischen Rodenkirchen und dem Kreuz Köln-Süd. Da 2 Kilometer stockend. Außerdem haben wir wieder Stau rund um die Kennedy-Brücke. Einmal Richtung Bonn, zwischen Bonn-Wolfilich und dem Zentrum 3 Kilometer Stop and Go. Da müsst ihr mittlerweile schon eine Viertelstunde mehr einplanen. Und auch in der Gegenrichtung ab dem alten Friedhof über die Kennedy-Brücke 2 Kilometer stockender Verkehr. Auf der Südbrücke stockt es auch, und zwar wenn ihr Richtung B9 unterwegs seid, ab Ramersdorf auf 1 Kilometer und dahinter auf der B9 Richtung Reuterstraße nochmal 1 Kilometer Stau. Und dann steht ihr auch noch auf der Reuterstraße selbst in beiden Richtungen 2 Kilometer stockendem Verkehr. Da müsst ihr ungefähr 10 Minuten jeweils mehr einplanen. Außerdem habt ihr uns schon einige Blitzer gemeldet. Einmal in Bonn-Poppelsdorf, da wird auf der Clemens-August-Platz geblitzt. Dann haben wir einen Blitzer in Eitorf auf der Siegstraße und es wird noch auf der A555 geblitzt, wenn ihr nach Bonn unterwegs seid, da kurz vor Wesseling in der Baustelle. Danke euch für die ganzen Infos und wenn ihr auch noch was für uns habt, gebt das gerne durch. Die Nummer ist die 0228 4007 111. Gute Fahrt euch.
1: Und guten Morgen in Hennef, in Eitorf und in Loma. Guten Morgen, Radio Bonn-Rhein-Sieg-Kleid.
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1: Am Dienstagmorgen, heute ist der 7.7. Euch einen schönen Start in den neuen Tag. Der Walli ist hier. Gut.

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1: Radio Bonn Rhein-Sieg. Am Dienstagmorgen 13 nach 7. Überhitzte Krankenhäuser, zu wenig Mitarbeiter, unzählige Notfälle, die wegen der Hitze Hilfe brauchen. Dieser schon früh im Jahr extrem heiße Sommer sorgt teilweise für Ausnahmezustand in den Krankenhäusern bei uns im Radio Bonn Rhein-Siegland. Zur Erinnerung, am letzten großen Hitzewochenende starben durch die Hitze alleine 120 Menschen in Köln. Fast viermal so viele wie an einem normalen Wochenende. Jetzt kommen auch in dieser Woche wieder Tage mit Temperaturen deutlich über 30 Grad. Und unsere Radio Bonn Rhein-Sieg-Reporterin Katrin Obstadt war deshalb im Gemeinschaftskrankenhaus in der Bonner Innenstadt, um sich dort ein Bild von der Situation zu machen.
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3: Ab und zu kommt hier gerade ein Krankenwagen eingefahren. Das ist aber im Vergleich zum letzten Hitzewochenende wirklich noch gar nichts. Da kam der Krankenwagen nämlich ständig und das war eine Ausnahmesituation, auch für Udo Sauser, der hier in der Notaufnahme Chefarzt ist.
4: Wir haben eine Überforderungssituation in allen Krankenhäusern hier in der Region gehabt. Wir haben in kürzester Zeit sehr, sehr viele Patienten über die Rettungsleitstelle zugewiesen bekommen, weil die Situation es erfordert hat, gegen allen Krankenhäusern mindestens in Bonn und wahrscheinlich in ganz Deutschland so. Aber das war eine sehr herausfordernde Situation an diesem Nachmittag.
3: Ich sag jetzt mal Glück im Unglück, denn aufgrund einer Übung waren mehr Leute im Krankenhaus vor Ort als normalerweise und die wurden dann natürlich sofort eingesetzt und auch im Krankenhaus musste man schnell umschalten.
4: Dann werden eben Räume, die normalerweise nicht für die schwerverletzten Versorgung primär mal ausgestattet sind, wie ein Schockraum, dann eben umkonfiguriert. Dann werden Notfallwägen umgeschoben, dann wird Sauerstoff nochmal zusätzlich in Räume gestellt. Wir haben mobile Geräte, also dann wird eben quasi so ein bisschen vom Regelbetrieb, der auch schon sehr anstrengend, fordernd und voll sein kann, wie es an dem Tag auch schon war, dann tatsächlich in so ein Katastrophen würde ich gar nicht sagen, vielleicht war es aber auch so ein bisschen, also in einen Betrieb umgestellt, wo man einfach andere Prioritäten setzen muss.
3: Und auch wenn die hier den Luxus haben, dass manche Räume klimatisiert sind, mir ist jetzt schon warm und heute werden gerade einmal 30 Grad und es ist noch morgens. Also für die Mitarbeiter ist das auch eine enorme Belastung und manche haben auch mit Kreislaufproblemen zu kämpfen.
4: Das war die ganzen Tage schon sehr herausfordernd, weil wir eben wie viele zu Hause oder auch auf der Arbeitsstätte nicht die Möglichkeit haben, die Temperaturen so zu gestalten, dass man wirklich gerne bei diesem Wetter arbeitet. Das lähmt, das macht den Kopf langsamer. Wir haben hier schon alles so an Kühlmaßnahmen gemacht, die uns zur Verfügung standen. Wir machen morgens immer Querlüften, wir haben Ventilatoren nachgerüstet etc. Trotzdem ist bei dieser Hitze das Arbeiten anstrengend, das muss man ganz klar sagen, ne?
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0: Radio 35 Morning Show am Dienstagmorgen. Silvi hat gerade eine kleine Sprache ins Studio geschickt hier.
1: Guten Morgen, ihr Lieben, hier ist die Silvi. Könnt ihr euch noch an 2018 erinnern, wo der Rheinpegel so lange so niedrig war, dass Tomaten und Melonen am Ufer gewachsen sind?
0: Ja.
1: Das war auch schon echt krass. Ich wünsche euch auf jeden Fall einen sonnigen Tag und viel Spaß. Bis dann, eure Silvi.
0: Dankeschön, Silvi. Ja, Carsten, da können wir uns noch gut dran erinnern, oder?
2: Absolut. Ja, ich bin mal gespannt. Vielleicht finden wir jetzt ja auch dann Melonen oder Tomaten. Mhm. Wild wachsende Tomaten am Rheinufer.
0: Ja, das Rheinufer wird von Tag zu Tag größer. Rheinpegel heute Morgen 1,53 Meter nur.
2: Mhm, ja. Ja, das ist für Juli übrigens alles Rekordniveau. Damals war das übrigens auch eine Geschichte eher August, September dann. Ne? Das ist auch 2003 übrigens mit Rekordpegeln. Damals auch eher so später. Und das ist schon ein Schocker, wenn ich auf die Niederschlagskarten hier gucke für die nächsten 14 Tage, Walli, also im Rhein-Einzugsgebiet. Nicht, wie man sagt. Das ist so, da fällt fast gar nichts, außer vielleicht mal irgendwo ein Schauer und Gewitter im Süden, dann irgendwo Alpenraum oder so. Und das ist schon heftig. Also ich bin mal gespannt, wo wir am Ende rauskommen, wo wir in 2 Wochen stehen. Im Augenblick sieht das nach gar keinem Regen aus. Und da sind wir bei Pegeln unter 1 Meter, halte ich für möglich. Vielleicht sogar 80, 90 Zentimeter. Mal gucken, wie das jetzt weitergeht. Ne?
0: Große Trockenheit also und warm wird es auch noch. Hitze im Laufe der Woche dann wieder über 30 Grad.
2: Walli, wichtig, es ist jetzt nicht so eine ganz extreme Hitze jetzt mit die über 40 Grad. Das kriegen wir Gott sei Dank erstmal nicht. Aber wir müssen natürlich die Lage beobachten. Du weißt ja, Walli, in Frankreich hat schon wieder über 40 Grad und das über die ganze Woche. Da ist schon wieder so ein Hitzedom. Hm. Und was der natürlich letztendlich macht, ist nicht so ganz klar. Nach Stand jetzt wird es bei uns auch wärmer, also Richtung Wochenende 35 Grad. Aber das ist Hitze, aber nicht ganz so extrem. Und ich hoffe, dass wir damit irgendwie besser zurechtkommen als beim letzten Mal.
0: Also es wird wieder wärmer und trocken bleibt es auch. Marc Forster, kannst du noch mal sagen, wie lange es jetzt trocken bleibt hier? Mindestens jedenfalls.
2: Ja, genau.
0: Carsten, vielen Dank.
2: Ciao.
0: Bis später. Hier ist die Radio Bonn 30 Morning Show am Dienstag. Guten Morgen.

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1: Mit Christoph Münch. Guten Morgen. Die Staats- und Regierungschefs der NATO kommen heute in Ankara zu einem Gipfeltreffen zusammen. Unter anderem geht es dann um weitere Milliardenhilfen für die Ukraine und die Frage, wie Kosten und Aufgaben innerhalb der NATO neu verteilt werden sollen. Nach einem landesweiten Stromausfall auf Kuba wird die Versorgung langsam wiederhergestellt. Zuerst bekommen Krankenhäuser und die Lebensmittelproduktion wieder Energie. Kuba leidet unter einer Energiekrise und das Stromnetz ist veraltet. Und jetzt das Wichtigste von hier. Nach dem Ölunfall an der Sieg in Windeck gilt dort jetzt das Badeverbot auf unbestimmte Zeit. Außerdem wurden dort nun Schilder aufgestellt, die auf das Badeverbot hinweisen. Rund 2000 Liter Heizöl waren am Samstag aus einem leckgeschlagenen Tank ausgelaufen und auch in die Sieg geflossen. Dort haben Fachleute nun zusätzliche Ölsperren auf dem Wasser eingerichtet. 4 sind es nun insgesamt. An den Sperren sollen Schwimmwürfel helfen, das Öl aufzusaugen und zu sammeln. Aber das dauert, heißt es. Wie lange, ist noch unklar.
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1: In der Warner Heide bei Rösrath ist die Feuerwehr weiter im Einsatz. Es geht um einen Waldbrand, der seit gestern brennt. Über Nacht mussten die Einsatzkräfte Pause machen, auch weil es zu gefährlich war. Denn in der Warner Heide könnten ja noch Munitionsreste und Blindgänger im Boden liegen. Die Bonner Polizei hat einen 15-Jährigen festgenommen. Er gilt als Intensivtäter und sitzt jetzt in U-Haft. Die Liste der Vorwürfe gegen ihn ist lang, unter anderem Bedrohung, Raub, möglicherweise auch Einbruch. Das war ein Großeinsatz für die Freiwillige Feuerwehr in Zwistal. Ein Flächenbrand, der den Nachmittag über bis in den Abend dauerte. An der Domescherstraße brannten 4,5 Hektar, das sind etwa 6 Fußballfelder. Es gab eine starke Rauchentwicklung in der Umgebung. Gegen 3:15 am Nachmittag war der Alarm ausgelöst worden. Die großen Flammen waren etwa nach einer Stunde gelöscht, aber die Glutnester loderten immer wieder auf. Erst nach 19 Uhr gestern Abend konnte der Einsatz dort beendet werden. 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
2: Mäßig sonnig heute am Vormittag kommt die Sonne. Im Moment haben wir fast geschlossene Wolkendecke dann öfter mal durch. Der Abend wird dann ähnlich wie gestern ganz schön. Temperaturen auch ähnlich wie gestern. Unterhalb der 30-Grad-Marke 28, vielleicht 29 Grad. Trocken bleibt's auch, allerdings genau wie gestern. Ein bisschen windig da draußen. Die aktuellen Temperaturen 18,9 in Bonn-Wolbechinghofen. Bad Hohenwerth-Giedenberg misst 20,3 Grad. 16,9 Grad haben wir in Wachtberg-Niederbachen. 7:35 der Radio Bonn-Rhein-Sieg-Verkehr. Sarah ist da und hat die Übersicht für euch.
3: Und wir starten mit einer guten Nachricht von der A61 nach Koblenz. Da ist die Sperrung zwischen Weilerswist und Zwistal eben wieder aufgehoben worden. Der Stau, der hat sich da auch schon aufgelöst. Dafür haben wir jetzt einen neuen Unfall und zwar auf der A3 von Frankfurt nach Köln zwischen Königsforst und dem Dreikolmer. Da hat es gekracht und auch da sind aktuell alle Fahrspuren blockiert. Da bitte besonders vorsichtig fahren. Außerdem habt ihr Stau auf der A4 von Köln nach Aachen zwischen dem Dreikolmer und Köln-Poll. 3 Kilometer stockend. Dann die Gegenrichtung A4 nach Köln zwischen Frechen-Nord und dem Kreuz Köln-Süd. 6 Kilometer, 20 Minuten on top, da steht ein kaputtes Auto. Dann Stau auf der A59 nach Köln zwischen Troisdorf und Warn, 3 Kilometer stockend. Und auch auf der A555, wenn ihr nach Köln unterwegs seid, zwischen Rodenkirchen und dem Kreuz Köln-Süd, 2 Kilometer Stop and Go. Außerdem habt ihr wieder Stau rund um die Kennedy-Brücke in der Bonner City. Einmal Richtung Bonn, da zwischen Bonn-Beufilich und dem Zentrum, 3 Kilometer Stau, mittlerweile eine halbe Stunde obendrauf. Und auch in der Gegenrichtung ab dem alten Friedhof über die Kennedy-Brücke, 2 Kilometer Stop and Go. Schauen wir auf die Südbrücke, da stockt es aktuell Richtung B9 ab Ramersdorf auf 2 Kilometern. Und es staut sich da auch zurück bis Fielich auf der A59. Da kommen nochmal 2 Kilometer stockenden Verkehr für euch obendrauf. Und hinter der Südbrücke gibt es auch Stau und zwar auf der B9 Richtung Reuterstraße. Da steht ihr aktuell auf 1 Kilometer. Und dann noch auf der Reuterstraße selbst in beiden Richtungen 2 Kilometer Stau, jeweils eine Viertelstunde für euch obendrauf. Außerdem habt ihr uns noch einige Blitzer gemeldet. Einer steht auf der A555, wenn ihr von Köln nach Bonn unterwegs seid. Da vor Wesseling in der Baustelle, dann wird in Bonn-Poppelsdorf geblitzt am Clemens-August-Platz, in Bonn-Bad Godesberg auf der B9, dann in Eitorf auf der Siegstraße und noch in Troisdorf ein Blitzer auf der Bachstraße. Wenn ihr noch mehr gesehen habt, noch mehr Blitzer, mehr Staus, mehr Verkehrsbehinderungen, alles immer gerne melden. Die Nummer dafür ist die 0228 4007 111. Gute Fahrt euch.
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2: Was ist eigentlich schneller in Bonn? Im Auto, mit der Bahn oder mit dem Fahrrad? Wir haben den Test gemacht, hört ihr gleich. Oh, jetzt habe ich schon 6 Fußgänger hier überholt im Auto. Mit Rollator.

ja, da wird Trump ja eine Scheißlaune haben heute auf dem NATO-Gipfel in Ankara, oder? Jetzt, wo Belgien sein Land aus der WM gekickt hat. Ich möchte nicht Mark Rutte sein, der NATO-Generalsekretär. Oh, wenn der Daddy so böse ist und schlechte Laune hat. Mal gucken, wie sie den Trump heute wieder bei Laune halten. Es ist alles so traurig, oder? Meine Güte. Hier ist die Radio Bonn-Rhein-Sieg Morning Show am Dienstag, 7:38 Uhr. Jetzt guten Morgen.

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Hier ist Radio Bonn-Rhein-Sieg am Dienstag. 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

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Und hey, auf den hier freue ich mich wie Bolle. 2000er-Ikone Moby kommt auf den Kunstrasen.

0: gerade festgestellt, dass mir dieser Song immer noch so Gänsehaut macht wie Anfang der 2000er, als es rauskam. Moby und Porcelain. Ach schön. Und er kommt auf den Kunstrasen am 18. August zusammen mit Westbam. Hier ist die Radio Bonn Rhein-Sieg Morning Show am Dienstagmorgen gleich 10 vor 8. Verkehrschaos in und um Bonn. Inzwischen habt ihr euch vielleicht schon ein bisschen dran gewöhnt, aber nervig ist und bleibt es ja trotzdem. Wie kommt man wirklich am schnellsten durch Bonn? Mit dem Auto, mit der Bahn oder mit dem Rad? Unser Radio Bonn Rhein-Sieg-Reporter Benedikt Schockenhoff macht in dieser Woche einen Test. Zuerst hat er sich morgens um 7 Uhr mit dem Auto durch den Stau gewühlt und hat dabei die Zeit gemessen. Von St. Augustin Zentrum aus bis zu uns auf den Radio Bonn Rhein-Sieg-Parkplatz hier in Bonn-Dransdorf. Rund 12 Kilometer über die Kennedy-Brücke.
1: So, Tür zu, Motor an und dann schaue ich mal, wie lange ich brauche. Es ist kurz nach 7, ich bin schon ein paar Minuten unterwegs und man merkt auf jeden Fall, es ist relativ voll. Wir sind mitten in der Rush Hour und es wird es wahrscheinlich innerhalb der nächsten Minuten nur noch voller. Aber die wahre Herausforderung, die Kennedy-Brücke, über die ich fahren muss, die liegt noch vor mir. So, bin jetzt seit ungefähr 20 Minuten unterwegs. Kurz vor der Kennedy-Brücke ist halt wirklich einfach nur noch absolutes Stop and Go. Also alle paar Minuten fährt man mal ein paar Meter. Man ist mit dem Auto echt am langsamsten, ne? Also rechts sind die Fahrräder wesentlich schneller unterwegs als man selbst und links ist die Stadtbahn auch wesentlich schneller unterwegs. 25 Minuten bin ich jetzt schon auf Achse und das sind übrigens jeden Tag über 80.000 Menschen, die hier aus dem Umland nach Bonn fahren. Ja, und da sieht man auch einfach mal, wie unglaublich wichtig die Nordbrücke ist, ne? Und wie überlastet die Kennedy und Südbrücke im Moment sind. So, wir sind angekommen. Ich schau mal auf die Uhr und da steht, wir sind jetzt rund 55 Minuten gefahren zwischen St. Augustin Zentrum und unserer Radio Bonn Rhein-Sieg Redaktion in Bonn-Dransdorf. 55 Minuten. Wahnsinn. Also ich erinnere mich zurück, ne, vor der Nordbrückensperrung, da habe ich die ganze Strecke in 20 Minuten geschafft. Fast dreimal schneller.
0: Ja, fast eine Stunde hat er für die 12 Kilometer gebraucht. Da hätte er auch gleich laufen können. Morgen testet er die Strecke mit der Bahn. Mal schauen, ob das schneller geht. Hört ihr dann hier in der Morningshow. Morgen.

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1: Mit Nico Hartmann. Belgien hat auf die Posse rund um die Rücknahme der roten Karte von US-

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1: Mit Thorsten Adolfs. Guten Morgen. Der größte Kostentreiber für gesetzliche Krankenversicherungen sind nicht kurze Erkältungen oder Magenschmerzen, sondern die langen Krankheiten und entsprechende Ausfälle. Das hat der BKK-Dachverband herausgefunden. Ganz vorne in diesem Ranking liegen demnach Muskel-Skelett-Probleme und psychische Erkrankungen, sagte Verbandschefin Klemm. Das Krankengeld, das erst ab dem 43. Krankheitstag gezahlt wird, zähle mittlerweile mit 21,6 Milliarden Euro zu den größten Ausgaben der Kassen. Frage an Marc Weiß aus dem News-Team. Das entspricht nicht ganz dem, was Schwarz-Rot in der Diskussion um Krankschreibungen sagt.
2: Nee, tatsächlich nicht. Union und SPD denken bei ihren Plänen zur Kostensenkung da ja eher an Erkältung oder Kopfschmerzen, für die wir ja ab Tag 1 dann eine Krankschreibung brauchen sollen, auch wenn das Ganze eh nur 3 Tage dauert. Mit Muskel-Skelett und auch psychischen Erkrankungen fällt man aber in der Regel lange aus, sagt der BKK-Verband. Das treibt die Kosten nach oben. Die Krankengeldtage seien in den vergangenen 10 Jahren um fast 25% gestiegen, heißt es. Und hier geht es seit ein paar Jahren vor allem um die psychischen Erkrankungen.
1: Und wie soll man damit umgehen?
2: Also die Kassen sagen ganz klar, wir müssen uns mit den ständig steigenden Zahlen dringend beschäftigen. Man muss Präventionsstrategien entwickeln. Offenbar sind der Job oder auch andere Lebensumstände für immer mehr Menschen eine so große Belastung, dass sie das psychisch nicht mehr verkraften und ernsthaft krank werden. Konkrete Vorschläge gab es zu dieser Studie jetzt noch nicht. Es geht wohl erstmal darum, dass man sich das überhaupt klar macht. Es gibt viele Krankmeldungen wegen Erkältungen. Ja, das ist aber tatsächlich relativ harmlos. Das weitaus größere Problem sind die Langzeiterkrankungen. Und hier liegen laut Studie eben psychische Erkrankungen und eben Muskel-Skelett-Probleme, also klassischerweise Rückenbeschwerden, ganz weit vorne.
1: Danke, Marc. Und jetzt weitere Meldungen im Überblick. In Ankara beginnt heute der NATO-Gipfel. Inhaltlich geht es unter anderem um weitere Milliardenhilfen für die Ukraine. Im Zentrum des 2-tägigen Treffens steht aber die Frage, ob die übrigen Verbündeten US-Präsident Trump bei der Stange halten können. Zuletzt hatte er über die seiner Ansicht nach zu niedrigen Verteidigungsausgaben großer europäischer Partner gelästert. Weil Bäckereien und Konditoreien sonntags in Zukunft möglicherweise länger öffnen dürfen, wird jetzt generell über die Ladenöffnungszeiten an Sonntagen diskutiert. Aus der CDU heißt es, liberalere Regeln würden den Innenstädten einen Schub verleihen. Widerspruch kommt von Verdi, der Sonntag sei für die Beschäftigten der einzige verlässlich planbare freie Tag, so die Gewerkschaft. Bei der Fußball-WM haben Spanien und Belgien das Viertelfinale erreicht. Die Spanier besiegten dabei im Prestigeduell Portugal mit Superstar Cristiano Ronaldo durch ein Tor in der Nachspielzeit mit 1:0. Spanien trifft jetzt in der Runde der letzten 8 auf Belgien. Die Belgier haben die USA deutlich mit 4:1 bezwungen. Damit ist nach Kanada und Mexiko auch das letzte Gastgeberland des WM-Turniers ausgeschieden.
0: Und jetzt das Wichtigste von hier.
3: Mit Christoph Münch, guten Morgen. 15 Jahre ist er alt und er sitzt in U-Haft. Die Bonner Polizei nennt ihn Intensivtäter. Es geht um Raubbedrohung, auch mit einem Messer. Er soll einen Automaten aufgebrochen und möglicherweise in ein Geschäft eingebrochen sein. Wir sprechen gleich drüber in unseren Lokalnachrichten um 9:30.
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4: Kars Brandt, guten Morgen.
5: Walli, grüß dich, guten Morgen, hallo.
4: Es wird wieder warm heute.
5: Ja, und wärmer in der Tendenz für die nächsten Tage. Also heute, Walli, so 30, um die 30, bisschen Wind noch dabei, das geht noch so einigermaßen. Morgen ein bisschen kühler, aber dann Richtung Wochenende schon deutlich heißer.
4: Im Moment noch stark bewölkt bei 19,9 Grad an unserer Wetterstation in Bomberbechlinghofen. 21 Grad schon oben in Bad Honnef-Egidienberg. 19,1 in Bornheim-Wittig, der Perle am Rhein. Es ist gleich 4:08, der Radio Bonn-Rhein-Sieg-Verkehr, und Sarah hat die Übersicht für euch.
6: Geht nochmal los mit der Info von der A3 Frankfurt nach Köln. Da hat es zwischen Königsforst und dem Dreikäumer einen Unfall gegeben. Da ist aktuell nur eine Spur frei. Es staut sich bis Rösrath zurück. Ihr müsst da mindestens 10 Minuten mehr einplanen. Außerdem Stau auf der A4 Köln nach Aachen zwischen dem Dreikäumer und Köln-Poll, 3 Kilometer stockend. Dann die Gegenrichtung A4 nach Köln zwischen dem Kreuz Köln-West und Kreuz Köln-Süd. Da 6 Kilometer Stau, eine halbe Stunde obendrauf. Da steht ein kaputtes Auto. Dann haben wir die A59 nach Köln zwischen Troisdorf und Warnow, 3 Kilometer stockend. Die A555 nach Köln, da zwischen Godorf und dem Kreuz Köln-Süd, 3 Kilometer Stau, 10 Minuten für euch obendrauf. Außerdem steht ihr wieder rund um die Kennedy-Brücke in Bonn. Einmal Richtung Bonn, zwischen Bonn-Beufilich und dem Zentrum, 3 Kilometer Stau. Da müsst ihr immer noch mindestens eine halbe Stunde mehr einplanen. Und auch Stau in der Gegenrichtung ab dem alten Friedhof über die Kennedy-Brücke, 2 Kilometer, eine Viertelstunde für euch obendrauf. Dann steht ihr auf der Südbrücke in Richtung B9, da ab Ramersdorf, 2 Kilometer stockender Verkehr. Es staut sich da auch zurück bis nach Vielich auf der A59.

0: Da auch 2 Kilometer stockend. Außerdem steht ihr hinter der Südbrücke 1 Kilometer Stau auf der B9 Richtung Reuterstraße und dann auch Stau auf der Reuterstraße selbst in beiden Richtungen 2 Kilometer. Da müsst ihr jeweils mindestens 15 Minuten mehr einplanen. Dann schauen wir, was rund um die Mondorfer Fähre los ist. Auf der Niederkassler Seite müsst ihr aktuell mehr Zeit einplanen. Da steht ihr zurück bis zur Langgasse. Auf der Bonner Seite ist es gerade relativ entspannt. Da kommt ihr gut auf die Fähren drauf. Außerdem habt ihr uns noch einige Blitzer gemeldet. Einmal auf der A555 von Köln nach Bonn vor Wessling in der Baustelle wird geblitzt. Dann habt ihr einen Blitzer in Bonn-Bad Godesberg auf der B9, in Troisdorf auf der Bachstraße. Dann wird in Wachtberg-Arzdorf geblitzt auf der Adendorfer Straße und auch noch in Wachtberg-Berkum da ein Blitzer auf der Rathausstraße. Danke euch für die ganzen Meldungen und wenn ihr auch noch was gesehen habt, gebt das ebenfalls gerne durch. Die Nummer ist die 0228 4007 111. Gute Fahrt euch.
1: Und guten Morgen in Rheinbach, in Siegburg und in Meckenheim. Guten Morgen, Radio Bonn-Rhein-Sieg-Land.
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1: Der Walli hier und da singt mal wieder meine Traumfrau jetzt.

0: Der Walli hier mit der Radio Bonn Rhein-Sieg Morning Show am Dienstag 12 nach 8. Singen macht einfach Spaß. Ich singe ja auch immer. Zum Beispiel, wenn mein Hund Luke hier ins Studio kommt, dann singe ich immer.
1: Hey, da kommt der Luke. Der kleine süße Luke.
0: Ja, ihr könnt auch singen, wenn ihr wollt. Und zwar heute.
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0: Weil Singen einfach Spaß macht, sagen die Veranstalter von Sing Together in der Nachfolge Christi Kirche in Bonn-Beuel. Heute gibt es eine weitere Ausgabe von diesem Mitsingen-Konzert. Da werden immer Abend Lieder gesungen. Ihr könnt euch diesmal auch Songs wünschen. Geht heute Abend los um 19.30 Uhr, Nachfolge Christi Kirche Bonn-Beuel. Dann schauen wir mal, was in den nächsten Tagen so auf dem Kunstrasen los ist. Heute um 18.30 Uhr, oh geil, steht der italienische Künstler Jovanotti auf der Bühne. Kennt ihr noch? Serenata Rap, Serenata Rap. Oh, muss gleich mal gucken, ob wir das noch haben. Morgen um 17.30 Uhr folgen dann Nile Rodgers und Cheek mit Disco- und Funkmusik. Und übermorgen 18.30 Uhr dann die britische Punkband Madness. A House in the Middle of the Street. Die Tickets für die Konzerte kosten jeweils rund 80 Euro und es geht auch nochmal musikalisch weiter. Der Männerchor Laut und Schief. Ladet mich mal ein. Kommt am Samstag in die Pfarrkirche St. Sebastian nach Poppelsdorf mit Laut, aber nicht schief. Präsentieren sie euch da ein buntes Programm aus Karnevalsmusik, Rock, Pop und. Das Konzert geht los. 100 Mann starker Chor ist das. 15.30 Uhr kostet 5 Euro Eintritt. Der Reinerlös geht an Hetz, aber schief. Engagement für Pens. Und noch mehr Tipps stehen auf radiobonnrheinsieg.de. Was immer ihr macht, viel Spaß dabei.

0: Radio Bonn Reizig am Dienstagmorgen 20 nach 8. Es ist die Art von Unwetterlage, die am wenigsten Aufmerksamkeit bekommt, bei der aber die meisten Menschen sterben, sagen die Meteorologen Sven Plöger und Carsten Brandt. Extreme Hitze. Die Hitzewelle vor knapp 2 Wochen hat für absoluten Ausnahmezustand in den Krankenhäusern bei uns im Radio Bonn-Rhein-Sieg-Land gesorgt. Es kamen unzählige Notfälle an und darüber wollen wir sprechen. Auch im Gemeinschaftskrankenhaus in der Bonner Innenstadt war das so. Und da war unsere Radio Bonn-Rhein-Sieg-Reporterin Katrin Urbschardt und hat das Team um Chefarzt der Notaufnahme Udo Sauser getroffen. Die waren wirklich ziemlich am Limit.
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2: Wir sind froh, dass wir irgendwie es schaffen, vielleicht genug Personal für die Aufgabe an Bord zu haben. Und, wenn ich das auch noch sagen kann, wir überlegen gerade in den nächsten Jahren, Akutkrankenhäuser zu schließen, beziehungsweise Akutkrankenhäuser werden geschlossen im Rahmen der Krankenhausreform. Und wenn wir von den Akutkrankenhäusern, also diejenigen, die heute an der Versorgung von solchen Hitzeverletzten teilnehmen, in 5 Jahren nur noch 700 haben, dann kann man sich überlegen, was bei solchen Hitzefällen dann in diesen 700 Krankenhäusern passiert. Also können wir uns dieses Krankenhaussterben überhaupt leisten im Sinne von, haben wir dann noch die Möglichkeit, solche Wellen abzufördern?
3: Eine Frage, die sich Udo Sauser stellt. Beim letzten Hitzewochenende hat er in der Notaufnahme nämlich hautnah miterlebt, was da abgeht.
2: Also wir sind nicht, sagen wir mal, unvorbereitet in diese Situation dieser Hitzewelle reingegangen. Trotzdem kann man auch nicht leugnen, dass die Wucht dessen, was da auf uns zugekommen ist, insbesondere mit kritisch kranken Patienten in kurzer Zeit, sicherlich eher überraschend war, beziehungsweise auch wirklich dann vielleicht für die Zukunft besorgniserregend.
3: Eingeliefert werden natürlich Menschen, die stark überhitzt sind und die haben Körpertemperaturen, die kann man sich gar nicht vorstellen. Und auch mit 8 Jahre langer Erfahrung ist das immer noch außergewöhnlich.
2: 42,7 ist tatsächlich auch das Höchste, was ich jemals gesehen habe.
3: Ich bin jung, ich bin fit und ich bin gesund. Und trotzdem war diese Hitzewelle für mich unerträglich. Ich kann mir gar nicht ausmalen, wie es Menschen geht, die vielleicht schwanger sind, eine Vorerkrankung haben oder einfach schon älter sind.
2: Dass unser Blut gerinnt, wenn wir uns schneiden, dass unser Blut flüssig genug ist, dass die Hormone und Enzyme funktionieren, funktioniert eben nur, wenn wir in einem gewissen Temperaturbereich sind. Und wenn wir diesen verlassen, funktioniert das alles eben nicht mehr. Und da gibt es auch nur eine Maßnahme, man muss sich abkühlen.
1: Wenn was ist, sind wir da. 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

Heute Abend ist ja der italienische Künstler Jovanotti auf den Kunstrasen in Bonn und ich habe tatsächlich seinen Hit gefunden. Ich freue mich jetzt sehr hier auf Serenata Rap. Jovanotti, Buongiorno bei Radio Bonn Rhein-Sieg. Guten Morgen am Dienstagmorgen. Jetzt geht's los. Achtung. Jetzt. Achtung. Jetzt. Jetzt. Jetzt. Jetzt.

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1: mit Christoph Münch. Guten Morgen. Die Bundesregierung will offenbar eine staatliche Erdgasreserve für Krisenfälle einrichten. Das berichtet zumindest die Nachrichtenagentur Reuters. Im kommenden Monat soll es einen entsprechenden Kabinettsbeschluss dazu geben. Über einen Monat nach dem Ebola-Ausbruch in der Demokratischen Republik Kongo ist die Zahl der Todesopfer auf über 500 gestiegen. Für den aktuell grassierenden Typ des Virus gibt es derzeit weder einen Impfstoff noch eine zugelassene Therapie. Und jetzt das Wichtigste von hier. Ein 15-jähriger Intensivtäter sitzt in U-Haft. Ermittler des Kriminalkommissariats 14 der Bonner Polizei hatten den Jugendlichen festgenommen. Der 15-Jährige soll in Königswinter andere mit einem Messer bedroht und beraubt haben. In Bonn, Oberkassel und Königswinter soll er anderen Jugendlichen mit Schlägen gedroht und ihnen Bargeld abgenommen haben. Außerdem wird geprüft, ob der junge Mann für einen Geschäftseinbruch und einen Einbruchsversuch in Königswinter als Tatverdächtiger in Frage kommt.
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1: In der Warner Heide bei Rösrath ist die Feuerwehr weiter im Einsatz. Es geht dort um einen Waldbrand, der seit gestern brennt. Über Nacht mussten die Einsatzkräfte pausieren, auch weil es dort zu gefährlich war. Denn in der Warner Heide könnten ja noch Munitionsreste und Blindgänger im Boden liegen. Nach dem Ölunfall an der Sieg in Windeck gilt dort jetzt das Badeverbot erstmal auf unbestimmte Zeit. Fachleute haben dort zusätzliche Ölsperren auf dem Wasser eingerichtet, außerdem Schwimmwürfel, die helfen sollen, das Öl aufzusaugen. Viel Zuspruch kam schon vom Bonner Stadtsportbund zum neuen Konzept für die Bonner Schwimmbäder der Stadt. Jetzt meldet sich auch die Deutsche Lebensrettungsgesellschaft in Bonn zu Wort und sie begrüßt ausdrücklich, dass nun in die Entwicklung der Bonner Bäderlandschaft Bewegung kommt. Und sie findet auch die kombinierten Frei- und Hallenbäder gut. Man habe selbst immer wieder erlebt, dass die DLG-Ausbildungszentren im Frankenbad oder in der Beulerbütt wegen technischer Probleme kurzfristig nicht zur Verfügung standen, heißt es. Für die Ausbilder und für die Kinder, die schwimmen lernen möchten, seien aber verlässliche Trainingszeiten unverzichtbar. Die Stadt Bonn plant ja, 2 Kombibäder bauen zu lassen, eins am Ennert und eins am Römerbad. 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
2: Carsten Brand nochmal, guten Morgen.
3: Hallo, guten Morgen, hallo.
2: Gestern Abend um 19 Uhr eine halbe Stunde oberkörperfrei in der Sonne gelegen, schon verbrannt. Das geht schnell.
3: Ja, das geht schnell, aufpassen, ja, genau. Und heute Mittag natürlich so ein paar lockere Wolkenfelder, trotzdem knapp an die 30 Grad heiß. Also oberkörperfrei jetzt hier so ein Büro, nee, mach ich jetzt nicht für euch, nee.
2: Ja, wobei im Moment geht's ja noch, fast geschlossene Wolkendecke, aber es reißt noch auf im Laufe des Tages. Die aktuellen Temperaturen 21 Grad an unserer Wetterstation in Bonn-Borbechlinghofen, Bad Honnef-Egidienberg 21,2, 19,7 oben auf dem Ölberg in Königswinter. Gleich 9:04, halb 9 erst, schade. Sarah hat eine neue Warnmeldung für euch.
4: Fahrt bitte vorsichtig, wenn ihr auf der A59 von Bonn nach Köln unterwegs seid. In der Auffahrt Troisdorf steht ein kaputtes Auto auf dem Beschleunigungsstreifen, also da bitte besonders aufpassen. Dann habt ihr Stau auf der A3 Frankfurt nach Köln zwischen Rösrath und Königsforst, nach einem Unfall noch 2 Kilometer stockend. Dann die A4 Köln nach Aachen zwischen dem Dreieck Holmer und Köln-Poll, immer noch 3 Kilometer stockender Verkehr. Genau wie auf der A59 von Bonn nach Köln zwischen Troisdorf und Warn, Stop and Go. Außerdem steht ihr auf der A555 von Bonn nach Köln zwischen Godorf und dem Kreuz Köln-Süd. Immer noch 3 Kilometer Stau, da dauert es 10 Minuten für euch länger. Dann haben wir Stau wieder rund um die Kennedy-Brücke, einmal Richtung Bonn, zwischen Bonn-Beufilich und dem Zentrum immer noch 3 Kilometer Stau, nach wie vor eine halbe Stunde on top. Auch in der Gegenrichtung steht ihr ab der Thomasstraße über die Kennedy-Brücke, da haben wir 2 Kilometer stockend. Dann schauen wir auf die Bonner Südbrücke, da stockt es in Richtung B9 ab Ramersdorf, mittlerweile 3 Kilometer. Es staut sich da auch zurück bis Fielich auf der A59, da kommen vorher nochmal 3 Kilometer stockenden Verkehr für euch obendrauf. Außerdem steht ihr hinter der Südbrücke, da haben wir 1 Kilometer Stau auf der B9 Richtung Reuterstraße und dann noch Stau auf der Reuterstraße selbst in beide Richtungen, 2 Kilometer, 20 Minuten on top für euch. Dann habt ihr uns noch einige Blitzer gemeldet. Der neueste, der steht in Königswinter-Nonnenberg, da wird auf der Nonnenberger Straße geblitzt. Danke Tobias für die Info. Tobias hat uns den Blitzer gemeldet. Außerdem wird in Wachtberg-Berkum auf der Rathausstraße geblitzt, dann in Wachtberg-Arzdorf auf der Adendorfer Straße. Und es gibt noch einen Blitzer auf der A555, wenn ihr von Köln nach Bonn unterwegs seid. Da wird kurz vor Wesseling direkt in der Baustelle geblitzt. Allen unterwegs eine gute und sichere Fahrt. Kommt gut an.
2: Danke, Lara.
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2: Namen sind Schall und Rauch. Euer Günther hier. Was?

Montez Marillion und das war erst der Anfang. 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

0: Geil, oder? Sex für die Ohren hier. OMD auf dem Kunstrasen. Am Freitag schenken wir euch Tickets beim großen Radio Bonn Rhein-Sieg Ticket-Tag. 13 vor 9 haben wir es jetzt am Dienstag. Mensch, jetzt hat sich auch der dritte Gastgeber aus der WM verabschiedet.
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0: Ja, die USA hatten keine Chance gegen Belgien mit 1:4. Aus ihrer Sicht haben sie verloren und sind damit raus. Eine absolute Genugtuung für viele Fußballfans nach dem Skandal um die Rotsperre von Stürmer Balogun, dem besten Spieler der USA. Ja, die FIFA hatte die Sperre ja nach dem Anruf von Trump kurz vor dem Spiel aufgehoben. Tina Eck für uns in den USA. Was sind denn die Reaktionen so auf das Spiel?
2: Na, hier unter US-Fans herrscht natürlich bittere Enttäuschung nach diesem K.O. im Stadion in Seattle. Viele betroffene Gesichter, die USA, USA-Rufe, hatten ziemlich schnell aufgehört, als die Belgier eine starke Show spielten und die Amis souverän abhängten. Ich muss aber sagen, dass das Fußballfieber hier viele Amerikaner nun doch ergriffen hatte. Viele guckten zu letzte Nacht. Das Spiel wurde überall übertragen und der Skandal um die Aufhebung der Rotsperrung für Balogun tat ein Übriges. Fußball war hier auf einmal groß angesagt. Das könnte sich nach diesem Aus nun aber schnell wieder ändern.
0: Wie hat sich denn der Skandal um die Kartensperrung auf das Spiel ausgewirkt?
2: Nun, auf das Spiel direkt kaum. Balogun war auf dem Feld, richtete aber nicht viel aus. Im Vorfeld des Spiels aber gab es hier blanke Empörung bei vielen. Wie Trump nun auch die WM ruiniert, schimpften viele. Sie verspürten Scham und Wut über die verlorene Glaubwürdigkeit des Teams nach Trumps Eingreifen bei der FIFA. Da gab es viele, viele zornige Posts, aber zum Teil auch witzige Karikaturen bei den Social Media. Ein Witz zeigt Trump zum Beispiel, wie er bei Infantino anruft und verlangt, dass die USA mit 15 Spielern antreten, ihre Hände benutzen und ein kleineres Tor bekommen. Nun warten wir darauf, dass er die Niederlage anficht, in bekannter Manier.
0: Ja, zum Glück ist ja morgen spielfrei, da könnte das Spiel Belgien-USA dann wiederholt werden. Und zwar so lange, bis das US-Team gewinnt.

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1: Seite verteidigt die FIFA in einer 13-Punkte-Erklärung ihre Entscheidung, ohne allerdings diese genau zu begründen. Brisant ist der Vorwurf an den Europäischen Verband, die UEFA, die ja die FIFA gestern harsch kritisiert hatte. Und nun wirft der Weltverband der UEFA vor, selbst rote Karten aufgehoben zu haben, ohne dass dies jemals Bedenken ausgelöst hätte, eine rote Linie zu überschreiten. Beispiele werden aber nicht genannt. Hier ist ein Machtkampf in vollem Gange. Und das, nachdem US-Präsident Trump gestern erst zugab, bei FIFA-Boss Infantino angerufen zu haben, um nun zu erklären, dass er gar nicht wusste, was eine rote Karte im Fußball ist. Ein echter Irrsinn, der zeigt, dass es hier nur um Macht geht, um nichts anderes. Inhalte und Argumente spielen keine Rolle mehr.
2: Danke, Nico Hartmann. Und jetzt weitere Meldungen im Überblick. Kanada will seine neuen U-Boote vom Verbündeten Deutschland bauen lassen. Das hat Premierminister Carney mitgeteilt. Der milliardenschwere Auftrag für bis zu 12 U-Boote geht an den Kieler Marineschiffbauer TKMS. Damit setzte sich Deutschland gegen einen südkoreanischen Konkurrenten durch. Der Schnitt der Abi-Noten ist zu gut. Das kritisiert der Lehrerverband. Ehrenpräsident Meidinger sagte der Mediengruppe Bayern, schon jetzt reiche selbst ein bayerisches 1,0-Abitur nicht mehr aus, um über die Leistungsschiene sicher einen Medizinstudienplatz zu bekommen. Es werde zunehmend schwieriger, in dieser Bestnotenflut die wirklichen Spitzenschüler zu erkennen. Alkoholfreies Bier wird in Deutschland immer beliebter. Im vergangenen Jahr wurden davon gut 616 Millionen Liter produziert, sagt das Statistische Bundesamt. Das war verglichen mit dem Jahr davor ein Plus von 6,5%. Die Produktion von alkoholhaltigem Bier und Mischgetränken mit Alkohol ging dagegen zurück. Der Waldbrand in der Warner Heide in der Nähe des Flughafens Köln-Bonn hat sich über Nacht nicht weiter ausgebreitet. Für Anwohner besteht aktuell keine Gefahr und auch der Flugbetrieb läuft ganz normal weiter. Seit dem frühen Morgen sind die Einsatzkräfte dort wieder aktiv, um den Brand endgültig zu löschen. Weil es sich um ein ehemaliges Militärgelände handelt, könnten Blindgänger aus dem Zweiten Weltkrieg im Boden stecken, die durch die Hitze explodieren könnten.
3: Und jetzt das Wichtigste von hier.
4: Mit Christoph Münch. Guten Morgen. Um fast 230 Millionen Euro Steuerschaden geht's von heute an am Bonner Landgericht in einem weiteren Prozess rund um die illegalen Cum-Ex-Aktiendeals. Angeklagt ist ein heute 51-Jähriger, der zuerst bei einer Bank gearbeitet hat und danach als Berater für die krummen Deals tätig war. Wir sprechen gleich drüber in unseren Lokalnachrichten um halb.
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5: Und nochmal raus zu Radio Bonn-Rhein-Sieg Wettermann Carsten Brandt. Guten Morgen, Carsten.
6: Walli, guten Morgen, hallo.
5: Die Trockenheit hält an, wahrscheinlich für die nächsten 10 Tage kein Regen in Sicht.
6: Ja, ich gucke mir natürlich die Modelle an, Walli, und da kriegst du wirklich zu viel. Das ist wieder so eine Mörtel-Zementlage hier. Bleibt einfach das Hoch an der gleichen Stelle. Es ist nicht so extrem heiß wie noch Ende Juni mit diesen 40 Grad, aber wir haben jetzt eine langgestreckte Hitzewelle und ich sage wirklich, es ist eine Hitzewelle, weil am Wochenende sind wir wieder bei 35 bis 37 Grad, das ist ja auch nicht wenig und es sind jetzt ganz viele Tage hintereinander und wann der erste Regen kommt, ich weiß es nicht ganz genau. Stand jetzt 7 bis 10 Tage definitiv eher trocken, so, und dann kann es sein, dass es sogar 2 Wochen sind oder noch länger.
5: Uli, unsere Wettermeldin aus Altdorf meldet, richtiges Nixwetter. Nix Sonne, nix blauer Himmel, nix Regen, nix kalt. Aktuell 20,8 Grad bei ihr. Hier reißt es gerade auf und die Sonne kommt durch. In Bonn-Bechlinghofen messen wir 22,1 Grad. Sonnenschein in Dransdorf und 22 Grad oben in Bad Honnef-Egidienberg. 10:09 der Radio Bonn Rhein-Sieg-Verkehr und Sarah hat einiges zu melden.
7: Geht los mit 2 Warnmeldungen. Einmal Vorsicht bitte auf der A59 von Bonn nach Köln. In der Auffahrt Troisdorf steht immer noch ein kaputtes Auto auf der Beschleunigungsspur, also da besonders aufpassen. Und dann auch Vorsicht in Bonn-Bad Godesberg. Da ist die Ampel an der Kreuzung Koblenzer Straße zur Hans-Böckler-Allee ausgefallen. Passt da bitte gerade besonders auf, vor allem auf die Fußgänger, die über die Straße wollen. Dann habt ihr Stau auf der A4 Köln nach Aachen, zwischen dem Dreieck Holmer und Köln-Poll immer noch 3 Kilometer stockend. Auf der A59 nach Köln, zwischen Troisdorf und Waren ebenfalls 3 Kilometer stockender Verkehr. Und auf der A555 von Bonn nach Köln müsst ihr zwischen Godorf und dem Kreuz Köln-Süd immer noch 10 Minuten mehr einplanen, da 3 Kilometer Stau. Dann steht ihr weiter rund um die Kennedy-Brücke im Stau in Richtung Bonn, zwischen Bonn-Wolfilich und dem Zentrum, 3 Kilometer Stau. Da müsst ihr mittlerweile eine Dreiviertelstunde mehr einplanen. Auch in der Gegenrichtung ab der Thomasstraße über die Kennedy-Brücke nach Beul, 3 Kilometer Stau, da locker eine Viertelstunde obendrauf. Die Südbrücke, die ist selbst aktuell wieder frei. Es staut sich aber da noch zurück bis Vielich auf

0: A59. Da habt ihr 2 Kilometer Stocken kurz vor der Südbrücke. Außerdem steht ihr hinter der Südbrücke da. 1 Kilometer Stau auf der B9 Richtung Reuterstraße und weiter Stau auf der Reuterstraße in beiden Richtungen. Da immer noch 2 Kilometer. Mittlerweile müsst ihr da jeweils 20 Minuten mehr einplanen. Dann habt ihr uns noch einige Blitzer gemeldet. Einmal in Königswinter-Oberpleis, da wird auf der Dollendorfer Straße geblitzt. Dann in Wachberg-Berkum auf der Rathausstraße, in Wachberg-Arzdorf auf der Adendorfer Straße und noch ein Blitzer in Bonn-Bad Godesberg, da wird auf der B9 geblitzt. Ihr habt noch mehr gesehen, mehr Blitzer, mehr Staus, mehr Verkehrsbehinderungen. Gebt das alles gerne durch. Die Nummer ist die 0228 4007 111. Gute Fahrt euch.
1: Harald aus Bonn-Beul schreibt gerade, dass wir mal durchsagen sollen, dass die Autofahrer innen nicht ihre brennenden Kippen immer aus dem fahrenden Auto werfen. Mhm. Weil jetzt gerade ne Trockenheit, Brandgefahr, siehe Warner Heide bei den Temperaturen, außerdem ja Umweltverschmutzung.
0: Ich wollte gerade sagen, generell nicht, gerade besonders nicht.
1: Ja, Harald, wo du recht hast.
0: Hast du recht.
1: Ja.
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1: Das wird man ja wohl noch mal sagen dürfen. Guten Morgen.

0: Da kommen wir auch nur über eine Brücke hin, oder? Ja, die Nordbrücke fehlt bei uns in Bonn.
1: Jeden Tag fehlt sie.
0: Eine Strecke, für die man vorher so 20 Minuten gebraucht hat, das dauert jetzt doppelt so lang, dreimal so lang teilweise. Das ist die Realität, besonders wenn man mit dem Auto durch die Bonner City will. Und anders geht's ja jetzt nicht mehr. Beide Brücken führen ja irgendwie durch die City. Unser Reporter Benedikt Schockenhoff hat mal den Selbsttest gemacht.
2: Kurz vor der Kennedy-Brücke ist halt wirklich einfach nur noch absolutes Stop-and-Go. Also alle paar Minuten fährt man mal ein paar Meter. Rechts sind die Fahrräder wesentlich schneller unterwegs als man selbst und links ist die Stadtbahn auch wesentlich schneller unterwegs. Das sind übrigens jeden Tag über 80.000 Menschen, die hier aus dem Umland nach Bonn fahren. Ja, und da sieht man auch einfach mal, wie unglaublich wichtig die Nordbrücke ist, ne? Und wie überlastet die Kennedy- und Südbrücke im Moment sind. So, wir sind angekommen. Ich schau mal auf die Uhr und da steht, wir sind jetzt rund 55 Minuten gefahren zwischen St. Augustin Zentrum und unserer Radio Bonn Rhein-Sieg-Redaktion in Bonn-Dransdorf. 55 Minuten. Wahnsinn.
0: Ja, für 12 Kilometer. Kein Wunder, dass viele von euch da sagen, ach, da steige ich mal um aufs Fahrrad. Wetter ist ja auch schön. Bei Fahrrad XXL Feld in St. Augustin, da werden seit der Nordbrückensperrung deutlich mehr, vor allem E-Bikes, verkauft. Jetzt sind die Dinger leider nicht ganz billig. Wer ein gutes Bike haben will, der liegt preislich mal so locker zwischen 2.000 und 6.000 Euro. Wer sagt, ah, das ist mir jetzt ein bisschen zu viel, das kann ich nicht, dem empfiehlt Savas Ümergolu die Möglichkeit des Fahrradleasings.
3: Fahrradleasing lohnt sich in erster Linie bezüglig den geringen monatlichen Kosten statt einer hohen Einmalzahlung und den steuerlichen Vorteilen für den Arbeitnehmer. Leasing lohnt sich für alle Arbeitnehmer, Selbstständige, für Unternehmer und auch für Freiberufler.
0: Ja, so ein Fahrrad kann ich mir privat leasen, ähnlich wie beim Auto. Ich kann aber auch meinen Arbeitgeber fragen. Wenn der bereit ist, dann kann der ein Dienstrad für mich leasen. Und über meine Gehaltsabrechnung wird das monatlich verrechnet. Dieses Dienstrad, das kann ich natürlich auch zu 100% privat nutzen. Unser kleiner Dreikampf durch die Bonner City. Auto, Bahn und Fahrrad geht morgen in die zweite Runde. Dann fahren wir die Strecke von Bonn nach St. Augustin mal mit der Bahn. Gucken, ob wir das unter einer Stunde schaffen. Morgen mehr dazu.

0: Sonne. Sonne. Es ist einfach nur geil, diese Sonne zu sehen, wie sie einfach nach dem langen Winter rauskommt. Das ist Bombe.
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1: Mit Christoph Münch. Guten Morgen. Kanada will einen Milliardenauftrag an ein deutsches Rüstungsunternehmen vergeben. Das teilte Premierminister Carney am Abend mit, kurz vor seinem Abflug zum NATO-Gipfel in der Türkei. Die ThyssenKrupp-Tochter TKMS soll demnach die neue U-Boot-Flotte des Landes bauen. Familienministerin Prien plant Einsparungen beim Elterngeld. Die staatliche Leistung soll laut des Gesetzentwurfs künftig nur noch 12 statt bisher 14 Monate lang gezahlt werden. Und jetzt das Wichtigste von hier. Es geht um Steuerhinterziehung wieder im ganz großen Stil. Ab heute am Bonner Landgericht. Stichwort Cum-Ex-Aktiengeschäfte. Angeklagt ist ein heute 51-Jähriger. Zwischen 2007 und 2010 soll er in Bonn und anderswo in 19 Fällen auf diese Weise Steuern hinterzogen haben. Bei diesen illegalen Cum-Ex-Geschäften geht es um die Erstattung von Kapitalertragssteuern, die aber vorher gar nicht gezahlt wurden. Der Schaden aus allen angeklagten Geschäften beträgt fast 230 Millionen Euro. Bis Mitte September wird hier in Bonn verhandelt.
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1: In Eschweiler bei Aachen wird ein 11-jähriges Mädchen vermisst und die Polizei glaubt, dass es sich auch hier in der Gegend aufhalten könnte. Sie bittet um Hinweise, denn die 11-jährige hat wohl auch Kontakte nach Hennef. Einen Link zum Foto gibt's bei radiobonnrheinsieg.de. Die Bonner Polizei hat einen 15-Jährigen festgenommen. Er sitzt jetzt in U-Haft, denn er gilt als Intensivtäter. Die Liste der Vorwürfe ist lang. Bedrohung, Raub, möglicherweise auch Einbruch und mehr. Die Deutsche Lebensrettungsgesellschaft DLRG findet die neuen Schwimmbadpläne der Stadt Bonn gut. Die will ja zwei neue Kombibäder bauen lassen als Ersatz für in die Jahre gekommene Bäder. Eins am Ennert, ein zweites soll am Römerbad entstehen. Die DLRG berichtet, dass auch sie immer wieder erlebt habe, dass ihre Ausbildungszentren im Frankenbad oder in der Beulerbütt wegen technischer Probleme kurzfristig nicht zur Verfügung standen. Aber für die Ausbilder und für Kinder, die schwimmen lernen möchten, seien verlässliche Trainingszeiten unverzichtbar. Man wolle also die Schwimmbadplanungen in Bonn konstruktiv begleiten. 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
2: Schnelles Wetterchen mit Radio Bonn-Rhein-Sieg-Wettermann Carsten Brandt. Wie wird's?
3: Walli, wir haben wieder so hohe, mittelhohe Wolkenfelder, die Sonne wieder dabei, um die 30 Grad am Nachmittag.
2: Da schauen wir auf die aktuellen Temperaturen. Jetzt wird's warm, 23,9 an unserer Wetterstation in Bonn-Borbechlinghofen. Fast 25 Grad oben in Bad Honnef-Egilienberg, 21,3 auf dem Ölberg in Königswinter. Sarah mit einer neuen spannenden Warnmeldung.
4: Fahrt bitte vorsichtig auf der A3 von Köln nach Frankfurt. Zwischen dem Kreuz Köln-Ost und dem Dreieck Holmer, da liegen Spanngurte auf dem Überholstreifen, also da besonders aufpassen. Dann habt ihr Stau auf der A4 von Köln nach Aachen, zwischen dem Dreieck Holmer und Köln-Poll, 3 Kilometer stockend. Dann die A555 von Bonn nach Köln, zwischen Godorf und dem Kreuz Köln-Süd, noch 3 Kilometer Stau, immer noch 10 Minuten für euch obendrauf. Dann habt ihr weiter Stau rund um die Kennedy-Brücke, einmal Richtung Bonn, zwischen Bonn-Bollfilich und dem Zentrum, immer noch 3 Kilometer, 20 Minuten länger da. Und auch in der Gegenrichtung ab der Thomasstraße Stau über die Kennedy-Brücke, 15 Minuten kommen da für euch obendrauf. Dann gibt es jetzt gerade wieder Stau auf der Südbrücke Richtung B9 ab Ramersdorf, da 2 Kilometer stockend. Es staut sich da auch zurück bis Fielich auf der A59, davor nochmal 2 Kilometer für euch. Dann steht ihr auch weiter hinter der Südbrücke, da 1 Kilometer Stau auf der B9 Richtung Reuterstraße und in der Bonner Südstadt auf der Reuterstraße selbst Stau in beiden Richtungen, jeweils 2 Kilometer und 15 Minuten da für euch obendrauf. Außerdem habt ihr uns einige Blitzer gemeldet. Einer steht in Königswinter-Oberpleis, da wird auf der Dollendorfer Straße geblitzt. Dann haben wir einen Blitzer in Troisdorf auf der Bachstraße, in Eitorf auf der Siegstraße und noch auf der A555, wenn ihr von Köln nach Bonn unterwegs seid. Da wird kurz vor Wesseling in der Baustelle geblitzt. Ihr habt noch mehr gesehen? Dann gebt das gerne bei uns durch. Das geht über die 0228 4007 111. Gute Fahrt euch.
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2: Ja, der Walli hier und viel Spaß beim Spiel heute Abend USA gegen Belgien.
4: Richtig.
2: Wird wiederholt.
4: Ja.
2: Ja, ist

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1: Mit Nico Hartmann. Nach dem 1:4 der USA gegen Belgien und dem Ausscheiden im Achtelfinale richteten sich die Blicke von allen auf US-Spieler Florent Balogun, der nach dem Abpfiff Belgiens Trainer Garcia erst fair zum Weiterkommen gratulierte und dann sagte, es ist normal, nach einer roten Karte gesperrt zu werden. Natürlich ist es kontrovers, wenn die Entscheidung geändert wird, aber wir haben die Entscheidung akzeptiert, als uns gesagt wurde, dass ich spielen konnte. Mit den USA ist das letzte der drei Gastgeberländer ausgeschieden.
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2: Mit Thorsten Adolfs. Guten Tag. Deutschland diskutiert wieder über die Ladenöffnungszeiten. Die Regierung will sie für Bäckereien und Konditoreien an Sonntagen verlängern, vor allem um den Konsum und damit die Wirtschaft anzukurbeln. Der Handelsverband und die Tourismusbranche wünschen sich noch deutlich mehr. Sie wollen, dass alle Geschäfte sonntags öffnen dürfen. Die Gewerkschaften sind strikt dagegen. Frage an Marc Weiß, was sind die Positionen in diesem Streit?
3: Also Befürworter der Sonntagsöffnung erwarten natürlich mehr Umsatz. Der Tourismuskoordinator der Bundesregierung Ploss geht sogar noch etwas weiter. Er sagte den Funke-Zeitungen, dass man mit geöffneten Geschäften an Sonntagen auch mehr Touristen in die Städte bekäme oder generell überhaupt ins Land. Denn ob sich Urlauber für Deutschland entscheiden, das hänge eben auch von attraktiven Geschäften und Verkaufsangeboten ab. FDP-Chef Kubicki ist auch ein Fan der Sonntagsöffnung. Er sagt, wer Läden zwangsweise geschlossen hält an Sonntagen, der dürfe sich nicht über sterbende Innenstädte wundern.
2: Und was sagen die Gewerkschaften?
3: Die kämpfen natürlich für die Beschäftigten, für die Verkäuferinnen und Verkäufer. Der Sonntag sei der einzige verlässlich planbare freie Tag, an dem sie Zeit für Entlastung hätten, heißt es. Eine Verdi-Sprecherin bezweifelt außerdem, dass es einen Schub für die Innenstädte gibt durch Sonntagsöffnungen. Sie sagt, es könnten sich eh nur große Häuser und Ketten überhaupt leisten, sonntags zu öffnen. Das würde bedeuten, dass kleine und mittlere Geschäfte ganz verschwinden

0: Die Ukraine hat Russland wieder massiv mit Drohnen angegriffen. Mehr als 450 Stück wurden nach Angaben des russischen Verteidigungsministeriums abgefangen. Unabhängig überprüfbar sind die Angaben nicht. Schäden wurden nicht gemeldet, die Moskauer Flughäfen waren aber stundenlang gesperrt. Die Bundespolizei hat in Frankfurt einen gesuchten Millionenbetrüger gefasst. Der 29 Jahre alte Albaner soll zu einer Gruppe gehören, die Vermögen in mindestens zweistelliger Millionenhöhe erbeutet haben soll. Es heißt, die Gruppe habe Investitionen in verschiedene Vermögenswerte vorgetäuscht. Das Geld der Anleger sei aber nie investiert worden. Auf Deutschlands Straßen sind im vergangenen Jahr wieder mehr Menschen ums Leben gekommen. Im Schnitt starben jeden Tag 8 Menschen bei Unfällen und mehr als 1000 wurden verletzt. Es gibt aber auch positive Entwicklungen. Langfristig gesehen ist die Zahl der Unfallopfer seit den 90er Jahren stark gesunken. Auch die Zahl der Schwerverletzten erreichte 2025 einen historischen Tiefstand. Das zeigt, dass die moderne Sicherheitstechnik in vielen Autos Wirkung zeigt. Die häufigste Ursache für tödliche Unfälle bleibt eine zu hohe Geschwindigkeit.
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2: Mit Christoph Münch, guten Tag. Die 11-jährige Maria S. aus Eschweiler bei Aachen ist spurlos verschwunden. Und vielleicht ist sie bei uns im Radio Bonn-Rhein-Siegland, vermutet die Polizei. Das Mädchen hat anscheinend Kontakte nach Hennef. Einen Link zu ihrem Foto gibt's auf radiobonn-rhein-sieg.de und mehr auch gleich zu dem Fall in unseren Lokalnachrichten um 9:30.
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3: Teilweise ist es bedeckt heute, zwischendurch kommt dann die Sonne auch mal ein bisschen raus, wie jetzt gerade aktuell. Aber hauptsächlich haben wir es heute bewölkt. Die Sonne hat es deutlich schwerer als gestern, aber es wird sommerlich warm, bis 30 Grad sind drin. Dabei weht ein böiger Wind und auch am Abend zum Konzertbeginn von Jovanotti auf dem Kunstrasen sind es noch italienische 28 Grad. Erst relativ spät kühlt es runter und dann auf 21 Grad in der Nacht. Schauen wir noch an die Wetterstation. Auf dem Hartberg 24,7 Grad, in Bonn-Hoholz 23,6 Grad und in Bonn-Beuel-Bechlinghofen messen wir aktuell 25,1 Grad. 10 Uhr und 3 Minuten, Radio Bonn, Rhein-Sieg, Verkehr. Wir schauen zuerst auf die Warnmeldungen. Da haben wir drei, einer auf der A3 Köln-Frankfurt zwischen Kreuz Köln-Ost und 3 Köln-Heumer. Hier Gefahr durch Spanngurte auf dem Überholstreifen. Vorsicht auf der A4 Köln-Aachen zwischen 3 Köln-Heumer und Kreuz Köln-Gremberg. Hier Gefahr durch ein liegen gebliebenes Fahrzeug. Und Vorsicht auf der A59 Bonn-Köln zwischen Lind und Warn. Gefahr durch ein liegen gebliebenes Fahrzeug auf dem mittleren Fahrstreifen. Und dann kommen die Staus. Die A3 Oberhausen-Frankfurt zwischen Köln-Delbrück und 3 Köln-Heumer 1 Kilometer. A59 Bonn-Köln zwischen Spich und Flughafen 4 Kilometer. Hier braucht ihr gut 25 Minuten länger. Und die A555 Bonn-Köln zwischen Köln-Rodenkirchen und Kreuz Köln-Süd 1 Kilometer Stau. Dann gibt es bei uns das exklusive Brücken-Update, die Kennedy-Brücke. Hier ist es noch relativ voll. Von Zentrum in Richtung Beuel rüber steht ihr Stop-and-Go ab dem alten Friedhof, gut 15 Minuten plus. Von Beuel in Richtung Zentrum rüber steht ihr aktuell ab der Bahnhaltestelle Fielich, gut eine halbe Stunde braucht ihr länger. In der Bonner Südstadt stockt es auf der Reuterstraße Richtung Autobahn etwa 10 Minuten plus. Auf der B9 selbst hat es sich etwas beruhigt. Jetzt noch der Blick auf die Südbrücke Richtung Bonn und Richtung Ramersdorf. Sieht es aktuell gut aus. Auf der Mondorfer Seite der Mondorfer Fähre steht ihr noch hoch bis zur Apotheke. Auf der Grau-Rheindorfer Seite ist der Stau inzwischen weg. Da kommt ihr ziemlich schnell drauf. So, Blitze haben wir auch noch. In Bad Godesberg auf der Koblenzer Straße am Stadtpark Richtung Mehlem wird geblitzt. In Königswinter-Oberpleis auf der Dollendorfer Straße in Richtung Thomasberg. Und in Königswinter-Nonnenberg auf der Nonnenberger Straße in beide Richtungen. Und noch einer in Wachtberg-Arzdorf auf der Adendorfer Straße in beide Richtungen. Wenn ihr jetzt noch was seht, Staus oder Blitzer, dann gerne melden 0228 4007 111. Kommt gut und sicher ans Ziel.
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3: So, heute Abend also italienisches Feeling auf dem Konzertgelände in der Bonner Gronau mit Jovanotti. Jawohl, Mr. Serenata Rap trifft auf, der gut gelaunte römische Cantautore. Das wird mega cool. Habe ich nach Hype auch einen sehr schönen Song von ihm für euch dabei. Jetzt feiern wir mit Dai Dai erstmal den Rauswurf der USA aus der WM. Belgien hat's gerockt gegen alle Trump-Einmischungen und Infantino-Speichel-Leckereien. Über dieses Unfassbare, was da bei der WM in Sachen Rücknahme rote Karte geschehen ist, sprechen wir nachher natürlich auch noch. Jetzt aber beruhigen wir uns erstmal und genießen die extra lange Musikstrecke nach 10. Schönen Dienstag!

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1: Mit Christoph Mönch, guten Tag. In Deutschland sind wieder etwas mehr Menschen bei Verkehrsunfällen ums Leben gekommen. Wie das Statistische Bundesamt mitteilte, starben vergangenes Jahr insgesamt etwa 2830 Menschen, 2% mehr als 2024, aber in etwa so viele wie 2023. Der US-Konzern Microsoft streicht rund 3200 Jobs bei seiner Videogamesparte Xbox. Damit fallen rund ein Fünftel der Arbeitsplätze in dem Bereich weg. Und jetzt das Wichtigste von hier. In Eschweiler bei Aachen wird ein 11-jähriges Mädchen vermisst und die Polizei glaubt, dass sie sich auch hier in der Gegend aufhalten könnte. Die Polizei bittet um Hinweise. Gesucht wird Maria S. Ein Betreuer hatte sie noch Samstagabend gegen 23 Uhr in ihrer Wohngruppe in einem Kinderheim gesehen. Dann wurde die Vermisste nochmal am Sonntag am Stadtcenter in Düren gesehen und danach verliert sich Marias Spur. Die 11-Jährige, die wesentlich älter wirkt, hat Kontakte nach Köln und Hennef. Und deshalb schließt die Polizei nicht aus, dass sie sich auch hier aufhalten könnte. Einen Link zu einem Foto von Maria gibt's auf radiobonnrheinsieg.de. Es geht um Steuerhinterziehung im ganz großen Stil. Ab heute wieder am Bonner Landgericht. Stichwort Cum-Ex-Aktiengeschäfte. Angeklagt ist ein heute 51-Jähriger. Er soll zwischen 2007 und 2010 in Bonn und anderswo in 19 Fällen auf diese Weise Steuern hinterzogen haben. Bei diesen Cum-Ex-Geschäften geht es ja um die Erstattung von Kapitalertragssteuern auf Aktien, die aber vorher gar nicht gezahlt wurden. Der Schaden aus allen angeklagten Geschäften beträgt fast 230 Millionen Euro. Bis Mitte September will das Bonner Landgericht verhandeln. 5 Monate lang fahren ja zwischen Troisdorf und Wiesbaden keine Bahnen mehr. Am Freitag geht das los und dann wird die rechtsrheinische Bahnstrecke gesperrt, weil die marode Infrastruktur komplett saniert wird. Die Rheinfähre Königswinter reagiert auf diese Sperrung und passt ihre Fahrtzeiten an. Sie startet den Betrieb dann morgens immer schon eine halbe Stunde früher, also schon um 5.15 Uhr in Königswinter. Und es gibt noch eine Änderung ab Freitag. Wer zu Fuß oder mit dem Rad mit der Fähre fahren will, kann dafür sein Abo-Ticket für Bus und Bahn, also auch zum Beispiel auch das Deutschland- oder ein Monatsticket nutzen und muss nicht mehr extra bezahlen. 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
2: Mehr Wolken als Sonne heute. Insgesamt schafft es die Sonne nur 2 Stunden am Tag heute durch. Dazu weht ein auffrischender Wind. Sommerlich warm wird's aber mit 30 Grad. Am Abend kühlt's nur langsam runter. Mitternacht sind wir dann aber wieder bei 20 Grad angelangt. Schauen wir noch an die Wetterstationen. Bad Honnef-Egidienberg 24,8 Grad, Bonner Nordstadt 24 Grad, in Bonn-Hoholz 23,8 Grad. 10.33 Uhr, Radio Bonn, Rhein-Sieg, Verkehr. 2 Warnmeldungen habe ich für euch auf der A4 Köln-Aachen zwischen 3 Köln-Heumer und Kreuz Köln-Gremberg. Hier besteht weiterhin Gefahr durch ein liegengebliebenes Fahrzeug. Auch ein liegengebliebenes Fahrzeug auf dem mittleren Fahrstreifen behindert gerade den Verkehr auf der A59 Bonn-Köln zwischen Lind und Warn. Dann haben wir die Staus A3 Köln-Frankfurt zwischen Kreuz Köln-Ost und 3 Köln-Heumer, 1 Kilometer. A4 Olpe-Aachen zwischen Kreuz Köln-Ost und Kreuz Köln-Süd, 6 Kilometer. Hier braucht ihr gut 20 Minuten länger. Und eine Viertelstunde plus auf der A59 Richtung Köln zwischen Spich und Flughafen, 4 Kilometer. Und nur bei uns gibt es das exklusive Brücken-Update wegen der Sperrung der Nordbrücke. Wir schauen auf die Kennedy-Brücke. Von Beuel in Richtung Bonn-Zentrum ist es immer noch dunkelrot. Hier steht hier aktuell ab Bonn-Vielich 30 Minuten. Vom Bonner Zentrum in Richtung Beuel Stop and Go ab dem alten Friedhof und auch die Römerstraße und der Bilderberg stauen sich. Auch hier braucht ihr mindestens eine Viertelstunde länger. Die Südbrücke Richtung Bonn und Richtung Ramersdorf sind beide im Moment frei. Auch die Zufahrten zur Südbrücke sind aktuell frei. Die B9 rüber auf die Reuterstraße Richtung Autobahn. Hier seid ihr im Stop-and-Go-Verkehr unterwegs. 10 Minuten plus, auch in der Gegenrichtung stockt der Verkehr ein wenig. Und schauen wir noch zur Mondower Fähre. Auf der Mondower Seite steht ihr gerade bis zum Friedhof, auf der Grauch-Rheindorfer bis in die Kurve Engländerweg. Geblitzt wird in Bad Godesberg auf der Koblenzer Straße am Stadtpark in Richtung Mehlem und in Königswinter Oberpleis auf der Dollendorfer Straße in Richtung Thomasberg. Und wenn ihr mehr seht, Blitzer oder Staus, meldet uns das 0228 4007 111. Gute Fahrt!
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2: Und dieser Dienstag hat noch einiges zu bieten. Gleich die Tipps hier für euch.
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1: Schauen wir auf den heutigen Tag. Singen macht einfach Spaß, sagen die Veranstalter von Sing Together und lassen euch mitsingen. Heute Abend 19.30 Uhr in der Nachfolge Christi Kirche in Bonn-Beuel ist natürlich kostenlos. Ebenfalls kostenlos, wenn auch Spenden gerne gesehen werden, ist es in der ebenso erfrischend kühlen Kreuzbergkirche am Stationsweg in Bonn-Ippendorf. Da könnt ihr heute Abend ab 19.30 Uhr ein Orgelkonzert anhören. Es spielt ein renommierter britischer Organist Charles Maxton Smith auf der Kleissorgel. Es gibt Barockmusik und Werke unter anderem von Bach. So, und hier wird es sommerlich richtig, richtig lässig. Auf dem Kunstrasen in der Bonner Gronau tritt nämlich Mr. Serenata Rap Jovanotti auf.

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1: der gut gelaunte Römer stand gestern noch in Wolfsburg auf der Bühne, habe ich mir Ausschnitte angeschaut. Und das verspricht wirklich viel gute Laune für diesen Abend bei uns in Bonn. Schon Ende der 80er hat ja Lorenzo Cherubini, wie Jovanotti mit bürgerlichem Namen heißt, die italienische Musikszene aufgemischt. Dort füllt er übrigens immer noch Riesenstadien bei seinen Konzerten. Heute Abend werden wohl die wahren Fans auf dem Kunstrasen mit ihm rappen und feiern. Ich freue mich jedenfalls riesig. Und auch auf diesen Mann freue ich mich. Meine Neuentdeckung des letzten Jahres, der Anglo-Italiener Jack Savoretti. Der macht nämlich den Anfang heute Abend auf der Bühne. Toller Musiker. Es wird also ein richtiges Musikfest. Los geht's ab 19 Uhr und wenn ihr auch noch dabei sein wollt, Tickets gibt es noch und die kosten knapp 80 Euro. Und ich habe jetzt noch was von Jovanotti für euch rausgesucht. Nicht den Serenata-Rap, sondern einen immer wieder gerne gehört Sommersong, der auch Sommer heißt, nur eben auf Italienisch. Hier kommt Estate für euch.

0: 14 Minuten vor 11.
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3: Ja, Oberamtsrat Alfred Klausen?
4: Morgens, Alfred. Na, wie ist?
3: Ich bin empört.
4: Was ist denn los, Alfred?
3: Hast du das von Donald Trump gehört?
4: Ja, das mit der roten Karte.
3: Ja, genau.
4: Ja, das habe ich gehört. Das geht natürlich gar nicht.
3: Also wie kann man seine Machtposition nur so ausnutzen?
4: Ja, echt schlimm.
3: Wo ist da die Moral?
4: Genau.
3: Ich meine, so darf man doch seine Position nicht missbrauchen.
4: Richtig.
3: Wer sowas macht, ist moralisch sehr bedenklich. Sag mal, warum bist du denn so schweigsam, Habe? Siehst du das etwa anders?
4: Nein, auf keinen Fall, aber...
3: Aber was?
4: Naja.
3: Naja, was?
4: Machtmissbrauch findet ja nicht nur beim amerikanischen Präsidenten statt.
3: Verstehe ich nicht.
4: Frage an dich, Alfred, aber bitte nicht gleich ausflippen, versprochen?
3: Okay.
4: Missbrauchst du deine Position als Bauamtsleiter nicht auch des öfteren Mal?
3: Sag mal, spinnst du, Habe? Ich mach das nur zum Wohl der Antragsteller. Ich verhindere mit meinen Entscheidungen, dass Menschen sich übernehmen.
4: Und dass du viel Zeit zum Käffchen trinken hast.
3: Ja, das auch. Bingo.
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2: Mit Thorsten Adolfs. Guten Tag. Im Streit um Krankschreibungen bekommt die Koalition immer mehr Gegenwind und weiterhin auch aus den eigenen Reihen. Der Vorsitzende des Arbeitnehmerflügels in der Union Radke äußerte große Bedenken. Es dürfe nicht der Eindruck entstehen, die Menschen seien zu faul, sagte Radke im ZDF. Menschen, die mal blau machen, habe es immer gegeben. Das Problem seien vielmehr die Langzeitkranken. Weitere Infos von Marc Weiß.
3: Radke sagt damit genau das, was der BKK-Dachverband herausgefunden und heute veröffentlicht hat. Der größte Kostentreiber für Krankenkassen sind die Langzeitkranken. Deren Zahl nimmt laut BKK immer weiter zu. Außerdem sind die Menschen länger krank und arbeitsunfähig als früher. Ganz oben im Ranking stehen dabei psychische Erkrankungen, gefolgt von Muskel-Skelett-Problemen. In den meisten Fällen geht es dabei um Rückenbeschwerden. Immer mehr Experten gehen inzwischen ohnehin davon aus, dass mit einer Krankmeldung schon ab dem ersten Tag niemandem geholfen ist. Radke warnt sogar davor, dass das Ganze kontraproduktiv sein könnte. Ihn erreichten Rückmeldungen, dass Menschen, die heute vielleicht einen Tag fehlen, künftig 3 oder 4 Tage ausfallen könnten, nachdem sie beim Arzt waren, denn der wird sie krankschreiben. Der Koalitionsausschuss hatte vereinbart, die Möglichkeit telefonischer Krankschreibungen abzuschaffen. Außerdem soll die Krankschreibung bzw. Arbeitsunfähigkeitsbescheinigung schon für

0: Die höchste Lebenserwartung haben Menschen in Baden-Württemberg. Am niedrigsten ist sie bei Frauen im Saarland und bei Männern in Sachsen-Anhalt. In der Industrie haben immer mehr Firmen Probleme, an Material zu kommen. Gut 17% waren es laut IFO-Institut im vergangenen Monat. Davon besonders betroffen waren Hersteller von PCs, Laptops und externen Speichermedien. Ähnlich angespannt war die Lage bei Firmen, die Geräte für die Medizin oder Laseranlagen und Ferngläser produzieren. Das liege an den Folgen der Störungen in der Straße von Hormus, heißt es. Der teuerste Ferienort in Deutschland ist Kampen auf Sylt. Dort kostet der Quadratmeter nach Angaben des Portals ImmoWelt mehr als 24.000 Euro. In den Bergen führt die Region um den Tegernsee mit einem Quadratmeterpreis von knapp 13.000 Euro. Deutlich günstiger ist es an der Küste zwischen Bremerhaven und Cuxhaven und in Esens in Ostfriesland. Dort kostet der Quadratmeter jeweils deutlich unter 2.000 Euro. Alkoholfreies Bier boomt und wird in Deutschland immer beliebter. Immer mehr Kunden greifen zu den alkoholfreien Alternativen, während klassisches Bier an Boden verliert. Laut dem Statistischen Bundesamt stieg die Produktion von alkoholfreiem Bier deutlich und zwar um über 6%. Ungefähr gleich hoch war der Rückgang bei den alkoholhaltigen Getränken. Auch vom Deutschen Brauerbund kommen in diesem Zusammenhang aktuelle Zahlen. Demnach liegt der Marktanteil von alkoholfreien Getränkevarianten der Brauereien insgesamt mittlerweile bei 11%.
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2: Mit Christoph Münch, guten Tag. Die beiden Männer gerieten in Streit. Einer zückte ein Cuttermesser und stach zu, gestern auf der Poppelsdorfer Allee in Bonn. Der Tatverdächtige floh, aber wurde von der Bonner Citywache dann gefasst. Sein Opfer musste ambulant in einem Krankenhaus behandelt werden. Mehr gleich in unseren Lokalnachrichten um halb.
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3: Teils sonnig, teils bedeckt ist es heute. Es wird sommerlich warm, bis 30 Grad sind drin. Dabei weht ein böiger Wind. Erst spät heute kühlt es dann auf 21 Grad runter, wenn die Sonne dann komplett verschwunden ist. Aktuell messen wir in der Bonner Nordstadt 25,9 Grad. In Troisdorf am Rottersee sind es bereits 28,8 Grad und in Bonn-Venusberg 25,4 Grad. 11 Uhr und 3 Minuten, Radio Bonn-Rhein-Sieg, Verkehr. Vorsicht auf der L331 in Königswinter, eine Auffahrt zur B42 hat es einen Unfall gegeben. Hier stockt der Verkehr aktuell. Die Autobahn A4 Olpe-Aachen zwischen Kreuzköln-Ost und Kreuzköln-Süd, hier haben wir 6 Kilometer Stau, ihr braucht gut eine halbe Stunde länger. Die A59 Bonn-Köln zwischen Spich und Köln-Wahn nur noch 2 Kilometer und gut 10 Minuten plus. Und jetzt gibt es das exklusive Brücken-Update bei uns wegen Sperrung der Nordbrücke. Die Kennedy-Brücke von Beuel in Richtung Bonn-Zentrum ist es zäh heute. Hier steht ihr ab Bonn-Vielich mindestens 20 Minuten oder länger. In Richtung Beuel rüber haben wir Stop-and-Go-Verkehr ab dem alten Friedhof. Richtung Bonn auf der Südbrücke und Richtung Ramersdorf ist im Moment frei. Auch die Zufahrten zur Südbrücke sind frei. Die B9 rüber auf die Reuterstraße Richtung Autobahn Stop and Go und in der Gegenrichtung Stop and Go je 5 Minuten plus ungefähr. Schauen wir zur Mondorfer Fähre. Auf der Mondorfer Seite steht ja aktuell bis zur Pastor-Breuer-Straße und auf der Grau-Rheindorfer Seite bis in die Kurve Engländerweg. Geblitzt wird auch noch in Bad Godesberg auf der Koblenzer Straße am Stadtpark in Richtung Mehlem und in Königswinter-Nonnenberg an der Bushaltestelle in Richtung Oberpleis hat uns der Wolfgang gemeldet. Dank dir. Wenn ihr uns noch mehr Staus oder Blitzer melden wollt, welche seht, dann macht das über die 0228 4007 111. Gute Fahrt.
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3: Oh je, jetzt stell dir vor, du bist auf einer Hochzeit eingeladen und darfst kein einziges Foto machen und auch nichts darüber erzählen. Das ging jetzt ganz, ganz vielen so bei der Hochzeit von Taylor Swift. Sprechen wir drüber in einer knappen halben Stunde. Bis dahin einen schönen Dienstag mit uns. Jetzt kommt unsere extra lange Musiksession nach 11.

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0: Gleich das Neueste aus der Region in den Radio Bonn Rhein-Sieg-Lokalnachrichten um halb heute mit Christoph Münch.
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1: Mit Christoph Münch. Guten Tag. Im vergangenen Jahr sind in Deutschland 2.832 Menschen bei Verkehrsunfällen ums Leben gekommen. Das waren 62 mehr als im Vorjahr, berichtet das Statistische Bundesamt. Die Bundesregierung plant eine strategische Gasreserve für Krisenfälle. Das Konzept des Wirtschaftsministeriums sieht vor, eine Reserve zu schaffen, beispielsweise für Fälle von Sabotage an der Infrastruktur oder globale Engpässe. Und jetzt das Wichtigste von hier. Ein Streit zwischen zwei Männern auf der Poppelsdorfer Allee in Bonn ist gestern Nachmittag eskaliert. Einer der beiden zückte ein Cuttermesser und verletzte den anderen Mann mit mehreren Schnitten. Der Tatverdächtige rannte dann weg, aber er kam nur bis zur Maximilianstraße. Dort schnappte ihn eine Polizeistreife. Der Mann war offenbar kein Unbekannter für die Beamten. Sie beschreiben ihn als hinreichend polizeibekannt. Der 36-Jährige musste mit zur Wache, soll heute vor den Haftrichter die Ermittlungen gegen ihn laufen. Also, sein Opfer wurde ambulant im Krankenhaus behandelt. Es geht um Steuerhinterziehung. Ab heute wieder am Bonner Landgericht um 230 Millionen Euro. Stichwort Cum-Ex-Aktiengeschäfte. Angeklagt ist ein heute 51-Jähriger. Ihm werden insgesamt 19 Fälle vorgeworfen. Bei den Cum-Ex-Geschäften geht es um die Erstattung von Kapitalertragssteuern, die aber vorher nie gezahlt wurden. Zusammen mit anderen soll der Angeklagte für solche Geschäfte erst als Trader bei einer Münchner Bank zuständig gewesen sein, später als spezieller Cum-Ex-Berater für ein ausländisches Unternehmen. Von Freitag an fahren ja 5 Monate lang zwischen Troisdorf und Wiesbaden keine Bahnen mehr. Die Rheinfähre Königswinter reagiert darauf und passt ihre Fahrzeiten an. Sie startet den Betrieb dann morgens immer schon eine halbe Stunde früher, also um 5.15 Uhr in Königswinter. Ab dann fahren die Fähren im 8-Minuten-Takt. Takt zwischen Königswinter und Mehlem. Und es gibt noch eine Änderung ab Freitag. Wer zu Fuß oder mit dem Rad mit der Fähre mitfahren möchte, kann dafür auch sein Abo-Ticket für Bus und Bahn, auch für die Fähre, nutzen. 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
2: Mal Wolken, mal Sonne heute. Dazu weht zwischendurch ein böiger Wind. Am Abend kühlt es dann nur langsam runter. Wir erreichen ja so um die 30 Grad heute in der Spitze. Um Mitternacht sind wir dann aber wieder bei 20 Grad. Also zum Durchlüften und Durchschlafen ganz angenehm. Die aktuelle Temperatur gibt es aus Niederkassel-Ransee 26,9 Grad. Bad Honnef-Egidenberg misst 26,5 und Bornheim-Widdich 25,5. 11.33 Uhr haben wir es genau. 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Wir schauen auf die Autobahn A4 Olpe-Aachen zwischen 3 Köln-Heuma und Köln-Eiffeltor 6 Kilometer Stau. Und nur bei uns gibt es ja das exklusive Brücken-Update wegen Sperrung der Nordbrücke. Wir schauen auf die Kennedy-Brücke. Von Beuel in Richtung Bonn-Zentrum steht ihr jetzt ab der großen Kreuzung Niederkasseler Straße noch gut 20 Minuten. Vom Bonner Zentrum in Richtung Beuel haben wir Stop-and-Go-Verkehr. Die B9 Adenauer Allee Richtung Bonner Zentrum 10 Minuten plus. Die Südbrücke ist in beide Richtungen frei. Auch die Zufahrten zur Südbrücke sehen aktuell gut aus. Auf der B9 rüber auf die Reuterstraße Richtung Autobahn fahrt ihr im Stop-and-Go-Verkehr. Auch in der Gegenrichtung da jeweils 5 Minuten plus. Und die Mondower Fähre. Auf der Mondower Seite steht ihr bis zur Konditorei und auf der Grau-Rheindower Seite bis in die Kurve vom Engländerweg. Geblitzt wird in Bad Godesberg auf der Koblenzer Straße am Stadtpark in Richtung Mehlem und in Königswinter-Nonnenberg an der Bushaltestelle in Richtung Oberpleis. Und wenn ihr mehr seht, Staus oder Blitzer, gerne melden 0228 4007 111.
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1: Es war das Modehaus Christian Dior, das das Brautpaar einkleiden durfte. So viel ist immerhin durchgesickert von der sehr, sehr streng abgeriegelten Hochzeit am Wochenende. Taylor Swift hat ihrem Liebsten, dem Footballstar Travis Kelce, das Ja-Wort gegeben. Im Madison Square Garden in New York. Die vielen Gäste mussten ja alle ihre Handys abgeben und eine Geheimhaltungsklausel unterzeichnen. Aber so ein paar Stars sind eben doch gesichtet worden auf dem Weg dorthin. Selena Gomez war dabei, Tom Hanks, Hugh Grant, Ed Sheeran, Bradley Cooper. Also da waren schon einige Promis an Bord. Jetzt ist sie also vergeben, Taylor Swift. Und jetzt habe ich Opalite für euch dabei. Der Titel bezieht sich übrigens zum einen auf den künstlich hergestellten Edelstein Opal, der für Klarheit und Ruhe stehen soll, und andererseits auf den Geburtsstein ihres Mannes Travis Kelce. Damit ist dieser Song ja auch wohl eine, könnte man sagen, liebevolle Hommage an ihn und eine Metapher dafür, dass Glück und Liebe manchmal bewusst erschaffen werden müssen.

0: Radio Bonn, Rhein-Sieg hier, Sylvester Stallone ist ja gestern 80 geworden, Wahnsinn. Unser TV-Tipper Sven Jawoik hat euch deshalb für diese Woche so ein kleines Sylvester Stallone-Paket geschnürt. Heute geht's um Rambo, ist ja die zweite Kultrolle, die er gespielt hat, nach Rocky.
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0: Sven, der Kriegsveteran John Rambo kehrt zurück aus dem Vietnamkrieg, kommt in ein kleines Kaff, wird dort vom Sheriff grundlos schikaniert und schon eskaliert die Situation.
2: Das hast du wunderbar so auf den Punkt gebracht, dem ist nichts hinzuzufügen. Das klingt natürlich erstmal billig, ne, diese Story. Aber Rambo geht auf einen Roman zurück, der in den 70ern geschrieben wurde. Der Film wurde Anfang der 80er gedreht. Zu der Zeit sind die Amerikaner gegen den Vietnamkrieg auf die Straße gegangen. Die heimgekehrten Vietnam-Soldaten wurden angefeindet. Und vor diesem Hintergrund muss man diese Figur John Rambo sehen.
3: Hier ist Soldat Rambo, John James.
4: Ja, die Tapferkeitsmedaille. Dieser Typ ist ein Kriegsheld.
5: Ich wusste, dass er was auf dem Kasten hat.
6: Hör auf, oder du hast einen Krieg, den du nie begreifen wirst.
2: Vom Buch bis zum Film hat es 10 Jahre gedauert. Warner Brothers wollten den Film am Ende nicht machen, weil zu brisant. Also verkauften sie die Filmrechte. Der damals verantwortliche Manager wird sich nachträglich in den Arsch gebissen haben. Sylvester Stallone sollte die Hauptrolle spielen, wollte aber am Drehbuch mitschreiben. Und ihm ist es dann auch zu verdanken, dass aus John Rambo eben auch, ja, wie soll ich sagen, eine ja verletzliche Kampfmaschine mit Seele geworden ist. Nur, dass er sich am Ende des Films selbst umbringen sollte, wie das die Produzenten vorhatten, das fand er gar nicht gut. Aber da hat er sich ja durchgesetzt, wie wir längst wissen. Sonst hätte es am Ende nicht 5 Rambo-Filme gegeben. Und auch nicht dieses Zitat aus Rambo 3.
7: Wozu ist das?
8: Das ist blaues Licht.
7: Und was macht es?
8: Es leuchtet blau.
0: Rambo First Blood, so heißt der erste Film der Reihe. Und den gibt's auf mehreren Plattformen bei Join, bei Sky Go und auch auf verschiedenen Prime-Video-Channels.

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3: Mit Thorsten Adolfs. Guten Tag. Die Sparpläne von Bundesfamilienministerin Prien beim Elterngeld kommen erwartungsgemäß nicht überall gut an. Aus der Opposition und von Gewerkschaftsseite kommt Kritik. Die Linken sprechen von einer Bankrotterklärung der Regierung. Kinder würden offensichtlich nur noch als Luxusgut begriffen, sagt die linken Familienpolitikerin Eising. Prien will das Elterngeld nur noch maximal 12 Monate zahlen. Bisher lag die Obergrenze bei 14 Monaten. Weitere Infos dazu von Marc Weiß.
4: Die Bezugsdauer soll um 2 Monate gekürzt werden. Dafür soll es an anderer Stelle Verbesserungen geben. Die sogenannten Vätermonate sollen von 2 auf 3 Monate erhöht werden. Aktuell kann die Dauer des Elterngeldes nur ausgeschöpft werden, wenn ein Elternteil mindestens 2 Monate nimmt. Da das meistens die Väter sind, spricht man umgangssprachlich von den Vätermonaten. Außerdem sollen die monatlichen Zahlungen leicht erhöht werden. Das höchste der Gefühle sind hier 100 Euro beim Höchstbetrag. Darunter gibt es tendenziell eher 30 Euro mehr. Die Zahlungen des Staates werden unter dem Strich geringer ausfallen. Es handelt sich um eine Sparmaßnahme und genau das ist auch der entscheidende Punkt, an dem sich die Kritik entzündet. Mehr Anreize für Väter seien schön und gut, aber nicht, wenn man gleichzeitig die Bezugsdauer zusammenstreicht, heißt es von den Linken. Außerdem sei die, Zitat, mickrige Beitragserhöhung angesichts explodierender Preise ein schlechter Scherz. Auch der DGB hält die diskutierten Erhöhungen der Zahlungen für zu gering. Die Grünen sprechen von einem fatalen Signal an die Familien.
3: Und jetzt weitere Nachrichten in der Zusammenfassung. Die Regierung will die Förderung von Wärmepumpen und anderen klimafreundlichen Heizungen in den nächsten Jahren deutlich senken. Das steht in einem Schreiben des Finanzministeriums an den Haushaltsausschuss. Auch der sogenannte Klimabonus für den vorzeitigen Austausch einer alten Heizung soll schneller sinken als bisher geplant. Dafür werden die Zuschüsse für Haushalte mit niedrigen Einkommen steigen. Teurer werden soll in Zukunft das Rauchen. Ab Januar nächsten Jahres soll die Tabaksteuer schrittweise steigen. Bis 2030 würde eine Packung mit 20 Zigaretten dadurch mehr als 11 Euro kosten. Die zusätzlichen Einnahmen sollen in den Haushalt fließen. Dienen soll die Steuererhöhung auch dem Gesundheitsschutz. Die NATO will ihre künftigen Aufklärungsflugzeuge nicht beim US-Herstellern

0: zu einem großen Protesttag an allen Standorten auf. Sie will damit ein deutliches Zeichen setzen. Unter anderem in Wolfsburg, Emden, Zwickau, Hannover oder Kassel sind Kundgebungen vor den Werkstoren geplant. Auch bei den Töchtern Audi, Porsche und MAN wird es Aktionen geben, von Autokorsos bis hin zu Flashmobs. Die Unruhe ist groß, weil mehrere Medien von massiv verschärften Sparplänen berichten. Demnach könnten weltweit bei VW bis zu 100.000 Stellen wegfallen. Außerdem sollen 4 Werke in Deutschland vor dem Ausstehen.
1: Und jetzt das Wichtigste von hier.
2: Mit Christoph Münch, guten Tag. Die Polizei sucht nach einem 11-jährigen Mädchen. Maria S. aus Eschweiler bei Aachen ist spurlos verschwunden. Und vielleicht ist sie bei uns im Radio Bonn-Rhein-Siegland, vermutet die Polizei, denn sie hat anscheinend Kontakte nach Hennef. Einen Link zu einem Foto von ihr gibt's auf radiobonn-rhein-sieg.de. Mehr auch gleich in unseren Lokalnachrichten um 12:30.
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3: Wolken sind heute mehr dabei als Sonne, von den Temperaturen her aber Sommerwetter. Wir kommen auf die 30 Grad, da sind wir auch schon fast angelangt. Nachts geht es dann aber auf 20 Grad zurück. Die Woche hinten raus wird immer wärmer. Aktuell messen wir am Bonner Hauptbahnhof 29,4 Grad, auf dem Bonner Hartberg 27,4 und in Bonn-Beul-Bechlinghofen 29,1. 12:03, Radio Bonn, Rhein-Sieg, Verkehr auf der A4 Olpe-Aachen zwischen Dreiköln-Heumer und Köln-Eiffeltor steht ihr 8 Kilometer und braucht gut 20 Minuten länger. Bei uns gibt es immer das exklusive Brücken-Update wegen Sperrung der Nordbrücke. Wir schauen auf die Kennedy-Brücke. Von Beul in Richtung Bonn-Zentrum rüber hat sich etwas beruhigt. Hier steht ihr gerade vielleicht noch 10 Minuten länger. Vom Bonner Zentrum rüber nach Beul ist es auf der Brücke frei. Stop-and-Go gibt es aber am Alten Friedhof und am Stadthaus. Die B9 Adenauer Allee Richtung Bonner Zentrum. Hier steht ihr noch 5 Minuten. Die Südbrücke ist in beide Richtungen frei. Auch die Zufahrten sehen gut aus. Die B9 rüber auf die Reuterstraße und Gegenrichtung jeweils 5 Minuten plus. An der Mondorfer Fähre steht ihr auf der Mondorfer Seite gerade hoch bis zur Apotheke und auf der Grau-Rheindorfer Seite bis in die Kurve Engländerweg. Blitze haben wir noch in Bad Godesberg auf der Koblenzer Straße am Stadtpark Richtung Mehlem und in Königswinter-Nonnenberg in Richtung Oberpleis an der Bushaltestelle. Wenn ihr noch was seht, Staus oder Blitzer, dann bitte melden 0228 4007 111. Kommt gut und sicher ans Ziel.
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3: Ich glaube ja, ich gewöhne mich die nächsten 2,5 Jahre nicht dran an diesen Mordsverkehr in Bonn, an die Sperrung der Nordbrücke. Es dauert einfach alles immer unendlich lang, sobald man über den Rhein muss. Unser Reporter Benny macht ja gerade den Verkehrsmittel-Check. Hören wir uns gleich mal seine erste Erfahrung an.

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0: Verkehrschaos in und um Bonn. Haben wir uns schon dran gewöhnt? Für mich ist es jeden Tag aufs Neue. Ja, schon ein bisschen nervig. Wie kommen wir am schnellsten durch Bonn? Doch mit dem Auto? Oder ist die Bahn besser? Oder der Bus? Oder hilft nur noch das Rad? Unser Radio Bonn Rhein-Sieg-Reporter Benedikt Schockenhoff macht diese Woche ja mal einen Test. Zuerst hat er sich morgens um 7 ins Auto gesetzt und die Zeit gemessen. Immer dieselbe Strecke von St. Augustin Zentrum über die B56 und die Kennedy-Brücke bis hier zu uns in den Sender Justus-von-Liebig-Straße in Bonn-Dransdorf. Rund 12 Kilometer sind das.
1: So, Tür zu, Motor an. Und dann schaue ich mal, wie lange ich brauche. Es ist kurz nach 7, ich bin schon ein paar Minuten unterwegs und man merkt auf jeden Fall, es ist relativ voll. Wir sind mitten in der Rush Hour und es wird es wahrscheinlich innerhalb der nächsten Minuten nur noch voller. Aber die wahre Herausforderung, die Kennedy-Brücke, über die ich fahren muss, die liegt noch vor mir. So, bin jetzt seit ungefähr 20 Minuten unterwegs. Kurz vor der Kennedy-Brücke ist halt wirklich einfach nur noch absolutes Stop and Go. Also alle paar Minuten fährt man mal ein paar Meter. Man ist mit dem Auto echt am langsamsten, ne? Also rechts sind die Fahrräder wesentlich schneller unterwegs als man selbst und links ist die Stadtbahn auch wesentlich schneller unterwegs. 25 Minuten bin ich jetzt schon auf Achse und das sind übrigens jeden Tag über 80.000 Menschen, die hier aus dem Umland nach Bonn fahren. Ja, und da sieht man auch einfach mal, wie unglaublich wichtig die Nordbrücke ist, ne? Und wie überlastet die Kennedy- und Südbrücke im Moment sind. So, wir sind angekommen. Ich schau mal auf die Uhr und da steht... Wir sind jetzt rund 55 Minuten gefahren zwischen St. Augustin Zentrum und unserer Radio Bonn Rhein-Sieg-Redaktion in Bonn-Dransdorf. 55 Minuten. Wahnsinn. Also ich erinnere mich zurück, ne, vor der Nordbrückensperrung, da habe ich die ganze Strecke in 20 Minuten geschafft. Fast dreimal schneller.
0: So ist das im Moment. Fast eine Stunde hat er also gebraucht, der Benny mit dem Auto. Hätte er auch laufen können. Morgen testet er die Strecke mit der Bahn. Wir dürfen gespannt sein. Auf den Zeitvergleich.

0: Radio Bonn Rhein-Sieg hier. Es ist der Dienstag. Immer mehr Menschen sprechen die Mitarbeiter der Mondorfer Fähre im Moment an. Was denn passiert, wenn der Rheinpegel weiter sinkt? Da ist natürlich die nackte Panik dabei. Was, wenn die Fähre im jetzigen Chaos wegen der Nordbrückensperrung nicht fahren kann? Ingo Schneider-Lux von der Lux-Werft beruhigt uns und euch.
1: Im Moment gibt es überhaupt keine Probleme für die Fähren, weder in Mondorf noch in Godesberg. Der Rheinpegel beträgt im Moment 152 Zentimeter. Nachweislich gefahren sind wir schon bei einem Pegel von nur noch 80 Zentimeter im Rhein. Und wir werden eigentlich auch nicht durch die Wassertiefe limitiert, sondern nur durch die Länge unserer Fährrampen. Sollten wir wieder in diesen Bereich kommen, werden wir uns sicher eine provisorische Lösung einfallen lassen. Wir werden da so schnell nicht aufgeben. Von den Prognosen sieht das auf jeden Fall so aus, dass wir selbst nächste Woche noch ohne Probleme weiterfahren können. Vielen Dank. Tschüss.
0: Und auch an euch einen besonderen Dank an alle, die dort arbeiten, an die Lux-Werft für den Einsatz. Auf das Wetter und den Wasserstand schauen wir auch gleich mit unserem Wettermann Carsten Brandt nach halb hier bei Radio Bonn Rhein-Sieg.

Ralli nochmal hier aus der Radio Bonn-Rhein-Sieg Morning Show. Rheinpegel 1,50 Meter, Tendenz weiter fallend, Regen nicht in Sicht. Wie lange fährt eigentlich bei Niedrigwasser welche Fähre? Gerade jetzt ohne Nordbrücke wäre es ja wirklich blöd, wenn jetzt auch noch Fähren ausfallen würden. Und überhaupt die Fähren, da ändert sich gerade einiges, zum Beispiel durch die Sperrung der rechtsrheinischen Bahnstrecke ab nächster Woche. Teilweise fahren sie dann eher, teilweise gilt dann sogar das Deutschland-Ticket auf der Fähre. Das große Rheinfähren-Update für euch morgen früh, dann alle Infos in der Radio Bonn Rhein-Sieg Morning Show. Ab 6. Bis morgen.

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1: Mit Christoph Münch. Guten Tag. Die deutsche Industrie hat zunehmend Beschaffungsprobleme, steht in einer Umfrage des Münchner IFO-Instituts. Am stärksten betroffen ist die chemische Industrie. Hintergrund ist der Iran-Krieg und die Blockade in der Meerenge von Hormuz. Beim Besuch des französischen Staatspräsidenten Macron in Syrien hat es offenbar Explosionen in Damaskus gegeben. Wohl zwei Sprengsätze nahe des Hotels, in dem Macron die Nacht verbrachte. Er blieb unverletzt, er will seinen Besuch fortsetzen. Und jetzt das Wichtigste von hier. Einen halben Monat gratis Bus und Bahn in Bonn. Das war in der letzten Junihälfte ja möglich. Jetzt haben uns die Bonner Stadtwerke bestätigt. Insgesamt ist die ÖPNV-Nutzung während dieses Gratis-Angebots leicht gestiegen. Aber nicht überall. Gerade einige Buslinien seien weniger genutzt worden, bestätigten uns die Stadtwerke. Denn schließlich sind Busse auch vom Stau betroffen und das zieht Verspätungen nach sich. Gepunktet haben hingegen Linien mit weitestgehend eigenen Trassen, allen voran die Stadtbahn 66. Mit ihrer eigenen Trasse und ihren Spuren, unter anderem auf der St. Augustiner, lässt sie den Autoverkehr gerade zu den Stoßzeiten liegen. Ein Streit zwischen zwei Männern auf der Poppelsdorfer Allee in Bonn ist gestern Nachmittag eskaliert. Einer der beiden zückte ein Cuttermesser und ging auf den anderen los und verletzte ihn. Der Tatverdächtige rannte dann weg, kam aber nun bis zur Maximilianstraße, weil dort schnappte ihn eine Polizeistreife. Er hatte auch noch das Messer dabei und das stellten die Beamten dann sicher. Der 36-Jährige musste mit zur Wache und soll heute noch vor den Haftrichter. Die heißen Sommertage sind da, damit auch schon die Urlaubszeit. Und egal ob am Strand, in den Bergen oder bei einem Städtetrip, eine gut gepackte Reiseapotheke ist ein Muss im Gepäck, sagt das Gesundheitsamt des Rhein-Sieg-Kreises. Besonders wichtig seien Pflaster für kleine Verletzungen, Medikamente gegen Erkältung und Insektenspray. Außerdem empfiehlt das Gesundheitsamt des Kreises, vor der Reise abzuklären, ob verschreibungspflichtige Medikamente mit ins Ausland genommen werden dürfen. Und ein weiterer Tipp des Amtes, die Reiseapotheke immer so packen, dass sie ins Handgepäck passt. Denn ein Koffer kann schon mal verloren gehen. 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
2: Teils bedeckt, teils sonnig heute. Dazu gibt es immer wieder windige Böen. Auch am Abend bleibt es noch länger relativ warm heute. Erst wenn es dunkel wird, kühlt es dann auf 20 Grad ab. Morgen auch mehr Wolken als Sonne. Am Donnerstag kommt dann die Sonne länger zum Vorschein. Und dann wird es auch deutlich wärmer. Die aktuelle Temperatur in der Bonner Nordstadt 28,9 Grad. Auf dem Ölberg 25,1. In Bonn-Hoholz 28,8 Grad. 12.33 Uhr, Radio Bonn-Rhein-Sieg, Verkehr, Vorsicht auf der A4 Köln-Aachen. Zwischen Köln-Poll und Rodenkirchener Brücke, Gefahr durch ein liegen gebliebenes Fahrzeug auf dem linken Fahrstreifen. Dann gibt's hier das Brücken-Update für euch. Die Kennedy-Brücke von Beuel Richtung Bonn-Zentrum ab der Kombahnstraße steht hier aktuell 10 Minuten plus. Vom Bonner Zentrum Richtung Beuel Stop and Go ab dem alten Friedhof und auch auf der Zufahrt vom Belderberg staut es sich 10 Minuten plus. Die Südbrücke Richtung Bonn ist weiterhin frei. Richtung Ramersdorf fängt es langsam an, sich zu stauen. 5 Minuten plus. Und auch die Zufahrten zur Südbrücke füllen sich wieder. Die Petra-Kelly-Allee und die Friedrich-Ebert-Allee. Die B9 rüber auf die Reuterstraße Richtung Autobahn. Und in der Gegenrichtung fahrt ihr Stop and Go jeweils 5 Minuten plus. Schauen wir zur Mondower Fähre. Mondower Seite, da steht ihr hoch bis zur Apotheke, also Pastor-Breuer-Straße. Auf der Grau-Rheindorfer Seite bis in die Kurve vom Engländerweg. Und Blitze haben wir am Gilgen in Königswinter-Stieldorf. Und ein Blitzer in der Raiffeisenstraße neben dem Edeka in Königswinter. Wenn ihr jetzt noch was seht, Staus oder Blitzer, dann könnt ihr uns das melden. 0228 4007 111. Kommt gut und sicher ans Ziel.
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2: Und kommt vor allem gut durch diesen Dienstag mit uns. Hier ist Moloko für euch. 90er-Hit. 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

0: Radio Bonn Rhein-Sieg am Dienstagmittag. Und ihr habt es ja bei uns gehört, der Waldboden der Warner Heide bei Rösrath brennt. Auch bei Swistal hatten wir einen Flächenbrand, Wettermann Carsten Brandt. Das ist ein sehr gefährliches Wetter auch für Wald- und Flächenbrände jetzt.
1: Absolut, weil es kommen mehrere Dinge zusammen. Ihr seht es draußen, die Vegetation macht schlapp. Ja, die Blätter hängen oder sind schon teilweise nur Stroh da unten drunter.
0: Es ist ein bisschen wie Herbst sogar in manchen Straßen.
1: Es ist wie Herbst. Es macht mich persönlich, Susanne, richtig traurig. Aber es ändert ja nichts. Es fehlt hier der Regen. Die Natur leidet. Stellt bitte auch bitte den Vögeln Wasser draußen zur Verfügung. Die suchen Wasser. Die Bäche sind teilweise ja ausgetrocknet im Bonner Stadtgebiet, teilweise aber auch im Rhein-Sieg-Kreis. Also stellt Wasser zur Verfügung. Ja, und dann ist ja kein Wunder, wenn dann irgendwo Feuer ausbricht, jemand schmeißt irgendwo Zigaretten rum oder Grillgut oder was auch immer und plötzlich brennt es dann und dann kommt noch Wind dazu, den wir ja auch noch teilweise haben. Das ist immer eine sehr gefährliche Situation. Fällt Waldbrandgefahr mindestens bis zum Wochenende.
0: Denn Regen ist ja nicht in Sicht, ne?
1: Nee, Regen leider nicht. Susanne, ich mache das hier ein bisschen flapsig, ein bisschen spaßig. Ich habe hier hinter mir das indonesische, das balinesische Regenrohr. Vielleicht muss ich noch einen Regentanz aufführen. man kann das ja nur mit Humor nehmen. Ich bin ja auch immer ein Sommerfan. Ich freue mich auch über schönes Wetter. Und wenn es tagelang nass ist, es nervt ja auch. Aber das ist jetzt hier wirklich kein Spaß mehr. Susanne, du siehst den Rheinpegel. Der fällt, er fällt, er fällt. Er wird am Wochenende wahrscheinlich so um einen Meter liegen. Vielleicht dann noch tiefer nächste Woche. Gott sei Dank haben wir die Warnbachtalsperre, das sage ich mal jetzt mal ganz deutlich, die rettet uns hier bei der Trinkwasserversorgung.
0: Und Gott sei Dank haben wir auch gestern von der Luxwerft gehört, dass die Mondorfer Fähre auch noch bis 80 Zentimeter schon gefahren ist.
1: Ja, sehr gut. Das ist eine sehr gute Nachricht, weil ich kann mir gut vorstellen, dass wir 80, 90 Zentimeter so in diese Bereiche vordringen werden. Weil wenn kein Wasser kommt, kennt der Rheinpegel nur eine Richtung, nach unten, ne?
0: Wettermann Carsten Brandt, du hältst die Augen für uns offen in Sachen Wetter und Pegel und danke dir für den Moment.
1: Bitteschön, ne? Tschüss.
0: So, und ich habe gleich noch ein paar Tipps für euch, wie ihr euch vor lästigen Mücken an diesem warmen, lauen Sommerabend effektiv schützt.

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2: Ihr kennt dieses Geräusch? Das wird uns jetzt an diesen warmen Sommertagen begleiten. Ich habe schon wieder einen Stich am Arm. Saß gestern Abend nur noch kurz auf der Terrasse. Ja, jetzt wird der laue Sommerabend im Biergarten oder auf der Terrasse wahrlich zum Festmahl für diese Plagegeister. Aber wir können uns ja zum Glück schützen. Thorsten Ortmann aus der Redaktion, du hast dir da einen kleinen Überblick verschafft. Was hilft denn?
3: Also was gut hilft, sind Sprays. Die Stiftung Warentest hat 10 Kombiprodukte gegen Mücken und Zecken getestet. Und Testsieger wurde da Antibrum Forte, gefolgt von Autan Multi-Insekt. Und auch das günstige Spray Diskito von DM hat gut abgeschnitten. Wie gut oder schlecht ein Mittel hilft, merkt man dann oft vor allem daran, wie lange der Schutz hält, sagt Testleiterin Dorit Munzke.
4: Antibrum hat als einziges Mittel im Test länger als 7 Stunden vor Mückenstichen geschützt. Die schlechtesten Produkte hingegen nur 2,5 bis 3 Stunden.
3: Wichtig beim Auftragen ist, irritierte Hautpartien und Wunden aussparen und nicht direkt ins Gesicht sprühen, sondern erst auf die Handfläche und dann im Gesicht verteilen. Und Kinder sollten das auch nicht allein machen. Und da alle Sprays wasserlöslich sind, muss man sich nach dem Sprung ins Wasser auch wieder neu einsprühen.
2: Und Thorsten, es gibt ja auch hilfreiche Gadgets gegen Mücken.
3: Also was im Outdoor-Bereich gut funktioniert, sind sogenannte Thermazellgeräte. Dabei wird ein Wirkstoffplättchen erhitzt. Das passiert völlig geruchlos und ohne offene Flamme. Und der Wirkstoff hält dann Mücken im Umkreis von 20 Quadratmetern ab. Wer drinnen Ruhe haben will, der greift zu Lavendel, Minze, Zedernholz oder Zitrusöl. Und wer lieber Chemie einsetzen will, der kann sogenannte Mückenstecker benutzen. Das sind kleine Verdampfer, die man in die Steckdose steckt. Und dadurch wird eine geringe Menge an Nervengift freigesetzt, das den kleinen Blutsaugern den Garaus macht. Für Menschen soll das unbedenklich sein. Und wenn es so ein Biest dann trotz aller Abwehrmaßnahmen auf die Haut geschafft und gestochen hat, dann gibt es sogenannte Stichheiler. Das sind batteriebetriebene Sticks, mit denen man dann die Einstichstelle erwärmen kann, um den Juckreiz zu lindern. Testsieger wurde hier übrigens Heat It Classic. Das ist ein USB-Stick, den man ans Smartphone anschließt.
2: Ja, das ist wahnsinnig praktisch, diese kleinen Teile, die man ans Handy anstecken kann oder auch als kleines Gerät einpacken kann. Die sind super. Hab schon seit ein paar Jahren eins immer in der Tasche zur Mückenzeit. Hilft mega. Besonders interessant anzusehen, wie empfindlich Männer drauf reagieren, wenn man das Teil gegen den Mückenstich mal ausleiht.

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1: Mit Danny Hoppe. Guten Tag. Viele Menschen in Deutschland denken darüber nach, auf eine neue klimafreundliche Heizung umzusteigen. Sie bekommen bald aber wohl weniger Geld vom Staat dafür. Denn die Bundesregierung will zum Beispiel bei der Förderung von Wärmepumpen kräftig sparen. So steht es in einem Schreiben des Finanzministeriums an den Haushaltsausschuss. Malte Albrecht aus dem News-Team, was genau ist da denn geplant?
2: Also betroffen sind vor allem Haushalte mit mittlerem und höherem Einkommen. Wer beispielsweise über 30.000 Euro im Jahr verdient, bekommt statt der bisherigen 21.000 Euro Zuschuss in diesem Jahr nur noch maximal 19.000 Euro. Bis 2030 sinkt dieser Deckel sogar weiter bis auf gut 13.000 Euro. Auch der sogenannte Klimabonus für den frühzeitigen Austausch einer alten Heizung soll schneller sinken als bisher geplant. Der Bund will so rund 2 Milliarden Euro einsparen, weil die Haushaltslage angespannt ist. Schon zugesagte Förderungen sind von den Kürzungen nicht betroffen.
1: Klingt also eher nach einer schlechten Nachricht für alle, die noch über einen Heizungstausch nachdenken.
2: Ja, aber es gibt auch eine gute. Haushalte mit eher niedrigem Einkommen sollen etwas stärker unterstützt werden. Und außerdem ist ein Kinderbonus geplant. Für Familien verschieben sich die Einkommensgrenzen um 10.000 Euro nach oben, sodass sie länger Anspruch auf die höheren Fördersummen haben. Insgesamt gilt aber, für die meisten wird der Heizungstausch mit staatlicher Unterstützung künftig weniger großzügig gefördert. Kritik kommt von den Grünen. Sie werfen der Regierung vor, ein Versprechen auf eine verlässliche Heizungsförderung aufzuweichen und damit für massive Verunsicherung zu sorgen.
1: Danke, Malte. Und jetzt weitere Meldungen im Überblick. Die IG Metall hat zu einem Protesttag gegen den Sparkurs bei VW aufgerufen. Zur Aufsichtsratssitzung übermorgen soll es bundesweite Aktionen an allen Konzernstandorten geben, allerdings noch keine Warnstreiks. Laut Manager-Magazin könnten bei VW weltweit bis zu 100.000 Stellen wegfallen und damit doppelt so viele wie bisher geplant. In Paris wird am Mittag das Urteil gegen die rechtsnationale Marine Le Pen erwartet. Es geht um die Affäre um EU-Gelder. Mit Spannung wird erwartet, ob das Gericht Le Pen das passive Wahlrecht entziehen wird, dann könnte sie bei der Präsidentschaftswahl im nächsten Jahr nicht antreten. Am Abend kommen in Ankara die Staats- und Regierungschefs der NATO-Länder zu ihrem Gipfeltreffen zusammen. Das Militärbündnis will unter anderem über die massive Ausweitung der Kriegsführung mit Drohnen sprechen. In den nächsten 5 Jahren wolle man mehr als 40 Milliarden Dollar in die Drohnenabwehr investieren, sagte NATO-Generalsekretär Rutte. Die Menschen in NRW werden immer älter. Das zeigen neue Daten des Statistischen Landesamts. Demnach ist die Lebenserwartung bei Geburt weiter gestiegen.

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1: Mit Katrin Meyer-Sebastian. Einen halben Monat lang ging es gratis durch Bonn mit Bus und Bahn. Der Sinn dahinter, mehr Menschen vom Auto weg zum ÖPNV hinzulocken, das hat nur begrenzt geklappt. Die Bonner Stadtwerke haben Bilanz der Aktion gezogen und die gucken wir uns an in den nächsten News von hier um halb.
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2: Mal Wolken, mal Sonne haben wir heute. Von den Temperaturen her Sommerwetter, zwischendurch ein bisschen windig draußen. Wir sind bei 30 Grad angekommen. Nachts geht's noch mal 10 Grad runter, also auf 20 Grad zurück. Da könnt ihr noch mal durchlüften. Die Woche wird hinten raus nämlich immer wärmer. Aktuell messen wir also in Bonn-Bechlinghofen jetzt 30,1 Grad. 13 Uhr und 3 Minuten Radio Bonn-Rhein-Sieg-Verkehr, die Autobahn A4 Köln-Aachen zwischen Dreieck-Köln-Heumer und Kreuz-Köln-Süd 3 Kilometer Stau, eine Viertelstunde plus. A59 Bonn-Köln zwischen Spich und Flughafen 4 Kilometer Stau, bedeutet 10 Minuten Zeitverlust. Bei uns gibt's ja immer das exklusive Brücken-Update wegen Sperrungen der Nordbrücke. Wir schauen auf die Kennedy-Brücke. Von Beuel Richtung Bonn-Zentrum rüber steht ihr ab Kreuzung Niederkasseler Straße. Hier staut es sich gut 15 Minuten, müsst ihr hier mehr einrechnen. Vom Bonner Zentrum in Richtung Beuel Stop and Go ab dem alten Friedhof und auf der Zufahrt vom Belderberg. Auch hier stockt es über die Brücke rüber. Die Südbrücke ist Richtung Bonn frei, Richtung Ramersdorf stockender Verkehr und 5 Minuten plus. Auch die Zufahrt zur Südbrücke, die Petra-Kelly-Allee, hier staut es sich wieder und auch auf der Zufahrt von der Friedrich-Ebert-Allee. Die B9 rüber auf die Reuterstraße in Richtung Autobahn und in der Gegenrichtung haben wir Stop-and-Go-Verkehr. Bei der Mondorfer Fähre stehen wir auf der Mondorfer Seite aktuell hoch bis zur Apotheke, auf der Grau-Rheindorfer Seite bis in die Kurve Engländerweg. Geblitzt wird am Gilgen in Königswinter-Stieldorf, auf der Raiffeisenstraße in Königswinter und auf der Kopenhagener Straße in Bonn-Auerberg in Richtung Grau-Rheindorf in der 30er-Zone. Wenn ihr noch was seht, Staus oder Blitzer, dann gerne melden 0228 4007 111. Kommt gut und sicher ans Ziel.
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2: Eigentlich, sage ich mal, müssten ja in Altenheimen zum Beispiel oder in Krankenhäusern vor allem überall Klimaanlagen vorhanden sein. Aber da ist Deutschland wirklich hinterher, hinter vielen anderen Ländern. Als es so wahnsinnig heiß war jetzt gerade erst vor 2 Wochen, war es wirklich dramatisch. Da sind die Leute weggestorben wie die Fliegen, vor allem Kranke und Alte. Der Katastrophenschutz war im Einsatz, auch in unseren Krankenhäusern. Und mit dem Leiter der Notaufnahme im Gemeinschaftskrankenhaus Bonn haben wir uns über die Hitze unterhalten. Mehr dazu gleich hier bei mir.

0: 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Das waren schon krasse Zahlen. 4-mal so viele Todesfälle wie normal am großen Hitzewochenende jetzt. Da starben 120 Menschen alleine in Köln. Der Katastrophenschutz hat in den Krankenhäusern mitgeholfen. Die Kölner Messehalle zum Beispiel wurde zur Auffangstation für Menschen, denen es nicht so gut ging wegen der Hitze, die aber noch nicht im Krankenhaus zwingend behandelt werden mussten. Vor allem die Krankenhäuser waren ja voll. Der heiße Sommer sorgt teilweise für Ausnahmezustände in den Krankenhäusern, auch hier bei uns im Radio Bonn Rhein-Siegland. Und der Sommer ist ja lange noch nicht vorbei. Radio Bonn Rhein-Sieg-Reporterin Katrin Urbschat war deshalb im Gemeinschaftskrankenhaus Bonn am Bonner Talweg, um sich mal ein Bild von der Situation zu machen.
1: Ab und zu kommt hier gerade ein Krankenwagen eingefahren. Das ist aber im Vergleich zum letzten Hitzewochenende wirklich noch gar nichts. Da kam der Krankenwagen nämlich ständig und das war eine Ausnahmesituation, auch für Udo Sauser, der hier in der Notaufnahme Chefarzt ist.
2: Wir haben eine Überforderungssituation in allen Krankenhäusern hier in der Region gehabt. Wir haben in kürzester Zeit sehr, sehr viele Patienten über die Rettungsleitstelle zugewiesen bekommen, weil die Situation es erfordert hat, gegen allen Krankenhäusern, mindestens in Bonn, wahrscheinlich in ganz Deutschland so. Dann werden eben Räume, die normalerweise nicht für die schwerverletzten Versorgung primär mal ausgestattet sind, wie ein Schockraum, dann eben umkonfiguriert. Dann werden Notfallwägen umgeschoben, dann wird Sauerstoff nochmal zusätzlich in Räume gestellt. Wir haben mobile Geräte. Also dann wird eben quasi so ein bisschen vom Regelbetrieb, der auch schon sehr anstrengend, fordernd und voll sein kann, wie es an dem Tag auch schon war, dann tatsächlich in so ein Katastrophen würde ich gar nicht sagen, vielleicht war es aber auch so ein bisschen, also in einen Betrieb umgestellt, wo man einfach andere Prioritäten setzen muss.
1: Und auch wenn die hier den Luxus haben, dass manche Räume klimatisiert sind, mir ist jetzt schon warm und heute werden gerade einmal 30 Grad.
2: Das lähmt, das macht den Kopf langsamer. Wir haben hier schon alles so an Kühlmaßnahmen gemacht, die uns zur Verfügung standen. Wir machen morgens immer Querlüften, wir haben Ventilatoren nachgerüstet etc. Trotzdem ist bei dieser Hitze das Arbeiten anstrengend, das muss man ganz klar sagen. Ne?
1: Ich bin jung, ich bin fit und ich bin gesund und trotzdem war diese Hitzewelle für mich unerträglich. Ich kann mir gar nicht ausmalen, wie es Menschen geht, die vielleicht schwanger sind, eine Vorerkrankung haben oder einfach schon älter sind.
2: Dass unser Blut gerinnt, wenn wir uns schneiden, dass unser Blut flüssig genug ist, dass die Hormone und Enzyme funktionieren, funktioniert eben nur, wenn wir in einem gewissen Temperaturbereich sind. Und wenn wir diesen verlassen, funktioniert das alles eben nicht mehr. Und da gibt es auch nur eine Maßnahme, man muss sich abkühlen.
0: Also denkt immer dran, euch schön abzukühlen in diesem Sommer, euch nicht in der prallen Sonne zu lang aufzuhalten und schaut bitte auch auf andere.

Wahnsinn, diese Frau schläft einfach nicht. Sie kommt gerade erst von einer Tour mit stolzen 91 Konzerten, meldet sich direkt mit neuer Musik zurück. Katy Perry hat eine neue Single, Watch It Burn. Und wenn man den Song mit einem Wort beschreiben will, dann vielleicht mit Nostalgie. Der Sound erinnert nämlich total an Katy Perrys legendäre Hits der 2010er.

0: Ja, kennt ihr alle, ne? Und noch was Besonderes am neuen Song. Er ist eine Twin Single, heißt, er knüpft thematisch an ihre letzte Single Band Aids an. Dort ging es noch um Herzschmerz an einer zerbrechenden Beziehung. In Watch It Burn hat sich Katy Perry total davon gelöst, sich stattdessen für die Liebe am Leben entschieden.
1: I wrote two songs, Band Aids and Watch It Burn, and I was terrified of putting Watch It Burn out. I was a little scared of putting Band Aids out because they're so honest and they really tell a lot about my story. And I was like, I'm never putting this out. And cut to now, I'm putting it out.
0: Also sie hat zwei Songs geschrieben, Band Aids und Watch It Burn, und dachte, sie würde diese Songs nie veröffentlichen, weil sie so viel von ihr preisgeben. Umso glücklicher sind wir natürlich, dass sie es doch gemacht hat und beide Songs rausgebracht hat. Und den neuen spielen wir jetzt für euch. Watch It Burn, Katy Perry, hier bei uns im besten Mix bei Radio Bonn Rhein-Sieg.

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1: Mit Katrin Meyer-Sebastian. Guten Tag. Die Bundesregierung plant eine nationale Gasreserve. Damit wolle man die Gasversorgung in außergewöhnlichen Krisensituationen absichern. Das sagte eine Sprecherin des Wirtschaftsministeriums. Als Beispiel nannte sie plötzliche Importausfälle, etwa durch Angriffe auf Pipelines. Das Europaparlament hat neuen Fluggastrechten zugestimmt. Die Reform sieht unter anderem vor, dass Eltern im Flugzeug künftig kostenlos Sitzplätze neben ihren Kindern reservieren können und Ticketpreise übersichtlich dargestellt werden müssen. Und jetzt das Wichtigste von hier. Einen halben Monat lang gratis Bus und Bahn in Bonn. Das war in der letzten Junihälfte möglich. Jetzt haben die Bonner Stadtwerke bestätigt, insgesamt ist die ÖPNV-Nutzung während des Gratisangebotes leicht gestiegen. Gewinne gab es aber nicht bei allen angebotenen Linien. Gerade einige Busse seien sogar weniger genutzt worden, bestätigte uns ein SWB-Sprecher. Die Fahrzeuge sind selbst vom Stau betroffen und das zieht Verspätungen nach sich. Gepunktet haben dafür Linien mit weitestgehend eigenen Trassen, allen voran die Stadtbahn 6 mit ihren eigenen Spuren, unter anderem auf der St. Augustiner Straße, lässt sie den Autoverkehr gerade zu den Stoßzeiten links bzw. rechts liegen. Ein Streit zwischen zwei Männern auf der Poppelsdorfer Allee in Bonn ist gestern Nachmittag eskaliert. Einer der beiden zückte ein Cuttermesser und verletzte den anderen mit mehreren Schnitten. Der Tatverdächtige rannte weg, er kam aber nur bis zur Maximilianstraße. Dort schnappte ihn eine Polizeistreife. Er hatte das Cuttermesser noch dabei, das stellten die Beamten sicher. Der Mann war hinreichend polizeibekannt, heißt es. Der 36-Jährige musste mit zur Wache und soll noch heute vor den Haftrichter. Sein Opfer wurde ambulant im Krankenhaus behandelt. 5 Monate lang fahren zwischen Troisdorf und Wiesbaden bald keine Bahnen mehr. Am Freitag geht es ja los, dann wird die rechtsrheinische Bahnstrecke gesperrt, weil die marode Infrastruktur komplett saniert wird. Die Rheinfähre Königswinter reagiert auf diese Sperrung und passt ihre Fahrzeiten an. Sie startet den Betrieb dann morgens immer schon eine halbe Stunde früher, also um 5.15 Uhr in Königswinter. Ab dann fahren die Fähren im 8-Minuten-Takt rüber nach Mehlem und zurück, sagt der Betreiber. Und es gibt noch eine Änderung ab Freitag. Wer zu Fuß oder mit dem Rad mit der Fähre fahren will, kann dafür sein Abo-Ticket für Bus und Bahn, also zum Beispiel das Deutschland- oder das Monatsticket nutzen. 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
2: Teils ist es bedeckt, teils ist es sonnig. Dazu gibt es immer wieder ein paar windige Böen heute. Morgen haben wir mehr Wolken als Sonne. Am Donnerstag, dann kommt die Sonne länger zum Vorschein. Dann wird es auch wieder ein bisschen wärmer. Obwohl warm genug ist es ja. Bonner Nordstadt, hier messen wir genau 30 Grad. Auf dem Ölberg 25,7. In Bonn-Hoholz sind es 29,5. 13.33 Uhr, Radio Bonn, Rhein-Sieg, Verkehr. Auf der A4 Köln-Aachen haben wir zwischen Dreieck-Köln-Heumer und Kreuz-Köln-West aktuell 7 Kilometer Stau. Ihr braucht ihr gut 20 Minuten länger. Die A59 Bonn-Köln zwischen Spich und Flughafen 2 Kilometer. A61 Koblenz-Mönchengladbach zwischen Rheinbach und Miel 1 Kilometer Stau. Dann gibt's nur bei uns die exklusive Brückenübersicht wegen der Sperrung der Nordbrücke, die Kennedy-Brücke. Beuel Richtung Bonner Zentrum. Ab der Kombahnstraße steht ihr, es staut sich gut 20 Minuten plus. Vom Bonner Zentrum Richtung Beuel Stop and Go ab dem alten Friedhof hier gut 5 Minuten plus. Die B9 Adenauer Allee statt einwärts. Hier steht ihr ab der zweiten Fährgasse gut 10 Minuten länger. Dann schauen wir auf die Südbrücke. Richtung Bonn ist freie Fahrt. Richtung Ramersdorf aber staut sich der Verkehr jetzt auf 1 Kilometer. Gut 10 Minuten braucht ihr hier länger. Auch die Zufahrten zur Südbrücke sind dadurch natürlich wieder im Stau. Die Petra-Kelly-Allee, die Friedrich-Ebert-Allee und die Nahum-Goldmann-Allee. Die B9 rüber auf die Reuterstraße Richtung Autobahn. Auch hier staut es sich jetzt gut 10 Minuten plus. Und in der Gegenrichtung haben wir Stop-and-Go-Verkehr. Schauen wir auf die Mondorfer Fähre. Auf der Mondorfer Seite steht ihr noch bis zur Kirche. Auf der Grau-Rheindorfer Seite bis in die Kurve Engländerweg. Kommen wir zu den Blitzern. Am Gilgen in Königswinter-Stieldorf wird geblitzt. Ein Blitzer steht auf der Raiffeisenstraße in Königswinter und auf der Kopenhagener Straße in Bonn-Auerberg in Richtung Rhein. Wenn ihr mehr seht, Staus oder Blitzer, dann gerne melden 0228 4007 111. Komm gut und sicher ans Ziel.
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2: Wow, also so wirklich kann ich die WM und die sportlichen Erfolge gar nicht so richtig mehr ernst nehmen seit Donald Trump und Infantinos Mauschelei zur Rücknahme der roten Karte für den Spieler Balogun. So geht es nicht nur mir. Sprechen wir gleich mal drüber.

0: zum Tanzen, Murder on the Dance Floor, Sophie Alice Baxter, 8:08.
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0: Die Fußball-WM macht ja sportlich eigentlich schon irgendwie Spaß. Also die Spiele sind zum Teil ja wirklich sehr unterhaltsam. Spaniens 1:0 gegen Portugal gestern zum Beispiel. Oder das 4:1 der Belgier gegen die USA. Nico Hartmann im WM-Studio ist bei mir. Das Sportliche aber, das wird ja leider überschattet von diesen ganzen Diskussionen über die Aufhebung der Sperre von US-Spieler Balogun.
2: Ja, genau. Und die ganze Diskussion hat einer angestoßen, der die rote Karte überhaupt nicht kannte. US-Präsident Trump hat genau das heute zugegeben, hatte aber ebenfalls bestätigt, FIFA-Boss Infantino in der Angelegenheit angerufen zu haben. Ein völliger Irrsinn. Die neueste Entwicklung ist nun, dass nach der harschen Kritik von außen sich die FIFA nun in einer sehr langatmigen 13-Punkte-Erklärung zu ihrer Entscheidung äußert. Diese natürlich verteidigt. Zudem hat man auch die UEFA scharf kritisiert, die ja gestern von einer roten Linie sprach. Die UEFA habe in der Vergangenheit, so die FIFA, selbst rote Karten aufgehoben, ohne von einer roten Linie zu sprechen. Beispiele gab es natürlich wieder nicht. Und so stellt sich die FIFA einfach mal über den wichtigsten Verband, nämlich die UEFA. Kaum denkbar, dass die dieses Statement dann wieder klaglos hinnehmen wird.
0: Wie könnte es denn eine Lösung geben?
2: Möglicherweise wird dies in der Zukunft zu einer Grundsatzfrage führen. Sieht sich der Europäische Verband unter Infantino unter diesen Gegebenheiten noch als Mitglied der FIFA? Oder muss man sogar einen Ausstieg prüfen? Infantino selbst sitzt erstmal fest im Sattel. Deutschland hat das gleiche Stimmrecht wie, bei allem Respekt, der Kongo. Und da Infantino bei den afrikanischen und auch asiatischen Ländern seine Stimmen bekommt, ist da erstmal nichts zu erwarten. Ein Ausstieg aus der FIFA hätte auch beträchtliche finanzielle Folgen, Einnahmen bei einer Weltmeisterschaft oder der Qualifikation. Auf der anderen Seite hat Europa fußballerisch eine Riesenmacht, wie man jetzt wieder bei der WM sieht. 5 von 8 Teams aus Europa stehen im Viertelfinale. Also muss man jetzt schauen, dass es bei der Debatte nicht nur Verlierer gibt.
0: Eine schwierige Diskussion, die uns wahrscheinlich noch länger beschäftigen wird. Infos waren das von Nico Hartmann aus dem WM-Studio. Danke dir.
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0: Heute ein italienisch heißer Abend auf dem Kunstrasen. Ich freue mich auf Jovanotti, der heute Abend auftritt.
1: Jovanotti.
0: Ja, Anthony Robbins ist bei mir.
1: Deutlich schlechter in Italienisch.
0: Aber dafür deutlich besser in Englisch.
1: Ja,
0: das stimmt. Du haust aber eine Band dann drüben von der Insel dabei.
1: Ja, richtig. Es gibt gleich bei mir die Chance auf VIP-Tickets und zwar für Madness. Die sind am Donnerstag dann dran auf dem Bonner Kunstrasen. Jeder kennt Our House. Ich verbinde Madness aber immer mit meinem englischen Onkel, der damals auf meiner Hochzeit die ganze Zeit versucht hat, dem DJ zu überbringen, nach dem vierten oder fünften Bier, was er intus hatte, ob er nicht irgendwas von Madness spielen könnte. Es war so ungefähr so, you got sudden madness, sudden madness. So, das verbinde ich mit denen, aber die gibt's gleich bei mir.
0: Ich glaube, spannend wird, wie Madness mit dem Publikum interagiert. Das ist immer sehr schön, die Moves sich anzugucken. Viel Spaß bei allen Konzerten und vielleicht gewinnt ihr ja gleich bei Anthony. Ich bin raus für heute. Ich bin Susanne Szymanowski-Wagner. Ciao, ciao.

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3: Mit Danny Hoppe. Guten Tag. Wir schauen nach Leverkusen. Dort sind rund um das Hitzewochenende Ende Juni in einem Krankenhaus 12 Menschen gestorben. Das hat jetzt auch die Staatsanwaltschaft auf den Plan gerufen. Sie prüft, ob hier ein Fremdverschulden vorliegt. Und auch politisch hat der Fall Konsequenzen. Das Krankenhaus betont, die Zahl der Todesfälle sei für ein Akutkrankenhaus mit vielen älteren Patienten nicht ungewöhnlich. José Nasjandi im Landtagsstudio. Was genau will die Staatsanwaltschaft jetzt untersuchen?
4: Die Staatsanwaltschaft in Köln hat jetzt ein sogenanntes Todesermittlungsverfahren eingeleitet. Das heißt, sie prüft, ob und wie viele dieser 12 Todesfälle mit der extremen Hitze überhaupt zusammenhängen und ob möglicherweise ein Fremdverschulden vorliegt. Gegen einzelne Personen werde derzeit aber noch nicht ermittelt, heißt es. Zunächst muss geklärt werden, in welchen Fällen überhaupt eine unnatürliche Todesursache erkannt werden kann.
3: Der Fall beschäftigt jetzt ja auch die Politik im Düsseldorfer Landtag.
4: Ja, die SPD fordert als Opposition eine Sondersitzung des Gesundheitsausschusses. Dabei soll unter anderem geklärt werden, ob Krankenhäuser überhaupt ausreichend auf extreme Hitze vorbereitet sind und wie sich sowas in Zukunft verhindern lassen kann. Jetzt muss ich dazu sagen, genaue Zahlen zu Hitzetoten lassen sich wirklich nur sehr schwer erfassen. Vor allem bei Menschen mit Vorerkrankungen zum Beispiel. Da lässt sich nicht immer ein direkter Zusammenhang herstellen. Und in Todesbescheinigungen wird letztlich in selten die Hitze als Todesursache angegeben, sondern meistens eine andere.
3: Danke, José. Und jetzt weitere Meldungen im Überblick. Es gibt scharfe Kritik an den Plänen von Familienministerin Prien, die Bezugsdauer für das Elterngeld zu senken von 14 auf 12 Monate. Die Linke spricht von einer Bankrotterklärung. Die Bundesregierung begreife Kinder offensichtlich nur noch als Luxusgut. Auch die Grünen und der Deutsche Gewerkschaftsbund kritisieren die Pläne. In Deutschland hat es im vergangenen Jahr 2150 Drogentote gegeben und damit noch einmal mehr als im Vorjahr. Das hat der Drogenbeauftragte der Bundesregierung Streeck mitgeteilt. Ihn erschüttere vor allem, dass die Opfer immer jünger würden, sagte er. Das liege besonders am Mischen von Medikamenten, Alkohol und anderen Substanzen. US-Präsident Trump ist am Mittag in Ankara gelandet. Dort beginnt am Abend der NATO-Gipfel. Er steht mal wieder im Zeichen der angespannten transatlantischen Beziehungen. Trump hatte den NATO-Verbündeten zuletzt erneut vorgeworfen, zu wenig für die Verteidigung auszugeben. Es sind gute Nachrichten für alle, die viel fliegen. Die EU stärkt die Fluggastrechte. Eltern sollen in Zukunft kostenlos Sitzplätze neben ihren Kindern reservieren können. Außerdem sollen Ticketpreise übersichtlicher angezeigt werden. Und Fluggäste sollen bei Problemen in vielen Fällen das Recht darauf haben, anders befördert zu werden. Das kann zum Beispiel über eine andere Strecke, mit einer anderen Airline oder auch per Bahn passieren. Das hat das Europaparlament in Straßburg entschieden und für eine entsprechende Reform gestimmt. Bei Entschädigungen für verspätete Flüge ändert sich im Großen und Ganzen dagegen nichts. Damit hat sich das Parlament gegenüber den EU-Staaten durchgesetzt. Die wollten nämlich, dass Fluggäste erst bei größeren Verspätungen entschädigt werden und je nach Entfernung auch mit weniger Geld.
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5: Mit Katrin Meyer-Sebastian. Es war jetzt schon das dritte

0: aktuell bei 25,8 Grad noch. Auf dem Ölberg 29,7 aktuell in Wachberg-Niederbache. Morgen und übermorgen sehr ähnliches Wetter. Mit Blick Richtung Wochenende könnte es auch wieder sein, dass wir weit über die 30 hinausgehen, dann in Richtung 35, 36. Der ausführlichste Verkehrsservice für Bonn und den Rhein-Sieg-Kreis. A3 Richtung Köln in der Ausfahrt Bad Honnef-Linz. Vorsicht, hier Gegenstände auf der Fahrbahn. Dann die A4 Richtung Aachen zwischen Dreieck Köln-Heumer und Kreuz Köln-Gremberg. Hier Gefahr durch Gegenstände auf der Fahrbahn. Die A4 Richtung Aachen zwischen Kreuz Köln-Gremberg und Köln-Poll. Hier Gefahr durch eine ungesicherte Unfallstelle. Und auf der A565 Richtung Bonn zwischen Meckenheim-Nord und Bonn-Hartberg. Hier Gefahr durch Gegenstände auf der Fahrbahn. Dann haben wir aktuell noch Stau. Und zwar auf der A61 Richtung Koblenz zwischen Weilerswist und Miel, 4 Kilometer, hier dauert es 10 Minuten länger. Die A555 Richtung Köln, zwischen Köln-Godorf und dem Kreuz Köln-Süd, 2 Kilometer Stau, 10 Minuten plus. Und auf der A562, also auf der Südbrücke, Stau Richtung Bonn-Ost, zwischen Bonn-Bad Godesberg und Bonn-Ramersdorf auf 1 Kilometer, hier dauert es aktuell 10 Minuten länger. Auch sonst rund um die Südbrücke schon einiges los Richtung Bonn, immerhin frei, aber auf den Zufahrtsstraßen, da braucht ihr auch aktuell wieder ein bisschen mehr Geduld. Die Petra-Kelly-Allee, die Friedrich-Ebert-Allee und die Nahum-Goldmann-Allee, schon wieder relativ gut gefüllt, jeweils ungefähr 10 Minuten plus. Und die B9 rüber auf die Reuterstraße Richtung Autobahn. Auch da staut es sich gut. 10 Minuten plus, die es hier sind. In der Gegenrichtung habt ihr immer mal wieder Stop and Go. Wir gucken ins Zentrum, auf die Kennedy-Brücke von Beul in Richtung Bonner Zentrum. Ab der Kombahnstraße staut es sich. Hier sind es 20 Minuten, die dazukommen. Und vom Bonner Zentrum in Richtung Beul Stop and Go ab dem alten Friedhof mindestens mal 5 Minuten plus. Es füllt sich aber gerade, also es könnten auch inzwischen bald so 10 bis 15 Minuten wieder sein, die ihr da auf jeden Fall länger brauchen werdet. Dann gucken wir auf die Mondorfer Fähre auf der Mondorfer Seite, da steht er nach wie vor hoch bis zur Kirche und auf der Grau-Rheindorfer Seite bis in die Kurve des Engländerwegs. Blitzer haben wir auch noch am Gilgen in Königswinter-Stieldorf, ein Blitzer in der Raiffeisenstraße neben dem Edeka Königswinter und Kopenhagener Straße in Bonn-Auerberg in Richtung Grau-Rheindorf wird ebenfalls geblitzt. Habt ihr noch was? Meldet jederzeit 0228 4007 111. Gute und sichere Fahrt.
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0: Und wir gehen rein mit einem Knall in diesen Dienstagnachmittag. Ray, where's my husband? Schönen Tag euch.

Hier ist Radio Bonn Rhein-Sieg mit Anthony Robinson zum Start in meine heutige Sendung. Gibt's gleich mal ein richtiges Highlight für euch. 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Schönen Dienstag.

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1: Mit Katrin Meyer-Sebastian. Guten Tag. Die Bundesregierung plant eine nationale Gasreserve. Damit wolle man die Gasversorgung in außergewöhnlichen Krisenlagen absichern, sagte eine Sprecherin des Wirtschaftsministeriums. Als Beispiel nannte sie plötzliche Importausfälle, etwa durch Angriffe auf Pipelines. Das Europaparlament hat neuen Fluggastrechten zugestimmt. Die Reform sieht unter anderem vor, dass Eltern im Flugzeug künftig kostenlos die Sitzplätze neben ihren Kindern reservieren können. Zudem müssen Ticketpreise übersichtlicher als vorher dargestellt werden. Und jetzt das Wichtigste von hier. Nach der Nordbrückensperrung war es einen Versuch wert. Einen halben Monat lang konnten die Menschen in Bus und in Bonn gratis Bus und Bahn fahren. Jetzt haben die Bonner Stadtwerke bestätigt, dass dadurch in der zweiten Junihälfte die ÖPNV-Nutzung in Bonn leicht gestiegen ist. Allerdings nicht auf allen Linien gleichermaßen. Gerade einige Busse seien sogar weniger genutzt worden, sagte uns ein SBB-Sprecher. Die Fahrzeuge standen nämlich selber im Stau und es kam zu Verspätungen. Punkten konnten dafür Linien mit weitgehend eigenen Trassen. Allen voran die Stadtbahn 66 wurde hier genannt. Mit ihren eigenen Spuren, unter anderem auf der St. Augustiner Straße, kommt sie gerade zu Stoßzeiten schneller voran als der Autoverkehr. In Eitorf wurde jetzt schon zum dritten Mal innerhalb von 4 Jahren eine Schule verwüstet. Am vergangenen Wochenende drangen Unbekannte gewaltsam über den Hintereingang der alten Sporthalle auf dem Schulgelände an der Brückenstraße ein. Dort entleerten sie 3 Feuerlöscher und stahlen zudem einen Sprungkasten im Wert von mehreren 100 €. Danach verließen sie den Tatort unbemerkt, heißt es. Die Polizei Siegburg bittet jetzt um Hinweise. In Bonn-Ückesdorf läuft heute Nachmittag eine Versammlung am afghanischen Generalkonsulat. Angemeldet waren im Vorfeld etwa 100 Teilnehmerinnen und Teilnehmer. Bis 17 Uhr wollen sie am Liebfrauenweg in Ückesdorf ein Zeichen setzen und Solidarität mit den Mädchen und Frauen in Afghanistan zeigen. Ein Demozug ist nicht geplant, trotzdem kann es kurzzeitig zu Verkehrsbehinderungen in dem Bereich kommen, das sagt die Bonner Polizei. 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
2: Da haben wir viel Sonne mit dabei und alles, was sonst heute rund ums Thema Wetter wichtig ist, das hat für uns selbstverständlich unser Wettermann, der gute Carsten Brandt. Carsten, grüß dich.
3: Anthony, grüß dich. Hallo. Ja, die Wetterlage nicht groß verändert. Wir haben ein paar hohe, mittelhohe Wolkenfelder. Temperatur ist ein bisschen unter der 30-Grad-Marke heute. Soll ich das jetzt kühler bezeichnen? Auch morgen wahrscheinlich so ganz knapp unter der 30-Grad-Marke. Nee, kühler nennen wir das nicht, aber vielleicht ein bisschen erträglicher. Danach geht's wieder auf. Ihr Lieben, macht euch kein Fehler, ja? Das ist eine Hitzewelle, auch wenn sie nicht so extrem ist.
2: Aktuell dazu die Temperaturen, da sind wir schon über der 30-Grad-Marke, zum Beispiel am Bonner Hauptbahnhof mit 33 Grad unterwegs, ein bisschen entspannter. Ist es aktuell noch in Bad Honnef-Igidienberg, da haben wir aktuell 28 stehen. Der ausführlichste Verkehrsservice für Bonn und den Rhein-Sieg-Kreis. Warnmeldung A3 Richtung Köln in der Ausfahrt Bad Honnef-Linz. Hier Gefahr durch Gegenstände auf der Fahrbahn. Dann die A4 Richtung Aachen zwischen Kreuz Köln-Gremberg und Köln-Poll. Hier Gefahr nach einem Unfall. Und dann haben wir aktuell Staus. Und da starten wir auf der A4 Richtung Aachen zwischen Dreieck Köln-Holmer und Kreuz Köln-Süd. 4 Kilometer, 10 Minuten plus. Die A59 Richtung Köln zwischen Spich und Flughafen Köln-Bonn. 2 Kilometer Stau, 10 Minuten plus. Die 59 diesmal Richtung Bonn zwischen Köln-Rath und Flughafen Köln-Bonn. 1 Kilometer Stau, hier dauert es 5 Minuten. Minuten länger und die A61 Richtung Mönchengladbach zwischen Weilerswist und Erftstadt. 2 Kilometer Stau. Hier kommen noch mal 10 Minuten dazu. A555 Richtung Köln zwischen Köln-Godorf und dem Kreuz Köln-Süd. 2 Kilometer Stau. Auch hier dauert es noch mal 10 Minuten länger. Und dann gucken wir natürlich auf die Kennedy-Brücke. Alles, was in der Bonner Innenstadt so los ist, da hat es einen Unfall gegeben auf der Beuler-Seite. Aktuell Richtung Bonner Zentrum braucht ihr da deutlich länger. Aktuell staute sich schon die St. Augustiner Straße auch langsam hoch bis ungefähr zur Bahnstation. Ein Augenblick, das ist die Adelheidesstraße, deswegen mindestens mal 20, wenn nicht sogar 30 Minuten, die ihr gerade länger braucht, wenn ihr von Beul Richtung Zentrum unterwegs seid. Auch in der Gegenrichtung Stau und stockender Verkehr, auch da ungefähr 20 bis 25 Minuten plus. Es füllt sich auch aktuell auf den Zufahrtsstraßen, die Kölnstraße, die Römerstraße und auch auf der B9. Wenn ihr quasi von der B9 aus Richtung Zentrum hoch unterwegs seid, da steht es aktuell zurück bis zum Auswärtigen Amt. Auch da mindestens 20 Minuten, teilweise sogar eine halbe Stunde, die es da länger braucht. Dann auf der Reuterstraße Stau und stockender Verkehr in beide Richtungen, jeweils 1 Kilometer, dauert jeweils 10 Minuten länger. Und dann haben wir ebenfalls Stau auf den Zufahrtsstraßen zur Südbrücke, die Friedrich-Ebert-Allee, die Nahum-Goldmann-Allee und auch die Ludwig-Erhard-Allee. Sind alle in dunkelrot gefärbt und auch auf der Südbrücke selbst. Wenn ihr von der Rheinaue aus unterwegs seid Richtung Bonn-Ost, 1 bis 2 Kilometer stockender Verkehr und Stau, da dauert es mindestens eine Viertelstunde länger. Wir gucken auf die Fähren, da steht ihr auf der Grau-Rheindorfer Seite bis in die Kurve des Engländerwegs und auf der Mondorfer Seite steht ihr hoch bis zur Pastor-Breuer-Straße. Habt ihr noch was gesehen? Staus, Blitzer, alles weitere, meldet es jederzeit. Das geht über die 0228 4007 111. Gute und sichere Fahrt.
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2: Anthony Robbins, für euch hier im Studio. Einen wunderschönen Dienstag zusammen. Miles Smith, jetzt für euch am Mikrofon mit Stargazing. Kommt gut durch den Tag.

0: Spanien. Schickt Portugal mit 1:0 nach Hause und auch der dritte WM-Gastgeber ist raus. Die USA verlieren mit 1:4 gegen Belgien. 18 Uhr geht's heute direkt weiter mit Argentinien gegen Ägypten. Zwischendurch gibt's unser kleines WM-Machwas des Tages von der Kollegin Sarah Lenz und es geht um meine Engländer.
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2: Manchmal sind die Pressekonferenzen bei so einer WM ja lustig, manchmal ernst, manchmal auch so ein bisschen unangenehm, je nach Frage des Reporters. Platz 1 für die mit Abstand schrägste Frage bei dieser WM ist allerdings jetzt schon vergeben. Die wurde nämlich Englands Nationaltrainer Thomas Tuchel gestellt vor dem Achtelfinalspiel seiner Engländer gegen Mexiko im Aztekenstadion.
3: Is it true that you guys are considering using Viagra to contrast or mitigate the effects of the altitude?
2: Ja, ihr habt richtig gehört. Der Reporter wollte wissen, ob die englischen Fußballstars Viagra nehmen, damit sie besser mit der ungewohnten Höhe vom Aztekenstadion klarkommen. Also Viagra, das Potenzmittel. Tuchel musste da kurz lachen und gab dann diese Antwort.
4: That is not true.
2: Zu der anschließenden Frage, was er nun wirklich gegen die Höhe helfe, sagte Englands Spieler Henderson dann grinsend.
5: Well, the Viagra helps.
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0: Und da ist mir doch eine ganz entscheidende Sache aufgefallen. Ich habe doch gestern glatt was vergessen, was im Prinzip für mich ja hier bei Radio Bonn Rhein Sieg zum guten Ton gehört, wenn die englische Nationalmannschaft ein Spiel gewinnt. Ich habe es gestern einfach vergessen, kann man sich das vorstellen. Aber das kann man ja noch nachholen. Es ist einfach schön.

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3: Mit Danny Hoppe, guten Tag. In Frankreich wird im nächsten Jahr ein neuer Präsident oder eine neue Präsidentin gewählt. Die Wahlen werden aber wohl ohne die rechtsnationale Marine Le Pen stattfinden. Denn ein Berufungsgericht in Paris hat sie jetzt am Mittag zu einem Jahr Haft mit Fußfessel verurteilt. Außerdem darf Le Pen 15 Monate nicht bei Wahlen antreten und weitere 30 Monate sind auf Bewährung ausgesetzt. Walter Albrecht hat die Infos dazu.
4: Le Pen musste sich vor Gericht verantworten, weil ihre Partei EU-Gelder für Parteizwecke eingesetzt haben soll. Die 57-Jährige wies während des Verfahrens alle Vorwürfe zurück, räumte aber unabsichtliches Fehlverhalten ein. In erster Instanz hatte ein Gericht entschieden, dass Le Pen 5 Jahre lang nicht kandidieren darf. Nach diesem Urteil hatte Le Pen die Justiz scharf angegriffen und den Richtern einen politischen Prozess vorgeworfen. Da ein Teil der Strafe aber als schon verbüßt gilt, könnte Le Pen theoretisch bei der Präsidentschaftswahl antreten. Allerdings würde die verhängte Fußfessel ihren Wahlkampf durch strikte Ausgangszeiten massiv einschränken. Ein Wahlkampf geprägt von zahlreichen Terminen vor Ort wäre unter diesen Bedingungen kaum vorstellbar und deshalb für Le Pen keine Option, wie sie es schon einmal gesagt hatte. Die mitunter sprunghafte Le Pen will noch heute Abend bekannt geben, ob sie trotz des Urteils eine erneute Kandidatur für den Élysée-Palast anstrebt. Falls nicht, stünde der 30-jährige Parteichef Bardella als Nachfolger bereit.
3: Und jetzt weitere Meldungen im Überblick. In Ankara beginnt heute der NATO-Gipfel. Auch der ukrainische Präsident Selenskyj wird dabei sein. Und er hat der NATO heute noch einmal eine engere Zusammenarbeit im Bereich Drohnen angeboten. Sie bedeuteten einen revolutionären Wandel in der Kriegstechnik, sagte er. Auch NATO-Generalsekretär Rutte hatte gesagt, man wolle mehr in die Drohnenabwehr investieren. Für den Einbau von Wärmepumpen und anderen klimafreundlichen Heizungen soll es bald weniger Zuschüsse vom Staat geben. So steht es in einer Vorlage für eine Sitzung des Haushaltsausschusses morgen im Bundestag. Demnach will der Bund so mehr als 2 Milliarden Euro sparen. In Deutschland sterben immer mehr junge Menschen an Drogen. Seit 2021 hat sich die Zahl der unter 20 Jahre alten Drogentoten fast verdoppelt. Das hat der Drogenbeauftragte der Bundesregierung Streeck mitgeteilt. Insgesamt gab es im vergangenen Jahr 2150 Drogentote in Deutschland. Künstliche Intelligenz gehört für immer mehr Menschen inzwischen fest zum Alltag und auch in der deutschen Wirtschaft macht sich der KI-Boom immer stärker bemerkbar. Zum Beispiel bei den Start-ups. Im ersten Halbjahr wurden in Deutschland mehr als 3000 neue Firmen gegründet. Das sind schon jetzt mehr als im gesamten Jahr 2024. Und das liegt nach Angaben des Start-up-Verbands vor allem an künstlicher Intelligenz. Sie ermögliche es Gründern, schneller und einfacher mit weniger Kapital zu starten. Und auch Wirtschaftsministerin Reiche sagt, Deutschland erlebe gerade eine neue Gründerzeit. Auffällig auch, mehr als jedes dritte neue Start-up hat einen klaren KI-Bezug. Ganz vorne liegt hier der Softwarebereich. Bei uns in NRW sind im ersten Halbjahr 539 neue Start-ups dazugekommen. Das ist ein Plus von 45%.
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5: Mit Katrin Meyer-Sebastian. Einen halben Monat lang ging's gratis mit Bus und Bahn quer durch Bonn. Der Sinn dahinter war ja, die Straßen nach der Nordbrückensperrung zu entlasten, also mehr Menschen vom

0: in der Sonne steht, merkt man, ist ein kleines bisschen drückend. Richtung Wochenende, da geht es dann nochmal richtig nach oben, was die Temperaturen angeht. Teilweise Samstag gucken wir auf 35, 36 Grad. Der ausführlichste Verkehrsservice für Bonn und den Rhein-Sieg-Kreis. Wir starten auf der A4 Richtung Aachen, zwischen Dreieckhörn-Heumann und Kreuzköln-Süd. 4 Kilometer Stau, 10 Minuten plus. Dann die 59 Richtung Köln, zwischen Spich und Flughafen Köln-Bonn. 5 Kilometer stockender Verkehr, 10 Minuten plus. Und die Gegenrichtung zwischen Köln-Rath und Flughafen Köln-Bonn. 1 Kilometer Stau, 5 Minuten on top. Auch hier A61 Richtung Mönchengladbach, zwischen Weilerswist und Erftstadt. 2 Kilometer Stau, 5 Minuten plus. Und die A555 Richtung Köln, zwischen Köln-Godorf und dem Kreuzköln-Süd. 3 Kilometer Stau, 10 Minuten. Plus. Die Kennedy-Brücke. Vom Zentrum in Richtung Beuel, da aktuell Stop and Go ab dem alten Friedhof, 20 Minuten plus. Kurz hinter dem Konrad-Adenauer-Platz gab es auch noch einen Unfall, deswegen kommt es dazu vielleicht noch ein bisschen mehr Stau und Verzögerung. Von Beuel in Richtung Zentrum, da staut es sich bereits schon ab Abfahrt Bonn-Fiedig. 30 Minuten plus sind es hier aktuell. Auch auf den umliegenden Straßen rund um den Bertha-von-Suttner-Platz staut es sich noch auf der Thomasstraße, der Bornheimer Straße, der Kölnstraße und auf der Sandkaule jeweils bis hoch zum Kaiser-Karl-Ring. Überall 15 bis 20 Minuten extra. Dann schauen wir in die Bonner Südstadt. Da stockt es auf der Reuterstraße in beide Richtungen zwischen der Ecke zur B9 und den Botanischen Gärten etwa 10 Minuten plus. Die B9 selbst ist auch schon recht voll. Richtung Zentrum aktuell 15 Minuten plus. Und wenn ihr Richtung Südbrücke unterwegs seid, staut es sich wie üblich auf der Museumsmeile. Hier kommt auch nochmal eine Viertelstunde dazu. Die Südbrücke Richtung Bonn weiterhin frei. Richtung Ramersdorf Stop and Go auf 1 Kilometer, 10 Minuten plus. Auch auf den Zufahrtsstraßen zur Südbrücke staut es sich. Hier sind vor allem die Petra-Kelly-Allee, die Friedrich-Ebert-Allee und die Nahum-Gold Allee betroffen. Und wir schauen auch auf die Mondorfer Fähre. Auf der Mondorfer Seite steht ihr aktuell bis zur Ecke Langgasse. Auf der Grau-Rheindorfer Seite steht ihr ab der Kurve des Engländerwegs. Blitzer stehen, Troisdorf auf der Mausfahrt Richtung Spich. Habt ihr mehr gesehen? Meldet's 0228 4007 111. Gute und sichere Fahrt.
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0: Anthony Robbins für euch hier im Studio. Einen schönen Dienstagnachmittag euch allen. Kommt gut durch, jetzt ein extra 80er. Phil Collins und Philip Bailey, Easy Lover.

15.14 Uhr ist es. Hier ist Radio Bonn Rhein-Sieg mit Anthony Robbins. Es ist wieder Zeit für die 3 nach 3. Und nachdem gestern Tag des Kusses war, oder internationaler Tag des Kusses, ist heute Tag der Schokolade. Ein Zufall? Ich glaube nicht. Beides großartige Dinge, kann man ruhig hintereinander feiern. Kann man auch wunderbar gut hintereinander machen, oder? Erst ein Knutsch, dann ein Stück Schokolade. Hervorragend. Und weil ich gestern 3 Fakten zum Thema Küssen für euch habe, habe ich heute 3 Fakten zum Thema Schokolade. 9 Kilogramm Schokolade pro Person verzehrt der Deutsche im Jahr. Und da muss ich ganz ehrlich sagen, also dann dürften bei mir jetzt nur noch minus 2 Kilo dazukommen. Für die Herstellung von 100 Gramm Milchschokolade werden etwa 20

20 bis 25 Kakaobohnen benötigt. Und wenn ihr jetzt sagt, boah, so ein Kakaobaum, das wäre doch was, wird erstmal richtig schwer, den hier am Leben zu halten. Und zweitens, bis da mal Früchte dran kommen, braucht ihr viel Geduld. Das dauert etwa 3 bis 5 Jahre. Das waren sie, die 3 Fakten rund ums Thema Schokolade. Und wir sprechen heute in meiner Sendung hier bei Radio Bonn Rhein-Sieg noch über ganz besondere Gemüseschokolade. 16.40 Uhr wird das hier an diesem Dienstagnachmittag passieren und vielleicht sogar probiert. Hier ist Radio Bonn Rhein-Sieg. Schönen Dienstag euch.

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1: Könnt ihr euch Atze Schröder vorstellen, wie er bei einer guten Tasse Earl Grey Tee und einem Häppchen Shortbread in der bunten den Teil über die Royals liest? Wir auch nicht. Aber in seiner aktuellen Podcast-Folge, da merkt man, der Atze, der hat auch was für die Royals übrig.
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4: Ja, nee, ist klar.
5: Prinzessin Kate hat innerhalb von 24 Stunden die drei höchsten Berge von England, Schottland und Wales bestiegen. Reinhold Messner ist natürlich stinksauer, weil er die Idee nicht hatte. So, und jetzt fragt man sich natürlich bei der ganzen Lobhudelei, wie hoch sind denn solche Berge in England? 2 Meter höher als der Eierberg in Bochum? Oder die Halde Hohe Wart bei Recklinghausen? Sind die Berge in England wenigstens so hoch wie Siggis Hütte? Braucht man für die Besteigung eine Ausrüstung oder geht das auch in Flipflops? Ja, kommt drauf an, wie sehr man es will. Ja, also sie hat zumindest in 24 Stunden über 3000 Höhenmeter bezwungen. Ja, das kann sich ja jetzt mal jeder von uns hochrechnen, wie oft man dafür zum Bier holen in den Keller laufen muss. Außerdem hat sie diese Aktion nicht nur für sich gemacht. Sie hat die Berge auch symbolisch bezwungen und mit ihrer Mission jenseits der Diagnose ein Zeichen gesetzt, dass eine Krebsdiagnose noch lange nicht das Ende bedeutet. Und ganz ehrlich, da ziehe ich jetzt einfach mal meinen Hut. Chapeau, Kate. Und viel Spaß, wenn du mit deinem William beim WM-Finale der englischen Mannschaft zujubelst. PS, grüß den Thomas Tuchel von mir. Der soll was essen. Und der soll mir eine Portion Fish and Chips mitbringen. Wenn er nach dem Elfmeterschießen fluchtartig dann Land verlassen muss.
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1: Mit Katrin Meyer-Sebastian. Guten Tag. Die NATO bereitet sich auf eine massive Ausweitung der Kriegsführung mit Drohnen vor. Im Zuge einer neuen Initiative wollen Verbündete in den kommenden 5 Jahren mehr als 40 Milliarden Dollar in die Drohnenabwehr investieren. Das kündigte NATO-Generalsekretär Rutte an. Ein französisches Gericht hat die Verurteilung von Marine Le Pen bestätigt. Die Rechtspopulistin muss 1 Jahr mit einer Fußfessel verbringen. Allerdings kürzte das Pariser Gericht die Sperre für die Ausübung öffentlicher Ämter. Und damit kann Le Pen theoretisch bei der Präsidentschaftswahl kommenden Jahres kandidieren. Und jetzt das Wichtigste von hier. Nach der Nordbrückensperrung war es einen Versuch wert. Einen halben Monat lang konnten die Menschen in Bonn gratis Bus und Bahn fahren. Eine 500.000 hat es allerdings auch gekostet. Jetzt haben die Bonner Stadtwerke bestätigt, dass dadurch in der 2. Junihälfte die ÖPNV-Nutzung in Bonn leicht gestiegen ist. Allerdings nicht auf allen Linien gleichermaßen. Einige Busse seien sogar weniger genutzt worden als vorher, sagte uns ein SWB-Sprecher. Die Fahrzeuge standen selber im Stau und es kam zu Verspätungen. Punkten konnten dafür Linien mit weitgehend eigenen Trassen, allen voran die Stadtbahn 66. Mit ihren eigenen Spuren, unter anderem auf der St. Augustiner Straße, konnte sie gerade zu den Stoßzeiten schneller vorankommen als der Autoverkehr. Über Langzeiteffekte der ganzen Aktion konnten die Stadtwerke noch nichts sagen. Die Kreispolizei hat in Hennef 3 mutmaßliche Einbrecher geschnappt. Gegen 4.20 Uhr meldete sich ein Zeuge bei der Polizei. Er hatte Personen im Garten eines Rhein-Endhauses in der Straßer Mühlengraben beobachtet, mit Brechstange und Taschenlampe. Die Polizei machte sich sofort auf den Weg und tatsächlich, offenbar hatten die Tatverdächtigen die Terrassentür mit einem Stein eingeworfen. Am Türrahmen waren Hebelspuren. Die Beamten fahndeten nach den Unbekannten, fanden einen 18-Jährigen aus Hennef, der sich hinter einer Mülltonne versteckt hatte. Auf dem Weg zur Wache entdeckten die Beamten auch noch die beiden anderen, 2 weitere junge Männer aus Hennef. Die Polizei ermittelt gegen sie. In Bonn-Ückesdorf läuft heute Nachmittag eine Versammlung am afghanischen Generalkonsulat. Angemeldet waren im Vorfeld etwa 100 Teilnehmerinnen und Teilnehmer. Noch bis 17 Uhr wollen sie am Liebfrauenweg in Ückesdorf ein Zeichen setzen und Solidarität zeigen mit den Mädchen und Frauen in Afghanistan. Ein Demozug ist nicht geplant. Trotzdem kann es kurzfristig zu Verkehrsbeeinträchtigungen in diesem Bereich kommen. Das sagt die Bonner Polizei. Sie begleitet die Versammlung. 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
2: Ein paar Wölkchen, die unterwegs sind, Sonne dabei, aber ordentlicher Wind, der richtig pustet. Gerade kam die Kollegin Katrin Urbstadt rein und hat gesagt, so, boah, man muss wirklich aufpassen, das ist schon mächtig viel. Alles sonst rund ums Thema Wetter hat unser Wettermann Carsten Brandt.
3: Anthony, hallo. Wir haben jetzt einen längeren Zeitraum vor uns mit sehr hohen Temperaturen. Richtig Freibadwetter wahrscheinlich Freitag, Samstag, Sonntag, dann so 30 bis 35 Grad in der Region. Schon richtig heiß dann, ne? Also auch viel Sonne dann. Jetzt ist es nur ein bisschen gedämpft.
2: Aktuell also dazu die Werte noch rund um die 30 Grad, noch nicht drüber. Bonn-Hochholz 29,3, 29,6, Wachtberg-Niederbache. Der ausführlichste Verkehrsservice für Bonn und den Rhein-Sieg-Kreis. A4 Richtung Aachen zwischen Kreuzköln-Ost und Kreuzköln-Süd. 6 Kilometer Stau, Viertelstunde plus. Die A59 Richtung Köln zwischen Lind und Flughafen Köln-Bonn. 2 Kilometer stockender Verkehr, 10 Minuten plus. Und die Gegenrichtung zwischen Köln-Rath und Flughafen Köln-Bonn. 1 Kilometer Stau, 5 Minuten plus. A555 Richtung Köln zwischen Köln-Godorf und Kreuzköln-Süd. 3 Kilometer Stau, Viertelstunde plus. Dann die B8 Richtung Troisdorf zwischen Köln-Lind und Troisdorf. 2 Kilometer stockender Verkehr. Hier dauert es 5 Minuten länger und dann sind wir auf der Kennedy-Brücke von Zentrum in Richtung Beul, Stop and Go ab dem alten Friedhof, 20 Minuten plus. Und von Beul in Richtung Zentrum, da staut es sich bereits schon ab der Kreuzung Niederkasseler Straße, 30 Minuten plus sind es hier. Auch auf den umliegenden Straßen rund um den Bertha-von-Suttner-Platz staut es sich noch auf der Thomasstraße, der Bornheimer Straße, der Kölnstraße und auf der Sandkaule, jeweils bis hoch zum Kaiser-Karl-Ring. Überall 15 bis 20 Minuten, die es länger dauert. Und dann schauen wir in die Bonner Südstadt, da stockt es auf der Reuterstraße in beide Richtungen zwischen der Ecke zur B9 und den Botanischen Gärten jeweils eine Viertelstunde plus. Die B9 selbst auch schon recht voll. Richtung Zentrum stockt es schon aktuell ab dem Bundesrechnungshof 20 Minuten plus. Und wenn ihr Richtung Südbrücke unterwegs seid, da staut es sich wie üblich auf der Museumsmeile ebenfalls 15 Minuten, die es länger dauert. Thema Südbrücke, Richtung Bonn alles frei. Richtung Ramersdorf, Stop and Go auf 1 Kilometer, 10 Minuten plus. Auch auf den Zufahrtsstraßen zur Südbrücke staut es sich. Hier sind vor allem die Petra-Kelly-Allee, die Friedrich-Ebert-Allee und die Naum-Goldmann-Allee betroffen. Und wir schauen noch auf die Mondorfer Fähre. Auf der Mondorfer Seite steht ihr aktuell fast bis zur Ecke A-Straße. Auf der Grau-Rheindorfer Seite steht ihr momentan bis hinter die Kurve des Engländerwegs. Blitzer stehen, Troisdorf auf dem Mausfahrt Richtung Spich. Habt ihr mehr gesehen, meldet jederzeit 0228 4007 111. Gute und vor allem sichere Fahrt euch.
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2: Mit Anthony Robbins und dem Nachmittagsteam ein wunderschönen Dienstagnachmittag euch allen. Kommt gut Richtung Feierabend. Wir trommeln uns ein bisschen ein. Two Colors, Safri Duo und Chris the Serendi mit Cynical.

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0: Es ist die Art von Unwetterlage, die am wenigsten Aufmerksamkeit bekommt, bei der aber am meisten Menschen sterben. Extreme Hitze. Die Hitzewelle vor knapp 2 Wochen hat für absoluten Ausnahmezustand in den Krankenhäusern bei uns im Radio Bonn-Rhein-Sieg-Land gesorgt. Es kamen unzählige Notfälle rein. Auch im Gemeinschaftskrankenhaus in der Bonner Innenstadt. Dort war unsere Radio Bonn-Rhein-Sieg-Reporterin Katrin Urbschat. Und das Team um Chefarzt der Notaufnahme Dr. Udo Sauser ist ziemlich am Limit.
1: Wir sind froh, dass wir irgendwie es schaffen, vielleicht genug Personal für die Aufgabe an Bord zu haben. Und, wenn ich das auch noch sagen kann, wir überlegen gerade in den nächsten Jahren Akutkrankenhäuser zu schließen, beziehungsweise Akutkrankenhäuser werden geschlossen im Rahmen der Krankenhausreform. Und wenn wir von den Akutkrankenhäusern, also diejenigen, die heute an der Versorgung von solchen Hitzeverletzten teilnehmen, in 5 Jahren nur noch 700 haben, dann kann man sich überlegen, was bei solchen Hitzefällen dann in diesen 700 Krankenhäusern passiert. Also können wir uns dieses Krankenhaus Sterben überhaupt leisten, im Sinne von, haben wir dann noch die Möglichkeit, solche Wellen abzufördern?
2: Eine Frage, die sich Udo Sauser stellt. Beim letzten Hitzewochenende hat er in der Notaufnahme nämlich hautnah miterlebt, was da abgeht.
1: Also wir sind nicht, sagen wir mal, unvorbereitet in diese Situation dieser Hitzewelle reingegangen. Trotzdem kann man auch nicht leugnen, dass die Wucht dessen, was da auf uns zugekommen ist, insbesondere mit kritisch kranken Patienten in kurzer Zeit, sicherlich eher überraschend war, beziehungsweise auch wirklich dann vielleicht für die Zukunft besorgniserregend.
2: Eingeliefert werden natürlich Menschen, die stark überhitzt sind und die haben Körpertemperaturen, die kann man sich gar nicht vorstellen. Und auch mit 8 Jahre langer Erfahrung ist das immer noch außergewöhnlich.
1: 42,7 ist tatsächlich auch das Höchste, was ich jemals gesehen habe.
2: Ich bin jung, ich bin fit und ich bin gesund. Und trotzdem war diese Hitzewelle für mich unerträglich. Ich kann mir gar nicht ausmalen, wie es Menschen geht, die vielleicht schwanger sind, eine Vorerkrankung haben oder einfach schon älter sind.
1: Dass unser Blut gerinnt, wenn wir uns schneiden, dass unser Blut flüssig genug ist, dass die Hormone und Enzyme funktionieren, funktioniert eben nur, wenn wir in einem gewissen Temperaturbereich sind. Und wenn wir diesen verlassen, funktioniert das alles eben nicht mehr. Und da gibt es auch nur eine Maßnahme, man muss sich abkühlen.
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1: Mit Danny Hoppe, guten Tag. Füttern, wickeln und in Zukunft wohl auch sparen. Denn frischgebackene Eltern müssen sich auf Änderungen beim Elterngeld einstellen. Bundesfamilienministerin Prien will nämlich die Bezugsdauer senken. Bisher wird das Elterngeld 14 Monate lang ausgezahlt, bald sollen es nur noch 12 Monate sein. So steht es in einem Gesetzentwurf. Malte Albrecht aus dem News-Team und das ist noch nicht alles.
2: Nee, Familienministerin Prien will Väter stärker in die Kinderbetreuung einbinden. Elterngeld soll es künftig nur noch dann geben, wenn Mutter und Vater jeweils mindestens 3 Monate beruflich aussetzen. Die übrigen 6 Monate können laut den Plänen flexibel aufgeteilt werden. Alleinerziehende sind von der Regel ausgenommen. Zum Ausgleich soll es ein kleines bisschen mehr Geld geben. Der Mindestbetrag soll von 300 auf 330 Euro steigen, der Höchstbetrag von 1.800 auf 1.900 Euro. Trotzdem geht Prien davon aus, dass insgesamt weniger Elterngeld ausgezahlt wird. Sie muss in ihrem Etat rund 500 Millionen Euro einsparen.
1: Ja, an den Plänen gibt es schon reichlich Kritik.
2: Ja, der Deutsche Frauenrat kritisiert, dass ausgerechnet beim Elterngeld gespart werden soll, einer der beliebtesten familienpolitischen Leistungen. Auch das Zukunftsforum Familie warnt vor den Kürzungen. Es fordert stattdessen einen Mindestbetrag von über 500 Euro. Auch von der Opposition kommt Kritik. Die Linke spricht von einer Bankrotterklärung einer Regierung, die Kinder offensichtlich nur noch als Luxusgut begreife. Und die Grünen fordern statt Kürzungen eine Reform, die Familien spürbar entlastet und ihre Situation deutlich verbessert.
1: Danke, Malte. Und jetzt weitere Meldungen im Überblick. Das Pariser Berufungsgericht hat die rechtsnationale Marine Le Pen zu einer einjährigen Haftstrafe mit Fußfessel verurteilt. Außerdem soll sie für 15 Monate das Recht verlieren, bei Wahlen anzutreten. Durch das Urteil ist es für Le Pen schwierig, bei der Präsidentschaftswahl im Frühjahr zu kandidieren. Am Abend will sie sich dazu äußern. Kurz vor Beginn des NATO-Gipfels hat US-Präsident Trump die Europäer erneut kritisiert. Sie hätten die USA im Iran-Krieg hängen lassen, sagte er kurz nach seiner Landung in Ankara. Explizit erwähnte Trump dabei Großbritannien, Italien, Frankreich und Deutschland. Nachdem es rund um das Hitzewochenende Ende Juni 12 Todesfälle in einem Leverkusener Krankenhaus gegeben hatte, ermittelt jetzt die Kölner Staatsanwaltschaft. Es soll geprüft werden, ob und wie viele der Todesfälle mit der Hitze zusammenhängen und ob es ein Fremdverschulden gibt. Der spektakuläre Millioneneinbruch bei der Sparkasse in Gelsenkirchen hatte bundesweit Schlagzeilen gemacht. Auch gut 6 Monate nach der Tat fehlt von Beute und Tätern jede Spur. Dazu versucht die Bank noch immer, den Inhalt der mehr als 3000 aufgebrochenen Schließfächer zu sichten und zu orten. In dieser Woche sollen jetzt die ersten betroffenen Kunden ausgezahlt werden. Das hat die Bank bestätigt und betont, pro Schließfach gäbe es maximal 10.300 Euro, so sei es in den Mietverträgen vereinbart. Damit dürften sich viele nicht zufrieden geben. Sie sagen, in den Fächern seien deutlich höhere Summen gewesen und sie werfen der Bank vor, ihre Wertsachen nicht gut genug geschützt zu haben. Beim Landgericht Essen laufen deshalb schon mehrere Zivilklagen gegen die Sparkasse.
0: Und jetzt das Wichtigste von hier.
3: Mit Katrin Meyer-Sebastian. Wenn in einer Karte etwas knallrot eingezeichnet ist, bedeutet das selten etwas Gutes. Und das gilt auch für den neuen Unfallatlas für die Region und ganz NRW. Als einzige Strecke bei uns dort rot markiert ist die B56 in Bonn, zumindest abschnittsweise. Hier gibt es besonders viele Unfälle mit Verletzten, sagen die Landesstatistiker. Gucken wir uns mal an in den nächsten News von hier um 9:30.
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4: Vereinzelt ein paar Wölkchen dabei, viel Sonne haben wir aber auch. Und der Wind, der pustet durchs Radio Bonn-Rhein-Sieg-Land. Das Ganze aktuell bei Temperaturen rund um die 30-Grad-Marke. Glatte 30 zum Beispiel gerade in Bonn-Beul-Bechlinghofen. 29,3 haben wir aktuell stehen in Bad Honnef-Igidienberg. Morgen und auch übermorgen ähnliches Wetter. Am Wochenende wieder richtig, richtig sommerlich heiß. Teilweise gehen wir hoch auf bis zu 35, 36 Grad. Der ausführlichste Verkehrsservice für Bonn und den Rhein-Sieg-Kreis. Warnmeldung A3 Richtung Frankfurt. Zwischen Siebengebirge und Bad Honnef-Linz hier Gefahr durch Gegenstände auf der Fahrbahn. Dann die A4 Richtung Aachen zwischen Kreuz Köln-Ost und Kreuz Köln-Süd. 4 Kilometer Stau, Viertelstunde plus. A59 Richtung Köln zwischen Spich und Wahn. 2 Kilometer stockender Verkehr, 10 Minuten dauert es länger. Und die Gegenrichtung zwischen Köln-Rath und Flughafen Köln-Bonn. 1 Kilometer Stau, hier kommen 5 Minuten dazu. A555 Richtung Köln. Zwischen Köln-Godorf und dem Kreuz Köln-Süd. 3 Kilometer Stau, hier dauert es 20

0: Der von Suttner staut es sich noch auf der Thomasstraße, der Bornheimer Straße, der Kölnstraße und auf der Sandkaule. Jeweils bis hoch zum Kaiser-Karl-Ring. Überall ungefähr 15 bis 20 Minuten, die es länger dauert. Und dann schauen wir in die Bonner Südstadt. Da stockt es auf der Reuterstraße in beide Richtungen zwischen der Ecke zur B9 und den Botanischen Gärten. Etwa 15 Minuten plus sind es hier. Auch die B9 selbst wieder ziemlich voll. Richtung Zentrum stockt es aktuell schon ab dem Bundesrechnungshof. 25 Minuten plus. Und wenn ihr Richtung Südbrücke unterwegs seid, da staut es sich wie üblich auf der Museumsmeile. Viertelstunde kommt hier nochmal dazu. Südbrücke selbst, weiterhin frei, Richtung Bonn, Richtung Ramersdorf, Stop and Go auf 1 Kilometer, 10 Minuten plus. Auch auf den Zufahrtsstraßen zur Südbrücke staut es sich. Hier sind vor allem die Petra-Kelly-Allee, die Friedrich-Ebert-Allee und die Naum-Goldmann-Allee betroffen. Viertelstunde plus und wir schauen auf die Mondorfer Fähre. Auf der Mondorfer Seite steht ihr aktuell bis zur Ecke Pastor-Breuer-Straße. Auf der Grau-Rheindorfer Seite steht ihr momentan bis zum Obsthof Klein. Wenn ihr noch was gesehen habt, Staus Blitzer, meldet die jederzeit über die 0228 4007 111. Hat zum Beispiel der Verschied gemacht. Königswinter L268 Berghausen Richtung Sand wird geblitzt. Sicherung, gute Fahrt euch.
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0: Und Leonie mit Don't Worry auf dem Weg in Richtung Feierabend hier für euch.

Ralli nochmal hier aus der Radio Bonn-Rhein-Sieg Morning Show. Rheinpegel 1,50 Meter, Tendenz weiter fallend, Regen nicht in Sicht. Wie lange fährt eigentlich bei Niedrigwasser welche Fähre? 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

0: eine Strecke, für die man vorher so 20 Minuten gebraucht hat, dauert jetzt das Doppelt- und Dreifache. Das ist die Realität derzeit besonders, wenn man mit dem Auto durch die Bonner City will. Unser Reporter Benedikt Schockenhoff hat den Selbsttest gemacht.
1: Kurz vor der Kennedy-Brücke ist halt wirklich einfach nur noch absolutes Stop-and-Go. Also alle paar Minuten fährt man mal ein paar Meter. Rechts sind die Fahrräder wesentlich schneller unterwegs als man selbst und links ist die Stadtbahn auch wesentlich schneller unterwegs. Das sind übrigens jeden Tag über 80.000 Menschen, die hier aus dem Umland nach Bonn fahren. Ja, und da sieht man auch einfach mal, wie unglaublich wichtig die Nordbrücke ist, ne? Und wie überlastet die Kennedy- und Südbrücke im Moment sind. So, wir sind angekommen. Ich schau mal auf die Uhr und da steht, wir sind jetzt rund 55 Minuten gefahren zwischen St. Augustin Zentrum und unserer Radio Bonn-Rhein-Sieg-Redaktion in Bonn-Dransdorf. 55 Minuten. Und Wahnsinn.
0: Das für knackige 12 Kilometer. Kein Wunder, dass viele von euch sagen, nee, ich steig um aufs Fahrrad bei Fahrrad XXL Feld in St. Augustin. Werden seit der Nordbrückensperrung deutlich mehr, vor allem E-Bikes, verkauft. Nur sind die Dinger nicht unbedingt ganz billig. Wer ein gutes Bike haben will, liegt preislich locker mal zwischen 2.000 und 6.000 Euro. Und wem das zu viel ist, dem empfiehlt Savas Ömeroglu die Möglichkeit des Fahrradleasings.
2: Fahrradleasing lohnt sich in erster Linie zügig den geringen monatlichen Kosten statt einer hohen Einmalzahlung und den steuerlichen Vorteilen für den Arbeitnehmer.
3: Leasing lohnt sich für alle Arbeitnehmer, Selbstständige, für Unternehmer und auch für Freiberufler.
0: So, und dieses Leasen vom Fahrrad, das funktioniert eigentlich ähnlich wie beim Auto. Ich kann aber auch meinen Arbeitgeber fragen, wenn der bereit ist, kann der ein Dienstrad, wie ein Dienstwagen sozusagen, für mich leasen und über meine Gehaltsabrechnung wird das monatlich verrechnet. Dieses Dienstrad kann ich dann natürlich 100% privat auch nutzen. Unser kleiner Dreikampf durch die Bonner City, der geht morgen übrigens in die zweite Runde. Dann fahren wir die Strecke von Bonn nach St. Augustin mit der Bahn. Wir sind gespannt.
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0: mit Katrin Meyer-Sebastian. Guten Tag. In Deutschland ist die Zahl der Drogentoten gestiegen. Das berichtet der Drogenbeauftragte der Bundesregierung Streeck. Demnach starben 2025 insgesamt 2150 Menschen an Drogen. 13 mehr als im Vorjahr. Etwa jeder Vierte war jünger als 30. Kopenhagen bleibt die lebenswerteste Stadt der Welt. Im Ranking des britischen Economist belegt die dänische Hauptstadt zum zweiten Mal in Folge den Spitzenplatz. Auf den Plätzen 2 und 3 folgen Österreichs Hauptstadt Wien und Melbourne in Australien. Und jetzt das Wichtigste von hier. Die kritischste Strecke im Radio Bonn-Rhein-Siegland ist die B56 von Bonn-Endenich bis nach Beuel-Schwarz-Rheindorf bzw. Vielich. Im neuen Umweltatlas des Landesstatistikamtes ist das in unserer Region die einzige Strecke, die knallrot markiert ist, als Zeichen dafür, dass dort besonders viele Unfälle mit Verletzten passieren. Besonders gefährlich für Radfahrer ist der Bereich Friedrich-Beuer-Straße und Konrad-Adenauer-Platz direkt in der Nähe. Den listet das Statistikamt als einen der kritischsten Unfallschwerpunkte landesweit. Weitere Unfallschwerpunkte im Radio Bonn-Rhein-Siegland sind auch noch der Abschnitt der A3 zwischen Königswinter und Bad Honnef, die B8 in Troisdorf und die L333 zwischen Siegburg, St. Augustin und Hennef.
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0: In Eitorf wurde zum dritten Mal innerhalb von 4 Jahren eine Schule verwüstet. Genauer die Sporthalle der Schule an der Brückenstraße. Der oder die Täter entleerten Feuerlöscher und stahlen einen Sprungkasten aus der Halle. Sie konnten unerkannt fliehen. Die Polizei in Siegburg bittet um Hinweise. Dafür hat die Kreispolizei 3 mutmaßliche Einbrecher in Hennef geschnappt. Sie waren mit Brechstange und Taschenlampe an einem Haus am Mühlengraben gesehen worden. Die Polizei startete sofort die Fahndung, fand einen 18-Jährigen, der sich hinter einer Mülltonne versteckt hatte, und 2 weitere junge Männer auf dem Weg zur Wache. Es ist eine große kölsche Musiküberraschung. Die Band Brings schenkt ihren Fans zum 35. Geburtstag ein Open-Air-Konzert direkt am Kölner Dom, und zwar ganz kostenlos. Radio Bonn-Rhein-Sieg-Reporter Dominik Becker hat die Infos.
2: Der 5. September wird ein besonderer Tag in Köln. Dann rocken Brings den Roncalli-Platz. Die Band sieht dieses Konzert ja als riesiges Dankeschön für seine Fans, aber auch fürs Ehrenamt. Und der Platz, die Location, sei einer der begehrtesten Konzertorte der Stadt. 4.999 kostenlose Tickets, die gibt es ab Freitag um 12 Uhr downloadbar über die Homepage der Band.
0: Erst am vergangenen Freitag hatten Brings mit ihrem Geburtstagskonzert den Bonner Kunstrasen eröffnet. Da steht heute Abend der italienische Liedermacher Giovannotti auf der Bühne. 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
3: Das gibt's von unserem Wettermann Carsten Brandt.
4: Endenich, grüß dich. Hallo. Ja, die Wetterlage nicht groß verändert. Wir haben ein paar hohe, mittelhohe Wolkenfelder. Temperatur ist ein bisschen unter der 30-Grad-Marke heute. Soll ich das jetzt kühler bezeichnen? Auch morgen wahrscheinlich so ganz knapp unter der 30-Grad-Marke. Nee, kühler nennen wir das nicht, aber vielleicht ein bisschen erträglicher. Danach geht's wieder auf. Ihr Lieben, macht euch kein Fehler, ja, das ist eine Hitzewelle, auch wenn sie nicht so extrem ist.
3: 28,3 Grad haben wir aktuell stehen, Bonn-Venusberg. Knapp drunter unter der 30 sind wir auch aktuell in der Bonner Nordstadt bei 29,6 Grad. Der ausführlichste Verkehrsservice für Bonn und den Rhein-Sieg-Kreis. A3 Richtung Frankfurt zwischen Siebengebirge und Bad Honnef-Linz. Hier Gefahr durch Gegenstände auf der Fahrbahn. A555 Richtung Bonn zwischen Godorf und Wesselingen. Hier Gefahr durch ein liegen gebliebenes Fahrzeug. Die A4 Richtung Aachen zwischen Kreuzköln-Ost und Kreuzköln-Süd. 5 Kilometer Stau, 20 Minuten plus. Und die A59 Richtung Köln zwischen Spich und Flughafen Köln-Bonn. 5 Kilometer stockender Verkehr, Viertelstunde plus. Die Gegenrichtung zwischen Köln-Rath und Flughafen Köln-Bonn. 2 Kilometer Stau, auch hier kommt 10 Minuten dazu. Dann die A555 Richtung Köln, zwischen Köln-Godorf und dem Kreuz Köln-Süd, 3 Kilometer Stau, Viertelstunde plus. Und wir sind auf der B8 Richtung Troisdorf, zwischen Spich und der Anschlussstelle Troisdorf, 2 Kilometer stockender Verkehr, 10 Minuten plus. Das Brückenupdate, das bekommt ihr nur hier bei uns bei Radio Bonn-Rhein-Sieg. Wir starten auf der Kennedy-Brücke vom Zentrum in Richtung Beuel, Stop and Go ab dem Alten Friedhof, mindestens 30 Minuten plus. Von Beuel in Richtung Zentrum, da stockt's ab Beuel-Vielich, ebenfalls 30 Minuten plus. Auch auf den umliegenden Straßen, rund um den Bertha-von-Suttner-Platz, staut es sich gerade auf der Bornheimer Straße, der Kölnstraße und auf der Sandkaule jeweils 15 Minuten, die es länger dauert. Und dann schauen wir in die Bonner Südstadt. Da stockt es auf der Reuterstraße in beide Richtungen zwischen der Ecke zur B9 und den Botanischen Gärten etwa 10 Minuten plus. Die B9 generell gerade sehr voll Richtung Zentrum. Staut sich bereits ab Bad Godesberg. 45 Minuten dauert es länger. Und wenn ihr Richtung Südbrücke unterwegs seid, da staut es sich wie üblich auf der Museumsmeile. Mindestens 25 Minuten plus sind es hier. Die Südbrücke Richtung Bonn. Weiterhin frei Richtung Rammersdorf. Stop and go auf 1 Kilometer, 10 Minuten plus. Und auch auf den Zufahrtsstraßen Straßen zur Südbrücke staut es sich. Hier sind vor allem die Petra-Kelly-Allee, die Friedrich-Ebert-Allee und die Nahum-Goldmann-Allee betroffen. 20 Minuten, die es hier länger dauert. Dann schauen wir auf die Mondorfer Fähre. Auf der Mondorfer Seite, da steht ihr gerade bis zur Ecke A-Straße. Auf der Grau-Rheindorfer Seite, da steht ihr momentan bis zum Obsthof Klein. Blitzer haben wir noch. Königswinter, L268 Berghausen Richtung Sand und in Siegburg auf der Wilhelm-Ostwald-Straße Richtung Dammstraße wird ebenfalls geblitzt. Habt ihr mehr gesehen, sagt Bescheid. 0228 4007 111. Gute und sichere Fahrt.
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3: Einen wunderschönen Dienstag zusammen. Wir sprechen gleich nach zwei Songs über einen aktuellen Schokoladentrend, einen sehr speziellen. Es geht um Gemüseschokolade.

0: Heute ist Welttag der Schokolade und ich guck mal eben kurz, was ich euch hier so anbieten kann. Ich hätte hier zum Beispiel ein wunderschönes Exemplar Rote Beete Walnuss liegen oder alternativ kann ich euch auch Tomate Basilikum anbieten. Ihr merkt, Schokolade kann auch besonders außergewöhnlich. Die Confiserie Coppenör aus Bad Honnef hat eine sehr spleenige Schokoladenserie produziert, nennt sich Vegilate und ist Schokolade auf Basis von Gemüse. Oliver Coppenör hat uns erzählt, wie das Experimentieren so losging.
1: Wir wollen natürlich immer so ein bisschen besonders sein und dann haben wir uns überlegt, machen wir eine Tomatensaftpraline, bestehend, wie der Name ja schon sagt, aus Tomatensaft, ein bisschen Schokolade, Sahne, Milch, Butter. Und dann haben wir aber festgestellt, irgendwie schmeckt das nicht Tomatensaft, sondern immer so ein bisschen ja, Tomatensuppe oder Bolognese oder irgendwie sowas.
0: War also noch nicht so hundertprozentig das, was sich Oliver vorgestellt hatte. Dann hat er einfach weiter getüftelt, die Milch weggelassen und getrocknete Tomaten benutzt.
1: Die Rezeptur besteht also aus getrocknetem Gemüse, Zucker und Kakaobutter. Das ist dann fein vermahlen, ein bisschen konchiert und dann hat man eine Schokolade, die brutal nach Rohkost schmeckt, aber den Schmelz von feiner Schokolade hat.
0: Natürlich besonderer Geschmack gibt es wahlweise auch in der Kombi Möhre, Haselnuss oder Ingwer, Kürbis. Wird nicht jedermanns Sache sein, aber definitiv ist es mal was Ausgefallenes. Und Oliver sagt, einfach mal dieses kulinarische Experiment probieren.
1: Also es ist total verrückt, was da im Kopf vorgeht, weil man hat das Gefühl vom Schmelz, vom Mundverhalten, von der Textur, es ist ja eine reine Schokolade. Aber das, was von der Zunge wahrgenommen wird, die Aromatik, ist was völlig anderes. Und die Kombination von Süße und Gemüse ist ja auch nicht fremd. In jedem Salat ist Zucker und in Ketchup ist Zucker. Also das ist ja nicht so fremd, ist es ja nicht.
0: Die Schokolade aus Gemüse von Coppenör aus Bad Honnef. Unser kleiner Beitrag zum heutigen Weltschokoladentag. Und wenn ihr jetzt sagt, boah, das muss ich mal ausprobieren, kann man ganz einfach auch bei denen online bestellen. Ich durfte es schon mal probieren und muss sagen, die Rote Beete, die hat's richtig drauf, die kann was.

0: Gestern Nachmittag ist ein etwas ungewöhnlicher Konvoi aus etwa 30 städtischen Feuerwehrautos, Bussen und sogar einer Kehrmaschine losgezogen in Richtung Berlin. Drin sitzen Bürgermeister, Kreisdirektoren und Kämmerer. Es war eine Protestaktion der Städte in NRW, weil ihnen finanziell das Wasser bis zum Hals steht. Von Düsseldorf ging es also nach Berlin, um der Bundesregierung klarzumachen, so geht's nicht weiter, wir brauchen mehr Geld. Heute wollen sie unter anderem am Kanzleramt dafür demonstrieren, dass viele Städte in NRW in Finanznot stecken. Das ist auch nichts Neues, aber noch nie war es so schlimm wie jetzt. José Nasyandi hat selbst eine Rundreise durch NRW gemacht mit der Frage, was diese Situation eigentlich konkret für uns bedeutet.
1: Ja, man kann schon sagen, hier brennt der Baum.
2: Wenn Martin Murak, Stadtdirektor und Kämmerer in Duisburg, über die Finanzen spricht, wird er bleich. Vereinfacht gesagt, gibt Duisburg mehr aus, als es einnimmt. Und so geht es vielen Städten. Ein wichtiger Grund, Städte müssen einen großen Teil der Sozialkosten alleine schultern. Die Einnahmen dafür reichen nicht und dagegen ansparen funktioniert nicht.
1: Wenn wir alle Freiwilligenleistungen, also wenn wir keinen Sportplatz mehr hätten, keine Kultur, keine Musik in der Stadt, wenn es keinen Zoo mehr gäbe, wären immer noch 30% der Mittel sozusagen zu wenig da.
2: Das zeigt auch ein Blick nach Remscheid. Stadtdirektor Sven Wirz erzählt mir, dass er nicht mehr weiß, wo er noch sparen könnte.
3: Wir haben unser Klinikum veräußert. Wir haben unser Schullandheim aufgegeben. Wir haben damit auch Stellen abgebaut. Wir haben also alles gemacht.
2: Fahren wir in den Kreis Recklinghausen. Kreisdirektor Dominik Schardt bestätigt.
4: Es reicht vorne und hinten nicht mehr aus, weil immer mehr Leistungen und Kosten auf uns zukommen, die wir gar nicht selber zu verantworten haben.
2: Teil des Kreises Recklinghausen ist die Stadt Gladbeck. Bürgermeisterin Bettina Weist versichert mir.
5: Zitrone ist mehr als ausgepresst.
2: Jetzt geht es darum, die Einnahmen zu erhöhen, mit teilweise bizarren Folgen.
5: Da war zum Beispiel auch eine ganz unliebsame Entscheidung, die wir getroffen haben, dass alle Parkplätze an Schulen, also Lehrerparkplätze, kostenpflichtig gemacht wurden. Das gibt dann immer eine große Welle der Empörung in der Stadt.
2: Zurück in Duisburg sagt mir Martin Murak, dass das Leben für die Menschen in seiner Stadt bald teurer werden könnte, einfach weil er keine Wahl hat.
1: Wir reden darüber, dass wir Gebühren für die Bürgerinnen und Bürger anheben müssen. Wir reden über Parkgebühren, wir reden über Anwohnerparken. Wir reden darüber, dass mitunter Kita-Gebühren, offene Ganztagsgebühren teurer werden.
2: Ohne Hilfen von Land und Bund, so sagt er, würde aber auch das Problem nicht lösen.
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4: Mit Danny Hoppe. Guten Tag. In Ankara beginnt gleich der NATO-Gipfel. In einer guten halben Stunde kommen dort die 32 Staats- und Regierungschefs zusammen. Und die Stimmung ist angespannt. Das liegt wieder einmal an US-Präsident Trump. Der hat heute nämlich direkt nach seiner Landung in Ankara wieder kräftig gegen die Europäer ausgeteilt. Malte Albrecht aus dem News-Team. Trump sagte, er sei ziemlich enttäuscht.
5: Ja genau, die europäischen Partner hätten die USA im Irankrieg hängen gelassen, sagte Trump. Konkret nannte er dabei Großbritannien, Italien, Frankreich und Deutschland. Dabei geht es aus seiner Sicht etwa um Überflugrechte, Militärstützpunkte und politische Rückendeckung. Trumps Aussagen überschatten den Auftakt des Treffens. Gerade bei einem NATO-Gipfel wollen die 32 Mitgliedstaaten ja Geschlossenheit zeigen, um nach außen die Abschreckungsfähigkeit des Verteidigungsbündnisses zu demonstrieren. Trumps erneute Vorwürfe sind da aber nicht gerade hilfreich.
4: Ja, du hast es ja schon gesagt, es geht auch um die Stärkung der NATO. Da spielt auch die Drohnenabwehr eine große Rolle.
5: Ja, die Allianz startet eine neue Initiative. In den kommenden 5 Jahren wollen die Mitgliedstaaten mehr als 40 Milliarden Dollar in die Abwehr von Drohnen investieren. Außerdem sollen bis Ende nächsten Jahres 5-mal so viele Soldatinnen und Soldaten für den Einsatz von Drohnen ausgebildet werden. Drohnen seien inzwischen ein entscheidender Faktor auf dem Schlachtfeld, sagte NATO-Generalsekretär Rutte. Das zeige sich in der Ukraine, im Nahen Osten und im Bündnisgebiet. Ähnlich äußerte sich der ukrainische Präsident Zelensky. Er hat der NATO bei diesem Projekt schon Unterstützung angeboten.
4: Danke, Malte. Und jetzt weitere Meldungen im Überblick.
6: Ein Berufungsgericht in Paris hat die Verurteilung der französischen Rechtsnationalen Marine Le Pen bestätigt. Sie wurde zu einer einjährigen Haftstrafe mit Fußfessel verurteilt und soll für 15 Monaten das Recht verlieren, bei Wahlen anzutreten. Le Pens Präsidentschaftskandidatur im nächsten Jahr ist damit fraglich. Am Abend will sie sich dazu äußern. Es gibt scharfe Kritik an den Plänen von Familienministerin Prien, die Bezugsdauer für das Elterngeld zu senken von 14 auf 12 Monate. Die Linke spricht von einer Bankrotterklärung. Die Bundesregierung greife Kinder offensichtlich nur noch als Luxusgut. Auch die Grünen und der Deutsche Gewerkschaftsbund kritisieren die Pläne. Die nordische Kombination wird nach mehr als 100 Jahren aus dem Programm der Olympischen Winterspiele gestrichen. Das hat das Internationale Olympische Komitee mitgeteilt. Sie sei laut Studien beim Publikum zuletzt die unbeliebteste Sportart gewesen, heißt es. Seit Ende März rollen wieder die umstrittenen Atommülltransporte durch NRW. Rund 300.000 Brennelementkugeln aus dem früheren Versuchsreaktor im rheinischen Jülich sollen nach Ahaus gebracht werden. Verpackt in 152 Spezialbehältern. Bisher sind allerdings erst 4 solcher Kastoren in Ahaus angekommen. Und der Transport der restlichen Behälter könnte sich möglicherweise länger hinziehen als geplant. Denn das zuständige Transportunternehmen hat inzwischen eine Verlängerung der Transportgenehmigung beantragt, um ein weiteres Jahr bis August 2028. Das hat ein Sprecher der Jülicher Entsorgungsgesellschaft für Nuklearanlagen bestätigt. Der Aufwand für jeden Transport ist groß, mit tausenden Polizisten, gesperrten Autobahnen und hohen Kosten.
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7: Mit Katrin Meyer-Sebastian. Er stand wohl unter Drogen, als er in Loma mit einem Auto gegen eine Mauer fuhr. Der Verdacht auf Lachgaskonsum bestand bei dem Fahrer aus Troisdorf schnell. Er hatte, als er ausstieg, noch den leeren Ballon im Mund. Nur eins der Themen gleich in den nächsten News von hier um halb.
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8: Da haben wir viel Sonne heute wieder mit dabei, aber auch ein ordentlicher Wind, der durchs Radio Bonn-Rhein-Siegland pustet. Temperaturen rund um die 30-Grad-Marke, teilweise sind wir ein Stückchen drüber, mit bis zu 31 Grad gerade am Bonner Hauptbahnhof oder glatten 30 in Bonn-Beul-Bechtlinghofen. Ein bisschen sind wir aber auch drunter, zum Beispiel auf dem Ölberg bei Königswinter aktuell 25,8 Grad oder 28,4 in Bad Honnef-Igidienberg. Morgen und auch übermorgen ähnliches Wetter zu heute und erst Richtung Wochenende, da zieht es dann nochmal richtig an. Da gehen wir hoch auf bis zu 35 Grad am Samstag. Der ausführlichste Verkehrsservice für Bonn und den Rhein-Sieg-Kreis. A3 Richtung Frankfurt zwischen Kreuzborn-Siegburg und Siebengebirge. 5 Kilometer stockender Verkehr, 10 Minuten plus. A4 Richtung Aachen zwischen Kreuzköln-Ost und Kreuzköln-Süd. 5 Kilometer Stau, 20 Minuten plus. Die 59 Richtung Köln zwischen Spich und Flughafen Köln-Bonn. 5 Kilometer stockender Verkehr, Viertelstunde plus. Und dann sind wir Richtung Bonn unterwegs zwischen dem Dreieck Köln-Heumer und Köln-Wahn. 2 Kilometer Stau, 10 Minuten plus. Und im weiteren Verlauf Richtung Bonn zwischen Troisdorf und Dreieck St. Augustin-West. 1 Kilometer Stau. Noch

0: 20 Minuten plus. Von Beuel in Richtung Zentrum, da stockt's ab der Kreuzung Niederkasseler Straße. 25 Minuten plus sind's hier. Und auch auf den umliegenden Straßen rund um den Bertha-von-Suttner-Platz staut es sich gerade auf der Kölnstraße und auf der Sandkaule bis hoch zur Römerstraße auch. Jeweils 10 Minuten dauert's länger. Dann schauen wir in die Bonner Südstadt. Da stockt's auf der Reuterstraße in Richtung Autobahn zwischen der Ecke zur B9 und den Botanischen Gärten etwa 10 Minuten plus. Auch die B9 sehr voll. Richtung Zentrum stockt's bereits ab Bad Godesberg. Eine halbe Stunde kommt hier dazu. Und wenn ihr Richtung Südbahn unterwegs seid, staut es sich wie üblich auf der Museumsmeile. Mindestens 20 Minuten plus sind's hier. Die Südbrücke Richtung Bonn, aktuell frei, Richtung Ramersdorf, Stop and Go auf 1 Kilometer, hier ungefähr 10 Minuten plus und auch auf den Zufahrtsstraßen zur Südbrücke staut es sich. Hier sind vor allem die Petra-Kelly-Allee und die Friedrich-Ebert-Allee betroffen, Viertelstunde plus. Wir schauen auf die Mondorfer Fähre, auf der Mondorfer Seite steht ihr gerade bis zur Ecke Pastor-Breuer-Straße, auf der Grau-Rheindorfer Seite steht ihr momentan bis zur Kurve des Engländerwegs. Blitzer, Beuel, Niederholzhof, Löwenburgstraße, Stadt auswärts, Bonn, Ippendorf, Ippendorfer Allee, Stadt einwärts, Königswinter, L268, Berghausen Richtung Sand wird geblitzt und in Siegburg, Wilhelm-Ostwald-Straße Richtung Dammstraße. Danke an Faschid, Sabine und Olli fürs Durchgeben. 0228 4007 111. Sicherung, gute Fahrt. Wenn ihr noch was gesehen habt, sagt Bescheid.
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0: Mit Anthony Robbins erstmal Luft holen. Nach so viel Verkehrsservice. Wir spielen ganz schnell Musik. I adore you.

0: Das war Alex Warren, Fever Dream. Und bevor ihr euch jetzt fragt, wieso redet Anthony gerade so komisch? Ja, das ist mal wieder auf dem Mist von unserer Onlinerin Katha Hoffmann gewachsen. Die hat mir nämlich eben den neuesten TikTok-Trend gezeigt.
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0: Grüß dich, Katha. Hi.
2: Grüß dich. Hi.
0: Man nimmt einen Satz und spricht ihn in verschiedenen Emotionen. Kenne ich persönlich noch von diversen Radio-Workshops, wo man das mal so ein bisschen geübt hat und ist anscheinend online jetzt aber gerade ein Riesending.
2: Ja, also auf TikTok und Instagram geht der Trend gerade wirklich viral. Und ich würde sagen, weil wir ja vom Radio sind und eigentlich perfekt darin sein müssten, machen wir jetzt mal so ein kleines Quiz. Ich sage einen Satz in einer bestimmten Emotion und du musst erraten, welche Emotion das sein soll.
0: Ich bin gespannt. Stage is yours.
2: Hörer können natürlich auch gerne mitraten. Bist du bereit?
0: Ja.
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0: Klang ein bisschen nach Enttäuschung. Als wärst du enttäuscht, hier zu arbeiten.
2: Ja, oh Gott. Das wollte ich nicht ausdrücken. Fast sollte tatsächlich gelangweilt sein. Deswegen bin ich vielleicht auch einfach Onlinerin und noch keine Moderatorin.
0: Ah, das kommt noch.
2: Bisschen üben.
0: Ja, ja.
2: Jetzt du, würde ich sagen.
0: Okay. Ich mach ein bisschen Abstand zum Mikro.
2: Oh oh.
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2: Ah, also das kann definitiv nur du sein, wenn England nicht Weltmeister geworden ist. Also wütend.
0: Ja, wütend ist korrekt gewesen. Ja, sehr gut. Also, wenn ihr mal wieder im Nordbrückenstau steht und Langeweile habt, Sätze in verschiedenen Emotionen sprechen und die andere Person muss einfach raten, kann ganz unterhaltsam sein und baut auf jeden Fall immer mal so ein bisschen Liebe mit ein. Das kann nicht schaden. Danke, Katha.
2: Gerne.
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0: 17:17 Uhr, ihr hört Radio Bonn Rhein-Sieg und wir sprechen jetzt über überhitzte Krankenhäuser, zu wenig Mitarbeiter und unzählige Notfälle, die wegen der Hitze Hilfe brauchen. Dieser schon früh im Jahr extrem heiße Sommer sorgt teilweise für Ausnahmezustände in den Krankenhäusern bei uns im Radio Bonn Rhein-Siegland. Zur Erinnerung, am letzten großen Hitzewochenende starben alleine 120 Menschen in Köln. Fast viermal so viele wie an einem normalen Wochenende. Auch diese Woche wird's wieder heiß und unsere Radio Bonn Rhein-Sieg-Reporterin Katrin Urbstadt war deshalb im Gemeinschaftskrankenhaus in der Bonner Innenstadt und hat mit dem Chefarzt der Notaufnahme Dr. Uno Sauser gesprochen.
1: 42,7 ist tatsächlich auch das Höchste, was ich jemals gesehen habe.
2: Dass der menschliche Körper überhaupt so heiß werden kann, das kann ich mir einfach gar nicht vorstellen. Geht aber schneller als gedacht und manchmal kommt dann auch jede Hilfe zu spät.
1: Da reicht eine kurze Zeit eben bei diesen Temperaturen, dass Menschen draußen sich so schwer verletzen, muss man sagen. Dann ist diese Zeit für den Körper einfach im Nachhinein nicht wieder herauszuholen, weil wir einfach ein Problem haben, weil unsere Eiweiße denaturieren und es damit zum Multiorganversagen kommt.
2: So ein Hitzewochenende ist auch für Dr. Udo Sauser mit 8 Jahren Erfahrung immer noch eine Ausnahmesituation.
1: Also wir sind nicht, sagen wir mal, unvorbereitet in diese Situation dieser Hitzewelle reingegangen. Trotzdem kann man auch nicht leugnen, dass die Wucht dessen, was da auf uns zugekommen ist, insbesondere mit kritisch kranken Patienten in kurzer Zeit, sicherlich eher überraschend war.
2: Trotz durchgeschwitzter Kleidung, Kreislaufproblem, Überstunden und einer überfüllten Notaufnahme, als Chefarzt kann Udo Sauser trotzdem etwas Positives in dieser eigentlich sehr schlimmen Situation sehen.
1: Das, was hier passiert ist, ist ein Zeichen dafür, dass wir den Begriff Gemeinschaftskrankenhaus zurecht verdienen, weil das ein ganz großes Zusammen war und hier alle wirklich an einem Strang gezogen haben und keiner sich gefragt hat, warum er etwas machen musste, sondern eher, was kann ich als Nächstes tun. Also das war wirklich toll und das war auch ein bisschen emotional. Also wir haben da auch viel drüber gesprochen, wir haben diesen Tag auch nachbesprochen, aber das hat auf jeden Fall dazu geführt, dass wir weiterhin zusammenschweißen.
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1: Mit Katrin Meyer-Sebastian. Guten Tag. Die NATO bereitet sich auf eine massive Ausweitung der Kriegsführung mit Drohnen vor. Im Zuge einer neuen Initiative wollen Verbündete in den kommenden 5 Jahren mehr als 40 Milliarden Dollar in die Drohnenabwehr investieren. Das kündigte NATO-Generalsekretär Rutte an. Kopenhagen bleibt die lebenswerteste Stadt der Welt. Im Ranking des britischen Economist belegt die dänische Hauptstadt zum 2. Mal in Folge den Spitzenplatz. Auf den Plätzen 2 und 3 folgen Österreichs Hauptstadt Wien und Melbourne in Australien. Und jetzt das Wichtigste von hier. Die kritischste Strecke im Radio Bonn-Rhein-Sieg-Land ist die B56 von Bonn-Endenich bis nach Schwarz-Rheindorf bzw. Vielich. Im neuen Umweltunfallatlas des Landesstatistikamtes ist es in unserer Region die einzige Strecke, die dunkelrot markiert ist, als Zeichen dafür, dass hier besonders viele Unfälle mit Verletzten passieren. Besonders gefährlich für Radfahrer ist der Bereich Friedrich-Breuer-Straße und Konrad-Adenauer-Platz direkt in der Nähe. Den listet das Statistikamt als einen der kritischsten Unfallschwerpunkte landesweit. Weitere Unfallschwerpunkte im Radio Bonn-Rhein-Sieg-Land sind auch der Abschnitt der A3 zwischen Königswinter und Bad Honnef, die B8 in Troisdorf und die L333 zwischen Siegburg, St. Augustin und Hennef.
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1: In Loma ist ein Mann unter Drogeneinfluss mit seinem Auto vor eine Mauer gefahren. Der Verdacht auf Lachgaskonsum kam schnell auf. Der Mann soll beim Aussteigen noch einen leeren Ballon im Mund gehabt haben. Polizisten stellten den 18-Jährigen. Er hatte noch eine ganze Flasche Helium im Auto und dazu am Abend vorher wohl noch gekifft. Sein Auto mit falschen Nummernschildern wurde sichergestellt. In Eitorf wurde zum 3. Mal innerhalb von 4 Jahren eine Schule verwüstet. Genauer die Sporthalle der Schule an der Brückenstraße. Der oder die Täter entleerten Feuerlöscher und stahlen einen Sprungkasten aus der Halle. Die Kreispolizei bittet um Hinweise. Heute gab es eine große kölsche Musiküberraschung. Die Band Brinks schenkt ihren Fans zum 35. Geburtstag ein Open-Air-Konzert direkt am Kölner Dom und das auch noch kostenlos. Am 5. September rocken Brinks den Roncalli-Platz. Die Band sieht dieses Konzert als großes Dankeschön für ihre Fans und der Platz, die Location, sei ja auch einer der begehrtesten Konzertorte der Stadt, heißt es. 4.999 kostenlose Tickets gibt es ab Freitag übermorgen um 12 Uhr. Downloadbar über die Homepage der Band. Brinks hatten am vergangenen Freitag mit ihrem Geburtstagskonzert erst den Bonner Kunstrasen eröffnet. Und da steht heute Abend übrigens der italienische Liedermacher Giovanotti auf der Bühne. 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
2: Und ich hoffe, der hat sich ordentlich viel Wasser in Backstage gepackt. Es ist richtig warm draußen. Teilweise gehen wir über die 30-Grad-Marke in der Bonner Innenstadt gerade drüber. Sonst bewegen wir uns generell bei so 28 bis 29 Grad. Alles Weitere zum Thema Wetter hat für uns unser Wettermann Carsten Brandt.
3: Anthony, hallo. Nachts, abends Wolkenfelder. Knapp unter der 20-Grad-Marke an vielen Stellen der Region, etwas über 20 Grad. Dann Bonner Innenstadt, Troisdorf, Siegburg. Morgen auch dann, ja, um die 30. Und danach kommt, wie gesagt, größere Wärme.
2: Dann gehen wir hoch auf teilweise bis zu 35 Grad am Wochenende. Der ausführlichste Verkehrsservice für Bonn und den Rhein-Sieg-Kreis. A4 Richtung Aachen zwischen Kreuzköln-Ost und Kreuzköln-Süd. 5 Kilometer Stau, 20 Minuten plus. A59 Richtung Köln zwischen Spich und Flughafen Köln-Bonn. 3 Kilometer stockender Verkehr, 10 Minuten plus. Und in Gegenrichtung zwischen Dreieck Köln-Heumer und Köln-Wahn. 3 Kilometer Stau, 10 Minuten plus. A555 Richtung Köln zwischen Köln-Godorf und dem Kreuzköln-Süd. 3 Kilometer Stau, hier dauert es aktuell eine Viertelstunde länger. Und die B8 Richtung Troisdorf zwischen Spich und Troisdorf. 2 Kilometer stockender Verkehr, 5 Minuten plus. Das Brückenupdate. Wir starten bei der Kennedy-Brücke von Zentrum in Richtung Beul. Stop and go ab dem alten Friedhof. Mindestens 30 Minuten, die es länger dauert. Und von Beul in Richtung Zentrum, da stockt es ab Beul-Vielich. Ebenfalls 30 Minuten, die es länger dauert. Auch auf den umliegenden Straßen rund um den Bertha-von-Suttner-Platz staut es sich gerade auf der Kölnstraße und auf der Sandkaule bis hoch zur Römerstraße. Jeweils etwa 10 Minuten plus. Dann schauen wir in die Bonner Südstadt. Da stockt es auf der Reuterstraße in beide Richtungen zwischen der Ecke zur B9 und den Botanischen Gärten etwa 10 Minuten plus. Die B9 auch sehr voll Richtung Zentrum stockt es bereits ab dem Bonner Hochkreuz 30 Minuten, die es hier länger dauert. Und wenn ihr Richtung Südbrücke unterwegs seid, staut es sich wie üblich auf der Museumsmeile. Hier kommen 20 Minuten plus dazu. Die Südbrücke Richtung Bonn weiterhin frei. Richtung Ramersdorf Stop and Go auf 1 Kilometer, 10 Minuten plus. Auch auf den Zufahrtsstraßen zur Südbrücke staut es sich. Hier sind noch immer die Petra-Kelly-Allee und die Friedrich-Ebert-Allee betroffen. Viertelstunde plus und wir schauen auf die Mondorfer Fähre. Auf der Mondorfer Seite steht ihr gerade bis zur Ecke Pastor-Breuer-Straße. Auf der Grau-Rheindorfer Seite steht ihr momentan bis zur Kurve des Engländerwegs. Blitzarme Beul, Niederholzhof, Löwenburg, Hamburgstraße, stadtauswärts, Bonn-Ippendorf, Ippendorfer Allee, stadteinwärts, Königswinter, L268, Berghausen Richtung Sand wird geblitzt und Siegburg-Wilhelm-Ostwaldstraße Richtung Dammstraße. Habt ihr mehr? Habt ihr noch was entdeckt? Sagt jederzeit Bescheid. 0228 4007 111. Gute und sichere Fahrt euch.
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2: Mit Anthony Robbins und dem Nachmittagsteam einen wunderschönen Dienstag euch. Und NSYNC habe ich auch dabei. 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

0: bei uns bekommt ihr alle Updates rund um die Nordbrückensperrung und die fassen wir euch immer zusammen in unserem Brückenticker und der hat eine neue Ausgabe von Kollegen Benedikt Schockenhoff.
1: Und da ist sie, die nächste Sperrung im Radio Bonn-Rhein-Siegland. Betroffen ist diesmal aber keine Brücke, sondern die A562. Ab morgen Abend um 21 Uhr wird hier die Ausfahrt Bonn-Ramersdorf in Richtung Königswinter bzw. Köln gesperrt. Da wird der Asphalt erneuert und die Fahrbahn wird neu markiert. Ursprünglich sollten die Arbeiten während einer Vollsperrung stattfinden, aber wegen der Nordbrückensperrung hat die Autobahn GmbH sie auf zwei Bauabschnitte aufgeteilt. Die A562 bleibt befahrbar, kommende Mittwochabend soll dann die Ausfahrt wieder freigegeben werden. Aufgrund der vollen Straßen sind in den vergangenen Wochen viele Menschen auf den ÖPNV umgestiegen, um Staus zu vermeiden. Auch das Gratisticket hat für mehr Fahrgäste gesorgt. Gefragt war da vor allem die Linie 66, haben uns die Bonner Stadtwerke bestätigt. Die hat nämlich zum wesentlichen Teil eigene Bahntrassen und kann so quasi an den stehenden Autos vorbeifahren. Buslinien, die selbst im Stau stehen, wurden dagegen weniger genutzt. Insgesamt ist die ÖPNV-Nutzung während des Gratisangebots in der zweiten Junihälfte leicht gestiegen, heißt es von den Stadtwerken.
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0: Norwegen hat Brasilien aus der WM geworfen. Beide Tore beim 2:1 vom Oberwikinger Erling Haaland. Und als wäre das sportlich nicht schon genug Stoff, taucht jetzt auch noch ein alter Song auf dem Wunderstürmer Haaland zum Wunder-Rapper wird. Kollege Leo Arrighi, wie klingt Haaland denn so als Rapper?
1: Ja, also er rappt auf jeden Fall mit viel Energie und viel Selbstvertrauen. So ein bisschen wie er auch Fußball spielt. Obwohl ich jetzt einfach mal sagen würde, im Fußballspielen ist er dann doch vielleicht ein bisschen talentierter. Ich habe mal einen Ausschnitt von seinem Rap mitgebracht. Ich habe mir das Ganze auch mal übersetzen lassen. Da heißt es so grob: Leute, könnt ihr bitte aufhören, so viel zu quatschen? Sonst macht es keinen Spaß mehr. Redet lieber über die Weltkrise. Ich finde, das ist viel wichtiger. Jeder weiß, dass ich der Typ bin, den man im Fernsehen sieht. Ich sehe sogar gut aus, während ich esse.
0: Ist irgendwie ein bisschen wirr, das Ganze. Trotzdem hat jetzt der norwegische DJ und Produzent Kygo die Nummer neu aufleben lassen.
1: Ja, genau. Kygo hat sich mit seinem Keyboard bewaffnet in irgendeiner schicken Hotelsuite abgeschottet und da dann diesen alten Song von Haaland geremixt. Kygo hat übrigens vor dem Brasilien-Spiel einen Post auf Instagram hochgeladen und geschrieben, ich veröffentliche die volle Version, wenn Norwegen gewinnt. Ja, das ist ja passiert. Also eigentlich müsste es bald soweit sein.
0: Wir sind sehr gespannt. Eigentlich ganz cool.
1: Und Haaland hat auch schon seine Zustimmung kundgetan und sich unter dem Post ebenfalls zu Wort gemeldet. Der ist total gehypt. Und sehr stark dafür, dass die ganze Version veröffentlicht wird.
0: Na dann steht ja nun mal nichts mehr im Wege. Norwegens Topstürmer Erling Haaland hat 2016 einen Rap-Song auf YouTube hochgeladen, der jetzt gerade wieder durchs Netz schwirrt. DJ und Produzent Kygo hat ihn daraufhin geremixt, viele Reaktionen darauf im Netz bekommen, nicht zuletzt eben vom Chef-Wikinger selber. Und hier ist Kygo jetzt mit seiner aktuellen Nummer, zusammen mit Khalid und Griffin, Save My Love.

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1: Mit Nico Hartmann. In diesen Minuten startet die Achtelfinalpartie Argentinien gegen Ägypten. Der Titelverteidiger will in Atlanta auch die zweite afrikanische Mannschaft in der K.O.-Phase besiegen und damit die Mission Titelverteidigung weiterverfolgen. Nach dem Zittersieg gegen Kap Verde hofft die Mannschaft um Superstar Lionel Messi allerdings auch auf eine spielerische Steigerung. Das letzte Achtelfinalspiel des Turniers bestreiten dann ab 22 Uhr die Schweiz und Kolumbien, die auf ihren wichtigsten Stürmer, Yohan Córdoba, wegen einer Verletzung verzichten müssen.
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2: Mit Danny Hoppe, guten Abend. Die Fußball-WM war aus deutscher Sicht eine große Enttäuschung, dass es einen Neuanfang braucht. Da sind sich alle Beteiligten einig. Und an dem wird nach dem Aus von Bundestrainer Nagelsmann auch schon fleißig gearbeitet. Sein Nachfolger soll Jürgen Klopp werden. Auch da gibt sich der DFB überraschend offen. Zuletzt wurde noch darüber spekuliert, wie es mit Sportdirektor Rudi Völler weitergeht. Malte Albrecht aus dem News-Team, da wissen wir seit dem späten Nachmittag, er bleibt.
3: Genau, Rudi Völler denkt offenbar noch nicht an Rente. Der 66-Jährige bleibt beim DFB weiter an Bord und will seinen Vertrag bis zur EM 2028 erfüllen. Ein wichtiger Grund ist die Aussicht auf die Zusammenarbeit mit dem designierten Bundestrainer Jürgen Klopp. Nach einem längeren Telefonat zwischen den beiden ist Völler überzeugt, dass das funktionieren kann und funktionieren wird. Er sieht sich da weiterhin ganz klassisch als engster Unterstützer, der Klopp im Hintergrund den Rücken frei hält. Auch zum Rücktritt von Julian Nagelsmann sagt Völler nach ein paar Tagen jetzt, das war dann doch der richtige Schritt für einen Neustart.
2: Und wie konkret ist aktuell die Verpflichtung von Klopp?
3: Also die Gespräche gehen da jetzt in die entscheidende Phase. DFB-Präsident Neuendorf und Vize Waske wollen noch in dieser Woche nach New York fliegen, um dort direkt mit Klopp und seinem Berater zu verhandeln. Dabei geht es vor allem noch um das Gehalt und die Vertragslaufzeit, ob nur bis zur EM 2028 oder gleich bis zur nächsten WM 2030. Wichtig ist außerdem noch die Rolle von Red Bull. Klopp steht da ja eigentlich noch ein paar Jahre unter Vertrag. Lord Völler hat der Chef von Red Bull aber schon signalisiert, dass eine gemeinsame Lösung möglich ist.
2: Danke, Malte. Und jetzt weitere Meldungen im Überblick. In Ankara hat der NATO-Gipfel begonnen. Direkt nach seiner Landung am Mittag hatte US-Präsident Trump erneut die Europäer kritisiert. Sie hätten die USA im Iran-Krieg hängen lassen. Explizit erwähnte Trump dabei Großbritannien, Italien, Frankreich und Deutschland. Das Pariser Berufungsgericht hat die rechtsnationale Marine Le Pen zu einer einjährigen Haftstrafe mit Fußfessel verurteilt. Außerdem soll sie für 15 Monate das Recht verlieren, bei Wahlen anzutreten. Durch das Urteil ist es für Le Pen schwierig, bei der Präsidentschaftswahl im Frühjahr zu kandidieren. Am Abend will sie sich dazu äußern. Für den Einbau von Wärmepumpen und anderen klimafreundlichen Heizungen soll es bald weniger Zuschüsse vom Staat geben. So steht es in einer Vorlage für eine Sitzung des Haushaltsausschusses morgen im Bundestag. Demnach will der Bund so mehr als 2 Milliarden Euro sparen. Es sind gute Nachrichten für alle, die viel fliegen. Die EU stärkt die Fluggastrechte. Eltern sollen in Zukunft kostenlos Sitzplätze neben ihren Kindern reservieren können. Außerdem sollen Ticketpreise übersichtlicher angezeigt werden und Fluggäste sollen bei Problemen in vielen Fällen das Recht darauf haben, anders befördert zu werden. Das kann zum Beispiel über eine andere Strecke mit einer anderen Airline oder auch per Bahn passieren. Das hat das Europaparlament in Straßburg entschieden und für eine entsprechende Reform gestimmt. Bei Entschädigungen für verspätete Flüge ändert sich im Großen und Ganzen dagegen nichts. Damit hat sich das Parlament gegenüber den EU-Staaten durchgesetzt. Die wollten nämlich, dass Fluggäste erst bei größeren Verspätungen entschädigt werden und je nach Entfernung auch mit weniger Geld.
0: Und jetzt das Wichtigste von hier.
4: Mit Katrin Meyer-Sebastian. Die Feuerwehren und auch wir hatten wirklich oft gewarnt. Im Moment bestätigt sich dieses Risiko leider. In Wachtberg ist ein Waldbrand gemeldet aktuell. Bei Klein Philipp, da ist Genaues noch nicht bekannt. Und in Zwistal brennt schon wieder ein Getreidefeld und auch eine Ballenpresse steht da komplett in Flammen. Die Feuer sind nur eins der Themen gleich in den nächsten News. Von hier um halb.
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5: Viel Sonne, vereinzelt ein paar Wölkchen und ein ordentlicher Wind, der durchpustet. Das fühlt sich so ein bisschen nach Föhnluft an, denn temperaturmäßig bewegen wir uns wieder so rund um die 30-Grad-Marke. Ein bisschen drunter sind wir aktuell in Bonn-Dransdorf mit 29 Grad, ein bisschen drüber am Bonner Hauptbahnhof mit 31. 25,8 ist aktuell die Messstation, wo es am kältesten ist, in Anführungsstrichen auf dem Ölberg bei Königswinter. Morgen und übermorgen geht's ähnlich weiter. Am Samstag dann plus 35. der ausführlichste Verkehrsservice für Bonn und den Rhein-Sieg-Kreis. Aktuell A4 Richtung Aachen zwischen Kreuz Köln-Ost und Kreuz Köln-Süd. 5 Kilometer Stau, 20 Minuten plus. Die A59 Richtung Bonn zwischen Köln-Rath und Köln-Wahn. 2 Kilometer Stau, 10 Minuten plus. Die A555 Richtung Köln zwischen Köln-Godorf und Kreuz Köln-Süd. 2 Kilometer Stau, 15 Minuten plus. Und dann aktuell Meldung reinbekommen, Feldbrand zwischen Zwisthal-Ollheim und Zwisthal-Ludendorff. Deswegen ist da aktuell die K67 gesperrt. Seid dort besonders vorsichtig. Dann haben wir aktuell unser Brückenupdate von der Kennedy-Brücke von Zentrum in Richtung Beul. Stop and go ab dem alten Friedhof mindestens 30 Minuten plus, obwohl ich gerade ganz aktuell eine WhatsApp reinbekommen habe von der Annika, die sagt, sie steht jetzt auch schon, da bewegt sich nicht so viel. Kann also durchaus sein, dass das auch alles ein bisschen länger dauert. Von Beul in Richtung Zentrum, da stockt's ab der Kreuzung Niederkasseler Straße ebenfalls 20 Minuten plus. Auch auf den umliegenden Straßen rund um den Bertha von Suttner staut es sich gerade auf der Bornheimer Straße, der Kölnstraße und auf der Sandkaule jeweils etwa 10 Minuten, die es hier länger dauert. Und dann schauen wir in die Bonner Südstadt, da stockt's auf der Reuterstraße in beide Richtungen zwischen der Ecke zur B9 und den Botanischen Gärten etwa 10 Minuten plus. Die B9 generell noch recht voll, Richtung Zentrum stockt's bereits ab der Olof-Polmer-Allee. 25 Minuten plus sind's hier und wenn ihr Richtung Südbrücke unterwegs seid, da staut es sich noch auf der Museumsmeile mindestens 20 Minuten plus. Auf der Südbrücke aktuell Richtung Bonn alles frei, Richtung Ramersdorf Stop and Go 1 Kilometer, 5 Minuten plus. Und auch auf den Zufahrtsstraßen zur Südbrücke staut es sich. Hier sind noch immer die Petra-Kelly-Allee und die Friedrich-Ebert-Allee betroffen. Jeweils 10 Minuten kommen da dazu. Wir schauen auf die Mondorfer Fähre. Auf der Mondorfer Seite steht ihr gerade bis zur Ecke Oberdorfstraße. Auf der Grau-Rheindorfer Seite steht ihr momentan bis zur Kurve des Engländerwegs. Blitzer, Beul, Niederlande.

Ralli nochmal hier aus der Radio Bonn-Rhein-Sieg Morning Show. Rheinpegel 1,50 Meter, Tendenz weiter fallend, Regen nicht in Sicht. Wie lange fährt eigentlich bei Niedrigwasser welche Fähre? Gerade jetzt ohne Nordbrücke wäre es ja wirklich blöd, wenn jetzt auch noch Fähren ausfallen würden. Und überhaupt die Fähren, da ändert sich gerade einiges, zum Beispiel durch die Sperrung der rechtsrheinischen Bahnstrecke ab nächster Woche. Teilweise fahren sie dann eher, teilweise gilt dann sogar das Deutschland-Ticket auf der Fähre. 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Ab 6. Bis morgen.

0: Er war einer der größten Entertainer im deutschen Fernsehen. Rudi Carrell ist heute vor 20 Jahren verstorben. Für Comedian Hannes Höfer war Rudi ein echtes Vorbild. Vor allem in seiner Rolle als Moderator der Kultshow Herzblatt.
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2: Ich fordere ein TV-Comeback von der Show Herzblatt. Und falls Kai Pflaume keinen Bock mehr hat, den Herzblatt-Hubschrauber vollzutanken, ey, ich mach den Job gerne. Ich mache euch auch die Susi am Ende. So, Mareike, jetzt musst du dich entscheiden. Soll es Kandidat 1 sein, der freche Vogelzüchter, der auch gerne mal seine Pfeife putzt, aber nur, wenn du ihm dabei hilfst? Oder Kandidat 2, der passionierte Ausdauersportler, der deinen Puls bei einer gemeinsamen Runde auf dem Liegefahrrad in die Höhe treibt? Oder Kandidat 3, der mit seiner Abneigung zu Deo immer einen bleibenden Eindruck in engen Räumen hinterlässt. Ey, ich kann das! Ey, oder die Mini-Playback-Show. Einmal durch die Schauberkugel und dann der Playback-Schinge. Das ist im Prinzip wie jedes Konzert von Helene Fischer. Oder Geld oder Liebe mit Jürgen von der Lippe. Oder Geh aufs Ganze mit Jörg Dräger. Oder was ist mit der 100.000-Mark-Show? Ey, sowas gibt's heute gar nicht mehr. Bei den heutigen Shows gibt's ja immer nur Euro zu gewinnen. Also immer dran denken. Früher war nicht alles besser. Aber die guten Sachen, die können wir schon wiederholen.
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1: Mit Katrin Meyer-Sebastian. Guten Abend. In Deutschland ist die Zahl der Drogentoten gestiegen. Das berichtet der Drogenbeauftragte der Bundesregierung Strick. Demnach starben 2025 insgesamt 2.150 Menschen an Drogen. 13 mehr als im Vorjahr. Etwa jeder Vierte war jünger als 30. Ein französisches Gericht hat die Verurteilung von Marine Le Pen bestätigt. Die Rechtspopulistin muss ein Jahr mit einer Fußfessel verbringen. Allerdings verkürzte das Gericht die Sperrung für die Ausübung öffentlicher Ämter. Damit kann Le Pen theoretisch bei der Präsidentschaftswahl im kommenden Jahr kandidieren. Und jetzt das Wichtigste von hier. Gleich zwei Flächenbrände beschäftigen aktuell die Feuerwehren im Rhein-Sieg-Kreis. In Wachtberg ist ein Waldbrand gemeldet, in einiger Entfernung zum Ortsteil Klein-Philipp. 400 Quadratmeter standen hier in Flammen. Fast alle Wachtberger Einsatzkräfte waren ausgerückt. Mittlerweile melden sie, sei das Feuer in Gewalt. Es breitet sich also nicht weiter aus. Eine größere Fläche brennt aktuell noch in Zwistal zwischen Ludendorff und Ollheim. Hier brennt ein Getreidefeld auf rund 5 Hektar Fläche. Auch eine Ballenpresse stand eben komplett in Flammen. Weil sich das Feuer hier durch den Wind rasend schnell ausbreitete, musste die Swisthaler Feuerwehr Unterstützung anfordern. Die kam aus Rheinbach und Euskirchen. Der Einsatz läuft. Die Kreisstraße zwischen Ludendorff und Ollheim ist bis auf Weiteres gesperrt. Die Landesstatistiker haben Unfälle bei uns ausgewertet und so Unfallschwerpunkte auch im Radio Bonn-Rhein-Siegland ausfindig gemacht. Die sehen Sie etwa auf der A3 zwischen Königswinter und Bad Honnef, auf der B8 in Troisdorf und auch auf der L333 zwischen Siegburg, St. Augustin und Hennef. Die kritischste Strecke im Radio Bonn-Rhein-Siegland ist laut der Statistik aber die B56 von Bonn-Endenich bis nach Schwarz-Rheindorf bzw. Vielich. Im neuen Unfallatlas des Landesstatistikamtes ist das in unserer Region nämlich die einzige Strecke, die dunkelrot markiert ist. Ein Zeichen dafür, dass dort besonders viele Unfälle mit Verletzten passieren. Besonders gefährlich für Radfahrer sei hier der Bereich Friedrich-Breuer-Straße und Konrad-Adenauer. Platz heißt es. Die heißen Sommertage sind lange da, bald dann auch die Ferien und damit die Urlaubshochsaison. Egal ob am Strand, in den Bergen oder in der City, eine gut gepackte Reiseapotheke ist ein absolutes Muss im Gepäck, das sagt das Gesundheitsamt des Rhein-Sieg-Kreises. Besonders wichtig seien Pflaster für kleine Verletzungen, Medikamente gegen Erkältung und Insektensprays. Außerdem empfiehlt das Amt, vor der Reise abzuklären, ob verschreibungspflichtige Medikamente mit ins Ausland genommen werden dürfen. Und noch ein Tipp, die Reiseapotheke immer so packen, dass sie ins Handgepäck passt. Ein Koffer kann ja auch mal verloren gehen. 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
2: Das gibt's von unserem Wettermann Carsten Brandt.
3: Anthony, hallo. Wir müssen mal kurz auf die Trockenheit schauen. Unfassbar trocken ist es. Wir haben teilweise hier eine Flash-Drought, eine Blitzdürre erlebt mit 10 Liter verdunstend an den Tagen mit über 40 Grad, aber auch in den Tagen gestern, vorgestern mit dem starken Wind. Ja, das hat nochmal die Reste von Feuchtigkeit rausgezogen. Wirklich erhebliche Dürre, Trockenheit draußen. Du siehst ja, der Rheinpegel, der will gar nicht. Das geht eher nach unten. Ja, und die nächsten Tage kein Regen, eher Sonne und Hitze zum Wochenende.
2: Aktuell 28,8 Grad, die wir noch stehen haben in der Bonner Nordstadt, und 25,3 sind es aktuell auf dem Ölberg. Der ausführlichste Verkehrsservice für Bonn und den Rhein-Sieg-Kreis. Warnmeldung A3 Richtung Frankfurt zwischen Lohmer und Kreuzborn-Siegburg. Hier gefahren nach einem Unfall. 4 Kilometer staut es sich bereits zurück. 25 Minuten plus. Dann die K67 zwischen Zwistal-Ollheim und Zwistal-Ludendorff. Ihr habt es gerade in den Nachrichten gehört. Gesperrt wegen des Feldbrandes. A4 Richtung Aachen zwischen Kreuzköln-Ost und Kreuzköln-Süd. 4 Kilometer Stau, Viertelstunde plus. Die 59 Richtung Bonn zwischen Köln-Rath und Köln-Wahn. 1 Kilometer Stau, 5 Minuten plus. Die A555 Richtung Köln zwischen Köln-Rodenkirchen und Kreuzköln-Süd. 1 Kilometer Stau, 5 Minuten plus. Und dann das Brücken-Update. Wir schauen auf die Kennedy-Brücke. Von Zentrum in Richtung Beuel, Stop and Go ab dem Alten Friedhof, 25 Minuten plus. Und von Beuel in Richtung Zentrum, da stockt es ab dem Konrad-Adenauer-Platz, 20 Minuten plus. Auch auf den umliegenden Straßen rund um den Bertha-von-Suttner-Platz stockt es noch. Gerade vor allem auf der Kölnstraße bis hoch zum Kaiser-Karl-Ring. Viertelstunde kommt hier dazu und dann schauen wir in die Bonner Südstadt. Da stockt es auf der Reuterstraße in beide Richtungen zwischen der Ecke zur B9 und den Botanischen Gärten etwa 10 Minuten plus. Die B9 auch noch recht voll. Richtung Zentrum stockt es bereits ab der Bundes Kunsthalle 25 Minuten plus, und wenn ihr Richtung Südbrücke unterwegs seid, staut es sich noch auf der Friedrich-Ebert-Allee 15 Minuten plus. Südbrücke Richtung Bonn weiterhin frei, Richtung Ramersdorf. Stop and go auf 1 Kilometer. 5 Minuten plus. Und auch auf den Zufahrtsstraßen zur Südbrücke staut es sich noch. Hier ist immer noch die Petra-Kelly-Allee betroffen. 10 Minuten plus. Mondorfer Fähre. Auf der Mondorfer Seite steht ihr gerade bis zur Ecke Oberdorfstraße. Auf der Grau-Rheindorfer Seite steht ihr momentan bis zur Kurve des Engländerwegs. Blitz haben wir noch. Bonn-Gronau, Marikale-Allee. Im Tunnel danke an Patrick und Paul. Beulen-Niederholtorf, Löwenburgstraße statt auswärts. Und Bonn-Ippendorf, Ippendorfer Allee statt einwärts. Habt ihr noch was gesehen? Meldet jederzeit. 0228 4007 111. Gute und sichere Fahrt.
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2: Mit Anthony Robbins und Ägypten-Argentinien findet gerade statt, das einst vorletzte Achtelfinalspiel, und aktuell Ägypten vorne mit 0:1. Und Messi hat schon 11 Meter verschossen. Nächstes spannende Spiel steht an.

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0: auch heute gibt's wieder eine Stunde Extra-Programm für euch.
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0: Von 21 bis 22 Uhr gibt's heute das Salzstreuer-Magazin von den Adventgemeinden aus Bonn und dem Rhein-Sieg-Kreis. Und die heutige Sendung, die ist was für alle Oldtimer-Fans und die, die es noch werden wollen. Zu Gast ist Klaus Esser, der Vorsitzende der Oldtimer- und Veteranenfreunde Wormersdorf. Ganz viel Spaß euch allen beim Reinhören.

0: Sylvester Stallone ist gestern 80 geworden. Unser TV-Tipper Sven Javorek hat euch deshalb für diese Woche ein kleines Sylvester Stallone-Paket geschnürt. Gestern ging es um Rocky, heute geht's um Rambo, die zweite Kultrolle, die er gespielt hat.
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0: Sven, der Kriegsveteran John Rambo kehrt zurück aus dem Vietnamkrieg, kommt in ein kleines Kaff, wird dort vom Sheriff grundlos schikaniert und schon eskaliert die Situation.
2: Das hast du wunderbar so auf den Punkt gebracht, dem ist nichts hinzuzufügen. Das klingt natürlich erstmal billig, ne, diese Story. Aber Rambo geht auf einen Roman zurück, der in den 70ern geschrieben wurde. Der Film wurde Anfang der 80er gedreht. Zu der Zeit sind die Amerikaner gegen den Vietnamkrieg auf die Straße gegangen. Die heimgekehrten Vietnam-Soldaten wurden angefeindet. Und vor diesem Hintergrund muss man diese Figur John Rambo sehen.
3: Hier ist Soldat Rambo, John James.
4: Er hat die Tapferkeitsmedaille. Dieser Typ ist ein Kriegsheld.
5: Ich wusste, dass er was auf dem Kasten hat.
6: Hör auf, oder du hast einen Krieg, den du nie begreifen wirst.
2: Vom Buch bis zum Film hat es 10 Jahre gedauert. Warner Brothers wollten den Film am Ende nicht machen, weil zu brisant. Also verkauften sie die Filmrechte. Der damals verantwortliche Manager wird sich nachträglich in den Arsch gebissen haben. Sylvester Stallone sollte die Hauptrolle spielen, wollte aber am Drehbuch mitschreiben. Und ihm ist es dann auch zu verdanken, dass aus John Rambo eben auch, ja, wie soll ich sagen, eine ja verletzliche Kampfmaschine mit Seele geworden ist. Nur, dass er sich am Ende des Films selbst umbringen sollte, wie das die Produzenten vorhatten, das fand er gar nicht gut. Aber da hat er sich ja durchgesetzt, wie wir längst wissen. Sonst hätte es am Ende nicht 5 Rambo-Filme gegeben. Und auch nicht dieses Zitat aus Rambo 3.
7: Wozu ist das?
8: Das ist blaues Licht.
7: Und was macht es?
8: Es leuchtet blau.
0: Absoluter Klassiker. First Blood, so heißt der erste Film der Reihe. Gibt es auf mehreren Plattformen bei Join, Skygo und auch auf verschiedenen Prime-Video-Channels. Einen wunderbaren Abend mit John Rambo euch allen.

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1: Mit Danny Hoppe, guten Abend. In Frankreich werden viele Menschen heute Abend gespannt den Fernseher einschalten. Dann will die rechtsnationale Marine Le Pen nämlich ein wichtiges Interview geben und sagen, ob sie jetzt bei der nächsten Präsidentschaftswahl antritt oder nicht. Hintergrund ist ein Urteil aus Paris. Ein Berufungsgericht hat heute ihre Verurteilung wegen der Veruntreuung von EU-Geldern bestätigt. Malte Albrecht aus dem News-Team, was bedeutet das Urteil jetzt genau für Le Pens Pläne, Präsidentin zu werden?
2: Also prinzipiell könnte die Fraktionschefin des Rassemblement National bei der Wahl im Frühjahr 2027 antreten. Das ist zumindest der aktuelle Stand. Das Gericht hat ihr zwar das passive Wahlrecht entzogen, also das Recht, bei Wahlen anzutreten, aber eben nur für 15 Monate. Und die hat Le Pen seit dem Urteil in erster Instanz schon verbüßt. Aber es gibt zwei Haken. Zum einen will Le Pen nicht mit Fußfessel kandidieren. Das hatte sie schon vorher ausdrücklich ausgeschlossen. Das wäre ja auch nicht besonders praktikabel. Und zum anderen könnte die Anklage in Revision gehen und dann wäre einfach nicht klar, ob Le Pen möglicherweise doch noch länger von einer Kandidatur ausgeschlossen bleibt. Aber Le Pen will unbedingt Präsidentin werden. Wir kennen die 57-Jährige ja mitunter als sehr sprunghafte Persönlichkeit. Es könnte also gut sein, dass sie trotz Verurteilung erneut kandidieren will. Falls doch nicht, dann würde an ihrer Stelle Parteichef Bardella in den Wahlkampf ziehen.
1: Danke, Malte. Und jetzt weitere Meldungen im Überblick. In Ankara hat der NATO-Gipfel begonnen. Deutschland hat zum Auftakt erneut Verteidigungsausgaben in Rekordhöhe gemeldet. Für das laufende Jahr liegt der Betrag bei knapp 125 Milliarden Euro. Vorher hatte US-Präsident Trump erneut die Verteidigungsausgaben der europäischen NATO-Partner kritisiert. Es gibt scharfe Kritik an den Plänen von Familienministerin Prien, die Bezugsdauer für das Elterngeld zu senken von 14 auf 12 Monate. Die Linke spricht von einer Bankrotterklärung. Die Bundesregierung begreife Kinder offensichtlich nur noch als Luxusgut. Auch die Grünen und der Deutsche Gewerkschaftsbund kritisieren die Pläne. Rudi Völler macht beim DFB als Sportdirektor weiter und will seinen bis zur EM 2028 laufenden Vertrag erfüllen. Das hat er am Nachmittag bestätigt. Auch mit Jürgen Klopp, der neuer Bundestrainer werden soll, hat Völler schon telefoniert. Es habe sich schnell herauskristallisiert, dass es am Ende auch funktionieren könne und werde, sagte er. Der spektakuläre Millioneneinbruch bei der Sparkasse in Gelsenkirchen hatte bundesweit Schlagzeilen gemacht. Und auch gut 6 Monate nach der Tat fehlt von Beute und Tätern jede Spur. Dazu versucht die Bank noch immer, den Inhalt der mehr als 3000 aufgebrochenen Schließfächer zu sichten und zu orten. In dieser Woche sollen jetzt die ersten betroffenen Kunden ausgezahlt werden. Das hat die Bank bestätigt und betont, pro Schließfach gäbe es maximal 10.300 Euro, so sei es in den Mietverträgen vereinbart. Damit dürften sich viele nicht zufrieden geben. Sie sagen, in den Fächern seien deutlich höhere Summen gewesen und sie werfen der Bank vor, ihre Wertsachen nicht gut genug geschützt zu haben. Beim Landgericht Essen laufen deshalb schon mehrere Zivilklagen gegen die Sparkasse. Und das waren die Nachrichten mit Danny Hoppe.
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3: Und das Wetter, sehr viel Sonne mit dabei, auch heute in den Abendstunden. Es bleibt relativ warm, wir bewegen uns weiterhin so bei 28, 29 Grad in der Spitze. Morgen ähnliches Wetter zu heute. Wir gucken schon mal mit einem Auge Richtung Wochenende. Da sieht es sehr spannend aus. Samstag wieder teilweise Werte rund um die 35, 36 Grad. Also den Badeausflug unbedingt schon mal planen. Der ausführlichste Verkehrsservice für Bonn und den Rhein-Sieg-Kreis. Wir gucken nochmal zwischen Zwistal-Ollheim und Zwistal-Ludendorff. Da nach wie vor gesperrt wegen des Feldbrandes. Und dann noch eine Warnmeldung von der A3 Richtung Frankfurt zwischen Lohme und Kreuzborn-Siegburg. Hier Gefahr nach einem Unfall. Aktuell mehrere Kilometer Rückstau und es dauert mindestens 20 Minuten länger. Dann die A4 Richtung Aachen zwischen Kreuzköln-Ost und Kreuzköln-Süd. 5 Kilometer Stau. Hier dauert es aktuell eine Viertelstunde länger. Zwischen Köln-Rath und Köln-Wahn 2 Kilometer Stau. Hier kommen nochmal 5 Minuten on top. Und die A555 Richtung Köln zwischen Köln-Godorf und Kreuzköln-Süd 2 Kilometer Stau, hier dauert es 10 Minuten länger. Viel los ist noch aktuell in der Bonner Innenstadt, von Zentrum in Richtung Beul auf der Kennedy-Brücke Stop and Go ab dem Alten Friedhof und von Beul in Richtung Zentrum, da stockt es ab der Kreuzung Niederkasseler Straße. Auch auf den Zufahrtsstraßen ist eine Menge los, Bornheimer Straße zum Beispiel, Kölnstraße und auch auf der Sandkaule ist es noch nicht ganz entspannt. Wir schauen in die Bonner Südstadt, da stockt es auf der Reuterstraße in beide Richtungen zwischen der Ecke zur B9 und den Botanischen Gärten etwa ungefähr 5 bis 10 Minuten, die er da länger braucht. Die B9 auch da relativ voll Richtung Zentrum, stockt es bereits ab der Olaf-Polmer-Allee und wenn ihr Richtung Südbrücke unterwegs seid, da staut es sich noch auf der Museumsmeile. Auch da kommt nochmal so eine Viertelstunde plus dazu. Südbrücke, Richtung Bonn frei, Richtung Ramersdorf, Stop and Go auf 1 Kilometer, 5 Minuten plus. Und auch auf den Zufahrtsstraßen zur Südbrücke noch einiges los, auf der Petra-Kelly-Allee und der Friedrich-Ebert-Allee. Auch viel Stop and Go, viel in Rot gefärbt hier bei uns auf der Verkehrskarte. Mondorfer Fähre, auf der Mondorfer Seite steht ihr gerade bis zur Ecke Oberdorfstraße, auf der Grau-Rheindorfer Seite steht ihr momentan bis zur Kurve des Engländerwegs. Blitzammer, Bonn-Gronau, Marikale-Allee, im Tunnel wird geblitzt und Beuel-Niederholtorf, Löwenburgstraße Stadt auswärts und auch in Bonn-Ippendorf steht ein Blitzer auf der Ippendorfer Allee Stadt einwärts. Sicherung, gute Fahrt euch in den Feierabend.
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3: So, ein paar von euch machen sich auf den Weg zu Giovanotti. Die anderen, die schauen schon mit den Hufen morgen für Nile Rodgers und Chic auf dem Bonner Kunstrasen. Wir begleiten euch, ganz egal, wo es hingeht oder ob ihr noch wartet. 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

0: Es ist die Art von Unwetterlage, die am wenigsten Aufmerksamkeit bekommt, bei der aber am meisten Menschen sterben. Extreme Hitze. Die Hitzewelle vor knapp 2 Wochen hat für absoluten Ausnahmezustand in den Krankenhäusern bei uns im Radio Bonn-Rhein-Sieg-Land gesorgt. Es kamen unzählige Notfälle rein. Auch im Gemeinschaftskrankenhaus in der Bonner Innenstadt. Dort war unsere Radio Bonn-Rhein-Sieg-Reporterin Katrin Urbschat. Und das Team um Chefarzt der Notaufnahme Dr. Udo Sauser ist ziemlich am Limit.
1: Wir sind froh, dass wir irgendwie es schaffen, vielleicht genug Personal für die Aufgabe an Bord zu haben. Und, wenn ich das auch noch sagen kann, wir überlegen gerade in den nächsten Jahren Akutkrankenhäuser zu schließen, beziehungsweise Akutkrankenhäuser werden geschlossen im Rahmen der Krankenhausreform. Und wenn wir von den Akutkrankenhäusern, also diejenigen, die heute an der Versorgung von solchen Hitzeverletzten teilnehmen, in 5 Jahren nur noch 700 haben, dann kann man sich überlegen, was bei solchen Hitzefällen dann in diesen 700 Krankenhäusern passiert. Also können wir uns dieses Krankenhaus Sterben überhaupt leisten, im Sinne von, haben wir dann noch die Möglichkeit, solche Wellen abzufördern?
2: Eine Frage, die sich Udo Sauser stellt. Beim letzten Hitzewochenende hat er in der Notaufnahme nämlich hautnah miterlebt, was da abgeht.
1: Also wir sind nicht, sagen wir mal, unvorbereitet in diese Situation dieser Hitzewelle reingegangen. Trotzdem kann man auch nicht leugnen, dass die Wucht dessen, was da auf uns zugekommen ist, insbesondere mit kritisch kranken Patienten in kurzer Zeit, sicherlich eher überraschend war, beziehungsweise auch wirklich dann vielleicht für die Zukunft besorgniserregend.
2: Eingeliefert werden natürlich Menschen, die stark überhitzt sind und die haben Körpertemperaturen, die kann man sich gar nicht vorstellen. Und auch mit 8 Jahre langer Erfahrung ist das immer noch außergewöhnlich.
1: 42,7 ist tatsächlich auch das Höchste, was ich jemals gesehen habe.
2: Ich bin jung, ich bin fit und ich bin gesund. Und trotzdem war diese Hitzewelle für mich unerträglich. Ich kann mir gar nicht ausmalen, wie es Menschen geht, die vielleicht schwanger sind, eine Vorerkrankung haben oder einfach schon älter sind.
1: Dass unser Blut gerinnt, wenn wir uns schneiden, dass unser Blut flüssig genug ist, dass die Hormone und Enzyme funktionieren, funktioniert eben nur, wenn wir in einem gewissen Temperaturbereich sind. Und wenn wir diesen verlassen, funktioniert das alles eben nicht mehr. Und da gibt es auch nur eine Maßnahme, man muss sich abkühlen.
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1: Mit Katrin Meyer-Sebastian. Guten Abend. Gleich zwei Flächenbrände beschäftigen gerade die Feuerwehren im Rhein-Sieg-Kreis. In Wachtberg war ein Waldbrand gemeldet worden in einiger Entfernung zum Ortsteil Klein-Philipp. 400 Quadratmeter standen hier in Flammen. Fast alle Wachtberger Einsatzkräfte waren ausgerückt. Mittlerweile melden sie, ist das Feuer unter Gewalt. Es breitet sich nicht weiter aus. Eine größere Fläche brennt aktuell noch in Swisttal zwischen Ludendorff und Ollheim. Auf einem Getreidefeld standen 5 Hektar Fläche in Flammen und auch eine Ballenpresse. Weil sich das Feuer hier durch den Wind rasend schnell ausbreitete, musste die Swisttaler Feuerwehr Unterstützung anfordern. Die kam aus Rheinbach und Euskirchen. Der Einsatz läuft noch. Die Kreisstraße zwischen Ludendorff und Ollheim war bis auf Weiteres gesperrt. Die Landesstatistiker bei uns haben Unfälle ausgewertet und so Unfallschwerpunkte auch im Radio Bonn-Rhein-Siegland ausfindig gemacht. Die sehen Sie etwa auf der A3 zwischen Königswinter und Bad Honnef, auf der B8 in Troisdorf oder auf der L333 zwischen Siegburg, St. Augustin und Hennef. Die kritischste Strecke im Radio Bonn-Rhein-Siegland ist laut der Statistik aber die B56 von Bonn-Endenich bis nach Schwarz-Rheindorf bzw. Vielich. Im neuen Unfallatlas des Landesstatistikamtes ist das in unserer Region die einzige Strecke, die dunkelrot markiert ist. Ein Zeichen dafür, dass hier besonders viele Unfälle mit Verletzten passieren. Besonders gefährlich für Radfahrer sei der Bereich Friedrich-Breuer-Straße, Konrad-Adenauer-Platz heißt es. Nach der Nordbrückensperrung war es ja ein Versuch wert. Einen halben Monat lang konnten die Menschen in Bonn gratis Bus und Bahn fahren. Eine halbe Million hat es allerdings auch gekostet. Und jetzt haben die Bonner Stadtwerke bestätigt, dass dadurch in der zweiten Junihälfte die ÖPNV-Nutzung in Bonn leicht gestiegen ist. Allerdings nicht auf allen Linien gleichermaßen. Gerade einige Busse seien sogar weniger genutzt worden, sagte uns ein SWB-Sprecher. Die Fahrzeuge standen halt selber im Stau. Punkten konnten dafür Linien mit weitgehend eigenen Trassen. Allen voran die Stadtbahn 66. Mit ihren eigenen Spuren, unter anderem auf der St. Augustiner Straße, kommt sie gerade zu den Stoßzeiten schneller voran als der Autoverkehr. Über Langzeiteffekte der ganzen Aktion konnten die Stadtwerke noch nichts sagen. Und es war der Tag bei uns im Radio Bonn-Rhein-Sieglern. Schönen Feierabend wünsche ich. Die nächste Ausgabe der Lokalnachrichten gibt es bei uns morgen früh um 5.30 Uhr mit meinem Kollegen Christoph Münch.
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2: Einen wunderschönen Dienstagabend euch allen. Genießt den Feierabend. Wir begleiten euch natürlich weiterhin mit jeder Menge Musik.

0: Und dann zum Abschluss des Tages noch ein paar Ideen.
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0: Zum Beispiel für morgen. Nile Rodgers und Chic auf dem Bonner Kunstrasen. Erleben könnt ihr die ab 17.30 Uhr. Tickets bekommt ihr ab knapp 80 Euro. Mein Schwiegervater, der ist vor 2 Jahren dort gewesen und hat gesagt, es ist das beste Konzert, wo er jemals gewesen ist. Bin sehr gespannt, was er dann morgen berichten wird. Und wie gesagt, ihr könnt noch dabei sein. Und wenn es morgen nicht passt, vielleicht ist ja Freitag euer Tag. Da gibt es beim SWB Sommerfestival Musik von Coldplay. Dann kommt nämlich The Magic of Coldplay auf die Bühne am Parkrestaurant Rheinaue. Eine gute Coverband. Los geht's da wie immer um 19.30 Uhr. Und ebenfalls wie immer, der Eintritt ist frei.

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0: Und das war's dann auch von mir, Anthony Robbins hier bei Radio Bonn Rhein-Sieg. Ich schaue mir jetzt noch die restlichen Achtelfinalbegegnungen an. Viele sind es ja nicht mehr, Argentinien und Ägypten gerade in der Schlussphase und dann heute Abend dann nochmal Kolumbien gegen die Schweiz. Und dann ist morgen tatsächlich mal ein Tag WM-Pause. Kann man gar nicht richtig glauben, oder? Was macht man denn auf einmal mit dieser ganzen Zeit? Naja, wir werden uns was einfallen lassen. Wir starten auf jeden Fall wieder gemeinsam in den Feierabend morgen ab 14 Uhr. Würde mich freuen, wenn ihr wieder dabei seid. Jetzt euch noch einen wunderschönen Dienstagabend.
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0: Ich bin Dirk Zeitler. Deutschland hat der NATO erneut Verteidigungsausgaben in Rekordhöhe gemeldet. Die Bundesregierung übermittle für das laufende Jahr einen Beitrag von 124,7 Milliarden Euro. Das geht aus Daten hervor, die zum Start des Gipfeltreffens in Ankara veröffentlicht wurden. Bundeskanzler Merz hofft beim Gipfel auf einen guten Geist von Ankara. US-Präsident Trump verpasste Europas Hoffnungen auf harmonische Beratungen aber schon bei der Ankunft einen Dämpfer.
1: Trump ging holterdiepolter in das NATO-Treffen, enttäuscht von den europäischen Bündnispartnern im Irankrieg, Besitzansprüche auf Grönland, angedrohter US-Truppenabzug aus Europa und Kritik an der europäischen Einwanderungs- und Energiepolitik. Da bleibt wenig Hoffnung auf Harmonie, aber Trumps Stimmungen ändern sich immer schnell. Aus den USA, Tina Eck.
0: Für 2150 Menschen in Deutschland hatte der Konsum von Drogen im vergangenen Jahr tödliche Folgen. Dabei ist jeder vierte Drogentote jünger als 30. Der Drogenbeauftragte Streeck sprach von einer Totenzahl auf Rekordniveau. Besonders erschüttere ihn, dass die Opfer immer jünger werden, sagte Streeck. Seit 2021 sind die Todesfälle unter 30 um mehr als die Hälfte gestiegen. Bei den unter 20-Jährigen haben sie sich nahezu verdoppelt. Zum Sport. Rudi Völler wird seinen Vertrag als Sportdirektor des Deutschen Fußballbunds erfüllen und will in einem Team mit dem designierten Bundestrainer Jürgen Klopp zum Wiederaufbau der Nationalmannschaft beitragen. Das sagte der 66-Jährige nach Gesprächen mit Klopp und der Verbandsspitze in einer Medienrunde.
2: Die Entscheidung hatte sich schon angedeutet, nachdem sich auch DFB-Vize und Liga-Präsident Aki Watzke öffentlich für ein Duo Klopp-Völler stark gemacht hatte. Entscheidend auch für Völler selbst war dann offenbar das persönliche Gespräch mit Jürgen Klopp. Es hat sich schnell herauskristallisiert, dass es am Ende auch funktionieren kann und wird, sagt der DFB-Sportdirektor. Völler hatte seinen Posten nach dem Vorrundenaus bei der WM in Katar übernommen. Sein Vertrag läuft noch bis zur EM 2028. Thomas Thonfeld, Sportredaktion.
0: Alexander Zverev bestreitet morgen sein erstes Viertelfinale in Wimbledon. Im Kampf um das Erreichen des Halbfinals steht der beste deutsche Tennisspieler dem amerikanischen Profi Taylor Fritz gegenüber.
3: Das Wetter. Der Tag geht mild zu Ende mit Wolken und zwischendurch noch etwas Abendsonne. In den nächsten Stunden bleibt es die meiste Zeit trocken. Nur im Norden ist ein bisschen Regen möglich. Nachts liegen die Werte dann bei 17 bis 15 Grad. Schauen wir auf morgen, der Mittwoch. Da gibt es dann Sonne und Wolken. Die meiste Zeit ist es trocken und bis 26 Grad sind drin.
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3: Ab 15 Minuten die Meldungen. Einmal die A2 Oberhausen in Fahrtrichtung Dortmund zwischen dem Kreuz Oberhausen und Oberhausen-Königshardt. Mehr als 20 Minuten plus. 3 Kilometer Stau wegen Bergungsarbeiten, ist dort aktuell nur ein Fahrstreifen frei. Dann die A3 Köln Richtung Arnheim zwischen dem Kreuz Oberhausen West und dem Kreuz Oberhausen etwa 30 Minuten plus. 4 Kilometer Stau. Dann die A40 Essen-Duisburg, die ist zwischen Mülheim-Heißen und Mülheim-Dümpten in beiden Richtungen nach einem Unfall mit mehreren Fahrzeugen gesperrt. Bildet dort bitte eine Rettungsgasse. Ihr verliert da knapp eine Stunde. Genauso wie in der Gegenrichtung Duisburg-Essen zwischen Mülheim-Dümpten und Mülheim-Heißen, dort aktuell 1 Kilometer Stau. Allen unterwegs eine gute Fahrt, kommt gut an.
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3: Robert Janz ist hier. Ja, gerade beim Kollegen Dirk Zeigler in den Nachrichten gehört, in den News. Wir gratulieren erstmal, ne? Alexander Zverev steht zum ersten Mal in seiner Karriere im Viertelfinale von Wimbledon. Läuft! Ja, da drücken wir natürlich jetzt die Daumen für den weiteren Verlauf im Turnier. Und den Schwung, den nehmen wir jetzt mal mit. Was heißt Schwung? Es wird ein bisschen ruhiger, aber trotzdem nehmen wir den Schwung mit. Hier ist jetzt Alex Warren mit Ordinary. 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

0: Schön, die Backstreet Boys waren das mit As Long As You Love Me. 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

0: Das Wetter.
1: Aktuell ist es ein milder Sommerabend, aber nicht überall klar. Es ziehen doch einige Wolken durch. In der Nacht bleibt es die meiste Zeit trocken. Im Norden können letzte Tropfen fallen. Tiefstwerte liegen zwischen 17 und 15 Grad. Morgen wird es dann eigentlich ein recht freundlicher Mix aus Sonne und Wolken. Dazu bis 26 Grad in der Spitze.
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1: Wir checken schnell die Lage auf den Straßen. Ab 15 Minuten Zeitverlust. Einmal der Hinweis, die A2 Oberhausen Richtung Dortmund. Zwischen dem Kreuz Oberhausen und Oberhausen-Königshardt, da verliert ihr in etwa 30 Minuten 3 Kilometer Stau. Nach einem Unfall ist da aktuell nur eine Spur frei. Dann die A2 Hannover Richtung Dortmund zwischen dem Kreuz Bad Oeynhausen und Flotow West etwa 15 Minuten plus 3 Kilometer Stau dort. Da ist wegen Bauarbeiten aktuell nur ein Fahrstreifen frei. Dann die A3 Oberhausen-Arnheim zwischen Oberhausen-Holden und dem Kreuz Oberhausen 3 Kilometer, knapp eine halbe Stunde plus. Und dann macht die A40 noch Probleme. Essen-Duisburg, die ist zwischen Mülheim-Meißen und Mülheim-Dümpten in beiden Richtungen nach einem Unfall mit mehreren Fahrzeugen gesperrt. Jeweils um die 3 Kilometer Stau dort. Die Polizei empfiehlt, möglichst weiträumig den Bereich zu umfahren. Fahrtrichtung Duisburg-Essen haben wir aktuell eine Stunde plus. Fahrtrichtung Essen-Duisburg, also die Gegenrichtung, da haben wir aktuell einen Zeitverlust von um die 25 Minuten. Allen unterwegs eine gute Fahrt, kommt gut an.

Schönen guten Abend, Robert Jantz ist hier. Und habt ihr denn heute schon KI genutzt? In welcher Form auch immer? Also ich auf jeden Fall. Chatty musste für mich heute schon eine böse E-Mail schreiben. Ich kann das ja nicht so gut. Aber ChatGPT macht das sehr gut. Auch wenn man dann sagt so, schreibt jetzt hier böse und bestimmt. Aber immer gut argumentieren. Naja, ich habe nämlich ein Paket bestellt und in der App steht zugestellt, aber ich habe das Teil nie bekommen. Naja, KI regelt das, hoffe ich mal zumindest. Und generell ist KI ja überall. Und jetzt gibt es auch die erste KI-Schauspielerin in einem Film, also die dann eine Hauptrolle spielt in einem Spielfilm. Und darüber sprechen wir gleich mit unserem Kollegen aus unserer Kinoredaktion. Vorher, garantiert ganz ohne KI, versprochen, Selena Gomez und Marshmello mit Wolfes.

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0: Oder wenn es bei euch gerade schwer ist irgendwie, warum auch immer, dann wisst ihr jetzt Bescheid. Don't Stop Believing habe ich euch gespielt. Habt ihr schon mal was von Tilly Norwood gehört? Ne? Ja, das ist auch nicht schlimm, weil die hat jetzt auch erst ihre erste Filmrolle bekommen. Aber generell ist das Ding, die gibt's gar nicht. Also die ist KI-generiert, kein echter Mensch. Ne? Künstliche Intelligenz, eins der Themen überhaupt im Moment, auch in der Filmbranche tatsächlich. Und darüber spreche ich jetzt mit Kollege Leo Arie aus unserer Kinoredaktion. Leo, eine KI-generierte Hauptrolle. Das ist und das klingt schon krass, oder?
1: Ja, du hast es gerade schon gesagt. Tilly Norwood, so heißt die wahrscheinlich erste vollständig mit KI generierte Schauspielerin. Die hat auch einen Social-Media-Account mit so Videos und allem Zip-Zap. Alles mit KI generiert, muss man dazu sagen. Hinter ihr steht das Studio Particle 6 aus London. Die haben Tilly schon im vergangenen Jahr vorgestellt. Und jetzt soll sie eben in einem eigenen Film mitspielen. Misaligned, so soll der heißen, ist wohl eine Art Comedy-Drama über eine KI-Figur, die plötzlich menschliche Gefühle entwickelt.
0: Um Gottes Willen, also ich finde, das klingt alles ganz, also nicht gut. Heißt das jetzt, die KI übernimmt Hollywood? Ist das so? Sind da so Sorgen berechtigt?
1: Ja, also zumindest nicht sofort. Man muss das schon ein bisschen runterdimmen. Das ist jetzt nicht Disney, Warner oder Netflix, die sagen, ab morgen ersetzen wir Jennifer Lawrence durch eine KI-Schauspielerin. Dieses Londoner Studio Particle 6, das ist eher eine kleine spezialisierte Produktionsfirma, die viel mit KI rumspielt. Der Film ist auch noch in Entwicklung. Es gab nach allem, was öffentlich ist, keinen riesigen Kinostart, keine große internationale Verbreitung, keinen Beweis darauf, dass das überhaupt sich irgendjemand angucken möchte. Es ist vor allem erstmal ein sehr lauter, sehr provokanter PR-Moment.
0: Absolut, aber was heißt das denn jetzt konkret für die Filmbranche?
1: Also die KI verändert natürlich Arbeitsprozesse. Das ist ja momentan in ganz vielen Branchen so. Konkret kann KI in der Filmproduktion ja durchaus auch unterstützen, wenn es zum Beispiel um Storyboards, Konzeptbilder oder vielleicht Kostenkalkulationen geht oder so. Jetzt kommen wir noch mal kurz zurück zu Tilly Norwood. Das ist eine künstlich erzeugte Figur, darüber haben wir gesprochen, die mutmaßlich auf der Arbeit unzähliger echter Darsteller aufbaut. Vermutlich ohne, dass sie dazugestimmt haben oder dafür bezahlt wurden. Deswegen ist das natürlich auch gerade ein Riesenschrei in Hollywood. Da kommt auch Kritik, zum Beispiel von Emily Blunt, ganz bekannte Schauspielerin. Die hat Aufnahmen von Tilly Norwood gesehen und sinngemäß gesagt, meine Güte, wenn das KI ist, sind wir verloren. Für viele in der Branche ist das also nicht nur ein technisches Experiment, sondern ein Angriff auf Schauspiel als echte kreative Arbeit.
0: Na, würde ich so unterschreiben. Tilly Norwood, die erste große KI-Filmfigur mit Hauptrolle, zumindest nach Ansage ihres eigenen Studios. Kollege Leo Arie war das. Du hast es ein bisschen eingeordnet. Ich danke dir.
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1: Ich bin Dirk Zeitler. Trotz ihrer Verurteilung kandidiert Frankreichs führende Rechtsnationale Marine Le Pen für die Präsidentschaftswahl im kommenden Jahr. Sie wolle gegen ihre Verurteilung Revision einlegen und als Kandidatin antreten, sagte die 65-Jährige im Sender TF1. Am frühen Nachmittag hatte ein Berufungsgericht Le Pen in einem Verfahren um Scheinbeschäftigung und EU-Gelder schuldig gesprochen. Es verhängte ein Jahr Haft mit Fußfessel und entzog ihr das passive Wahlrecht für 15 Monate. Bundeskanzler Merz hofft beim NATO-Gipfel auf einen guten Geist von Ankara. US-Präsident Trump sucht dagegen den Streit. Ich war sehr enttäuscht von der NATO, sagte er in der türkischen Hauptstadt und erneuerte seine Kritik. Großbritannien, Italien, Deutschland und Frankreich hätten die USA im Iran-Krieg hängen lassen.
2: Trump ging holterdiepolter in das NATO-Treffen, enttäuscht von den europäischen Bündnispartnern im Irankrieg, Besitzansprüche auf Grönland, angedrohter US-Truppenabzug aus Europa und Kritik an der europäischen Einwanderungs- und Energiepolitik. Da bleibt wenig Hoffnung auf Harmonie, aber Trumps Stimmungen ändern sich immer schnell. Aus den USA, Tina Eck.
1: Die Bundesregierung muss sparen, auch beim Heizen. Die Förderung von Wärmepumpen und anderen klimafreundlichen Heizungen soll nach Regierungsplänen in den nächsten Jahren deutlich sinken. Dies geht aus einer Vorlage für den Haushaltsausschuss des Bundestags hervor.
3: Unterm Strich will die Regierung damit gut 2 Milliarden Euro einsparen. Betroffen sind vor allem Leute mit mittlerem und höherem Einkommen. Die erhalten geringere Förderbeträge. Bisher übernimmt der Staat ja beim Heizungstausch je nach Voraussetzungen bis zu 70% der Kosten. Haushalte mit eher niedrigem Einkommen, die sollen dagegen etwas stärker unterstützt werden. Und geplant ist auch ein Kinderbonus. Claudia Wächter, Nachrichtenredaktion.
1: Zum Sport. Erst patzt Lionel Messi, dann rettet er den Weltmeister. In einem Fußballdrama hat Argentinien auch dank seines Superstars das WM aus im Achtelfinale gerade noch verhindert. Nach einem 2-Tore-Rückstand drehte Argentinien das Spiel gegen Ägypten in der Schlussphase noch zu einem 3:2 und darf weiter vom 4. Triumph träumen.
4: Das Wetter.
5: Der Abend ist weiter mild, vielerorts trocken und mal mehr, mal weniger wolkig. In den nächsten Stunden werden die Wolken aber eher dichter. Im Norden kann auch noch ein bisschen Regen dabei sein. Die Nacht bringt dann 17 bis 15 Grad. Morgen wechseln sich Sonne und Wolken dann ab. Regen ist selten. Die Höchstwerte liegen bei bis zu 26 Grad.
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5: 21 Uhr ist durch. Auf den Straßen haben wir ab 15 Minuten die A1 Köln-Euskirchen zwischen dem Kreuz Köln-Nord und Köln-Bocklemünd. 2 Kilometer 19 Minuten plus. Die A2 Oberhausen Richtung Dortmund zwischen dem Kreuz Oberhausen und Oberhausen-Königshardt. Mehr als 20 Minuten kommen da oben drauf. 3 Kilometer Stau, da laufen aktuell Bergungsarbeiten. Dann die A3 Oberhausen-Arnheim zwischen Oberhausen-Holten und dem Kreuz Oberhausen. 2 Kilometer verliert ihr eine halbe Stunde. Und dann noch die A40 Essen-Duisburg. Die ist zwischen Mülheim-Heißen und Mülheim-Dümpten in beiden Richtungen mindestens bis Mitternacht gesperrt. Dort gab es einen Unfall mit mehreren Fahrzeugen. Auch da staut es sich, verliert er knapp 50 Minuten. Allen unterwegs eine gute Fahrt, kommt gut an.
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0: und die Welt.
1: Von den Adventgemeinden aus Bonn und dem Rhein-Sieg-Kreis. Ich bin Ulrich Werner. Schönen guten Abend. Unsere heutige Sendung ist eine Vorschau auf das 27. Oldtimer-Treffen für klassische Autos und Motorräder der Oldtimer- und Veteranenfreunde Wormersdorf. Das am kommenden Wochenende, das ist der 11. und 12. Juli, auf dem Dorfplatz im Herzen von Wormersdorf bei Rheinbach stattfindet und unter dem Motto steht Benzinreden seit 1997. Feiert mit uns auch unser 32-jähriges Vereinsjubiläum. Herzlich eingeladen sind alle Oldtimer-Fans von Autos und Motorrädern und solchen, die es noch werden wollen. Heute beim Salzstreuer Klaus Esser, der Vorsitzende der Oldtimer- und Veteranenfreunde Wormersdorf. Sie hören den Salzstreuer mit der besten Musik im Bürgerradio seit über 34 Jahren. Und jetzt Michael Franti and Spearhead mit Sound of Sunshine.

0: Sie hören den Salzstreuer im Bürgerradio auf Radio Bonn-Rhein-Sieg. Heute geht es wieder um altes Blech, aber wunderbares und teures altes Blech. Und zwar ist Klaus Esser, der Boss von den Oldtimer- und Veteranenfreunden Wormersdorf, beim Salzstreuer zu Gast. Klaus, herzlich willkommen.
1: Ja, hallo Uli. Schön, dass ich wieder hier sein darf beim Salzstreuer und bei dir im Studio ein bisschen über das schöne ölige Hobby rund um die Oldtimerei philosophieren darf und vielleicht auch ein bisschen über unser Oldtimer-Treffen erzählen kann, was diese Woche ansteht. Ja, ist schön hier zu sein und wie gesagt, wir werden uns da ein bisschen austauschen.
0: Am Wochenende, das heißt am 11. und 12. Juli, findet das wieder in Wormersdorf statt. Und Wormersdorf ist ja super zu erreichen. Meckenheim Richtung Rheinbach und dazwischen links abbiegen unter der Autobahn A61 durch und dann am nächsten Kreisel um 9 Uhr rausfahren Richtung A, also südlich. Und das nächste Dorf ist Wormersdorf. Und wo findet das statt?
1: So, unser Oldtimer-Treffen findet Wormersdorf auf dem Dorfplatz statt seit ein paar Jahren nach diesem Corona-Break. Früher waren wir auf der grünen Wiese und jetzt haben wir das Fest unter dem Motto The Boys are back in town vor ein paar Jahren zurückgeholt. Wir sind jetzt mitten im Ort auf dem zentralen Dorfplatz in der Schützenhalle und da ist genügend Platz, wo sich viele Oldtimer-Freundinnen und Oldtimer-Freunde an diesem Wochenende austoben können. Das ist jetzt am kommenden Wochenende, 11. und 12. Juli. Wir hoffen auf viel sonniges Wetter und glänzende Karotten, damit wir dann diesen Tag oder dieses Wochenende rund um unser schönes, öliges Hobby begehen können.
0: Also ich weiß aus Erfahrung, denn wir machen ja jedes Jahr eine Sendung zusammen, dass das gemütlich ist. Es ist zwar nicht so groß wie hier das von den Oldtimer-Freunden in Niederkassel am Rhein, aber man muss es gesehen haben. Das Feeling ist toll, auch im Dorfplatz, gibt Leckeres zu essen und. Aber zur Geschichte. Denn 27 Jahre, wann habt ihr euch gegründet und wie ist das gekommen? So lange Zeit.
1: Also unser Verein ist tatsächlich schon 1994 entstanden, wo sich ein paar Freunde und Liebhaber von alten Autos und Motorrädern zusammengefunden haben und haben gesagt, so, wir sind jetzt die Oldtimer-Freunde Wormersdorf. Wie immer im Rheinland war das in der Karnevalszeit, dann in irgendeiner Thekenlaune. Und einige Jahre später haben wir dann angefangen, 1997, mit dem ersten Oldtimer-Treffen. Und das war direkt ein Riesenerfolg, Riesen in Anführungszeichen, weil natürlich damals die Dimensionen nicht so groß waren wie heute. Und so nahm das Ganze seinen Lauf. Und ja, wir machen das jetzt eben seit 27 Jahren mit einem kleinen Break, der ist eben Corona-bedingt gewesen. Da konnte ja nirgendwo was stattfinden, leider Gottes. Das ist nach wie vor eine lockere Veranstaltung ohne Anmeldeformalitäten, ohne Zwänge. Und das ist genau das Konzept, was wir haben. Einfach dabei sein, einfach Teil der Veranstaltung werden und sich wohlfühlen. Dieses berühmte Benzinreden haben wir damals aus der, ich weiß nicht, ob wir es waren, aber wir haben schon immer gesagt, wir machen Benzinreden und das ist so ein geflügeltes Wort in der Szene. Und das ist das, worum es uns geht und das ist das, was die Leute bei uns schätzen und lieben. Und deswegen kommen sie hoffentlich auch alle.
0: Und wenn du sagst, das öligste Hobby der Welt, ist das auch so ein bisschen eine Erfindung von dir?
1: Das will ich mir nicht auf die Fahne schreiben, aber es ist halt so, ich meine, die alten Autos, also wie gesagt, da ist halt, ja, die sagen halt immer, ne, da ist halt eben Öl im Spiel, da ist Benzin in der Luft, das ist einfach diese Leidenschaft. Also da hat man auch immer schmutzige Finger und eine Ausfahrt, wo man nicht schraubt, ist keine richtige Ausfahrt. Das ist so ein bisschen das, was das Ganze ausmacht. Und deswegen ist so dieses geflügelte Wort, öligste Hobby der Welt oder Benzinreden, das sind so diese Slogans, die man so in der Szene einfach nutzt und das Salz in der Suppe sind.
0: Und wenn ich hier auf den Flyer gucke, 27. Oldtimer-Treffen Wormersdorf mit so einem Code dabei, wo man das abscannen kann und dann sieht man mehr, kommt man wahrscheinlich auf eure Homepage oder www.ovfw.de und da kann er also mehr Informationen haben und sieht auch ein tolles Videochen. Das ist das erste Mal, glaube ich, dass du das drauf gesetzt hast. Es

0: klasse, da kann man schon mal so was reinschnuppern. Wie viel seid ihr im Club? Und was für Autos fahren diejenigen?
1: Also unser Verein ist tatsächlich immer noch ein kleiner Haufen, sag ich mal. Wir sind 9 Aktive bei uns im Verein und mit diesem Fest gehen wir schon ans Limit. Wir allein würden dieses Fest mit den uns 9 Leuten auch nicht stemmen können. An dieser Stelle vielleicht mal ein Dank an unsere Frauen und Partnerinnen, die uns da tatkräftig wirklich an diesen 2 Tagen unterstützen. Und dann gibt's noch ein paar Freunde, Bekannte, die auch noch mit anpacken. Und dann sind wir so roundabout 20 Leute, die dann an 2 Tagen wirklich alles geben, damit dieses schöne Fest zustande kommt.
0: Und was für Fahrzeuge haben die Clubmitglieder? Wir wollen sie nicht beim Namen nennen, aber die Fahrzeuge.
1: Bei uns im Verein, um darauf zu kommen, das ist bunt gemischt. Das geht so ein bisschen über die englischen Fahrzeuge, also so Triumph MG sind unterwegs. Natürlich dann auch die klassischen VW Käfer, Porsche, Ford Granada, Ford Capri sind bei uns vertreten. Also wir sind so ein ganz gemischter Haufen und wir haben aber eigentlich keine, also wir sind nicht markengebunden. Wir haben auch viele Motorräder in unseren Reihen. Auch das verändert sich. Wir haben jetzt einen, der hat diesen Lancia Delta Integrale. So, da kommt jetzt so diese Youngtimer so aus den 80ern mittlerweile, die rutschen jetzt so rein in die Szene. Auch das ist in Bewegung. Bei uns im Verein ist Bewegung drin und unser kleiner Haufen, wie gesagt, glaube ich, zieht da ganz gut mit. Wir machen ein schönes Fest und haben eine schöne Gemeinschaft.
0: Wenn man auf den Flyer guckt, da sieht man vorne rechts ein Fahrzeug. Da schlägt mir das Herz höher, denn ich habe so einen auch gehabt, allerdings ein Corsa-Ritt, nämlich einen.
1: Ja, das ist der Morgan Plus 8. Und ich weiß, Uli, dass du ja auch ein ganz großer Liebhaber dieser Fahrzeuge bist. Das ist halt auch, das ist ein wunderschönes Auto, V8-Motor drin und ja, ganz uriges, kerniges Fahrgefühl. Der ist auch in unseren Reihen. Das sind eben so ein bisschen die Exoten. Genauso haben wir auch einen Ford Osi bei uns in den Reihen, was ein ganz seltenes Fahrzeug ist. Vom Design her, also ein wunderschöner Coupé mit einem V6 Ford-Motor drin. Ganz seltenes Fahrzeug. Kaum einer kennt diesen Wagen, top restauriert. Das sind so ein paar Exoten, die wir in unseren Reihen haben, da sind wir auch stolz drauf. Aber wie gesagt, es geht um die Leidenschaft, das ist auch das Motto unseres Treffens, Oldtimer aus Leidenschaft und der Spaß an der Freude und das Ungezwungene, das ist das, was die ganze Sache ausmacht.
0: Und jetzt das Paul Morgan Sextett mit dem Morgan Driver Song.

0: So, und den Salzstreuer im Bürgerradio auf Radio Bonn Rhein-Sieg. Heute zu Gast beim Salzstreuer wieder Klaus Esser von den Oldtimer- und Veteranenfreunden Wormersdorf, die am kommenden Wochenende, das ist der 11. und 12. Juli 2026, wieder in Wormersdorf ihr Oldtimer-Treffen haben. Klaus, was für Fahrzeuge sind denn bei euch zu sehen bei dem Oldtimer-Treffen? Nur Autos?
1: Also die Autos stellen schon den Schwerpunkt dar. Das sind bestimmt 80% der Fahrzeuge sind Autos. Aber es kommen noch viele Motorräder. Sehr schön ist, dass so kleine Mofas, Mopeds kommen immer mehr. Diese Szene ist auch wahnsinnig bunt und lebt. Also alte Kreidler Florett und Vespa Ciao und schöne Roller. Also die kommen auch immer mehr dahin. Die Szene wird immer größer. Dann kommen auch viele Traktoren, Landmaschinen, Unimox zu unserem Treffen. Aber eben die Masse ist natürlich halt Autos. Aber auch da geht es quer durch den Garten. Das geht also vom Vorkriegsauto, vom Riley, vom Amilcar, die also schon da waren, Ford T-Modelle, bis hin zu den Youngtimern der 90er Jahre. Also mit Autos, mit denen wir im Prinzip groß geworden sind, die ich noch als Neuwagen kenne. Jetzt wissen die Leute ungefähr, wie alt ich bin. Also ein Riesenspektrum. Und wir haben eben bewusst keinerlei Baujahrsbeschränkungen oder irgendwas, sondern man soll das mitbringen, wo das Herz dran hängt, wo die Leidenschaft dran hängt und schönes, was gefällt, ob H-Kennzeichen oder nicht. Da kann jeder im Grunde nach seiner Fasson in Wormersdorf glücklich werden.
0: Also es ist richtig schön, wer einmal da war, der kommt wieder und der sagt, Mann, was geht das wieder los? Und was zum Programm zu sagen ist, das werden wir gleich hören, nach der nächsten flotten Musik.

0: Hier ist der Salzstreuer im Bürgerradio auf Radio Bonn-Rhein-Sieg. Klaus Esser von den Oldtimer- und Veteranenfreunden, also der Boss, nicht Bruce Springsteen, sondern der Boss von den Oldtimer- und Veteranenfreunden Wormersdorf ist da und stellt so ein bisschen vor und sagt auch, was jetzt am kommenden Wochenende abläuft. Ich finde das toll, dass es am Dorfplatz ist. Die ganze Einrichtung da ist einfach schön.
1: Ja, unser Oldtimer-Treffen beginnt an dem Samstag gegen Mittag, so circa 13 Uhr, geht's langsam los. Und Samstag ist meistens der gemütlichere Tag, weil halt viele samstags vormittags noch mit irgendwas beschäftigt sind. Und der Platz füllt sich dann nach und nach mit schönen Autos, Traktoren, Motorrädern. Das wird so ein einfaches Zusammenfinden, dieses berühmte Benzinreden. Und ein richtiges Programm gibt's eigentlich nicht, denn die Besucher, die Fahrzeughalter sind das Programm. Also letztendlich stellen wir nur den Rahmen. Und es geht darum, dass man ein Forum hat und sich trifft und einfach in Erinnerungen schwelgt von alten Fahrzeugen, wilden Geschichten, den Urlaubsfahrten mit 5 Personen im VW Käfer zum Gardasee, was alles stattgefunden hat. Und diese Geschichten, das ist das, was das ganze Fest beflügelt an diesem Wochenende. Und der Samstag ist so zum Genießen und zum Kennenlernen so ein bisschen. Und der Sonntag ist eigentlich der Haupttag. Da geht es morgens früh bereits los um 9.30 Uhr mit einem wunderschönen Brunch, solange der Vorrat reicht. Also da gibt es ein leckeres Frühstück von uns, wird ausgerichtet, zu, denke ich, zivilen Preisen. Dann gibt es ein bisschen Musikprogramm von unserem befreundeten Fanfarenchor der Landsknechte, die dann aufspielen alle Jahre wieder. Der Höhepunkt ist eigentlich am Sonntag immer der Corso durch unseren schönen Ort Wormersdorf. Beim Corso ist dann der Ort wirklich schön geflaggt mit schwarz-weiß karierten Fahnen. Das wird immer mehr. Die Leute wissen das schon. 12 Uhr geht's los. Da stehen die auf der Straße. Die sitzen in den Einfahrten mit einem Cocktail in der Hand, wenn schönes Wetter ist. Und nach diesem schönen Corso ist im Prinzip der Höhepunkt der Veranstaltung erreicht. Da ist dann einfach ein großes Miteinander und ein sich treffen, miteinander quatschen, sich kennenlernen, Autos bestaunen und sich beschnuppern. Und das ist eigentlich so das Salz in der Suppe unseres Oldtimer-Treffens.
0: Ja, und wer also vielleicht beim Brunch zu spät kommt, der braucht also nicht zu hungern, denn was wird wieder auch da sein? Also ein ganz bestimmter Bulli, der auch bei den Streetfood-Festivals hier in der Region praktisch immer präsent ist.
1: Genau, den du ansprichst, das ist der Allgäu-Bulli, der also auch schon quasi zum Inventar bei uns gehört, der seit Jahren bei uns das Catering übernimmt, also Kaffeekuchen und Brunch, das übernehmen wir mit unseren Frauen selber. Und der Allgäu-Bulli übernimmt quasi den Klassiker-Rest, also die üblichen Manta-Teller, Currywurst-Fritten und was das Herz begehrt, stellt der Allgäu-Bulli zur Verfügung. Und da sind wir auch froh, dass der uns da immer regelmäßig betreut und uns das mit organisiert. Und von daher, glaube ich, geht keiner hungrig nach Hause, durch sich sowieso nicht, und wird alles geboten, der Rahmen wird geboten und das Programm müssen die Leute selber gestalten.
0: Also alles ziviler Preis, es wird kein Eintritt verlangt und auch von Essen und Trinken alles zivil. Jetzt hast du gerade erwähnt, Manta-Teller, das habe ich schon nicht gehört. Ich weiß wohl, der Opel Manta, wer den fuhr, der hat dann immer so den linken Arm so mit dem Ellenbogen auf die Türkante oder das Fenster runter draufgelegt. Das kenne ich aber, ein Manta-Teller, was ist das dann?
1: Also Manta-Teller, glaube ich, ist, will jetzt keinem auf den Schlips treten, aber ich glaube, das ist so dieser Currywurst-Fritten, also das ist so im allgemeinen Sprachgebrauch, wird das oft als Manta-Teller bezeichnet, wobei ich Manta ein wunderschönes Auto finde und das in keiner Weise irgendwie bewerten möchte. Also das ist, glaube ich, so ein bisschen entstanden aus dem Ruhrgebiet oder manche sagen auch dann Fritten-Rot-Weiß, aber der klassische Manta-Teller, so denke ich, ist die Currywurst-Fritten, die man eigentlich auf jeder Motorsportveranstaltung, ob das ein Oldtimer-Treffen auf dem Nürburgring oder sonst wo ist, da gehört eine Currywurst-Fritten dazu und der eine nennt ihn Manta-Teller, der andere Frittenschranke. Da kann auch jeder nach seiner Fasson irgendwo das Ding nennen, wie er möchte. Hauptsache, es schmeckt.
0: Also für mich ist wichtig, damit es schmeckt, auch genug Curry drauf und dann ist das ein Gaumenschmaus. Damit sind wir fast am Ende. Wie gesagt, alles ohne Eintritt und Anmeldung. Wer kommt, der kommt. Und weitere Infos in die Wegbeschreibung entweder über den Salzstreuer unter 022 08 und dann die 75 79 960 oder halt über eure Homepage www.ovfw.de. Klaus, ihr habt da auch immer so ein Plakat hängen. Wo man sich natürlich auch davor stellen kann, egal wie alt man ist, aber wenn man schon relativ alt ist, dann hat das einen ganz besonderen Flair. Ich habe das mal mit einem wirklich alten Oldtimer-Freund, habe ich mich daneben gestellt, habe da drauf gedeutet mit dem Finger und dann hat uns einer fotografiert. Und was steht auf diesem Plakat, das also auch schon legendär ist?
1: Ja, das ist das schöne Plakat Legenden leben länger. Und das war eigentlich sehr passend, liebe Uli. Ich kann mich daran erinnern, da hast du mit unserem gemeinsamen alten Freund Jürgen Siebert davor gestanden und der hat uns leider vor einiger Zeit verlassen. Aber ich glaube, der wird oben aus dem Himmel auf einer Wolke sitzen und mit Freuden auf unser schönes Fest hinunterschauen. Da sieht man mal, wie lange wir dieses schöne Hobby schon betreiben. Da haben wir schon so manchen kommen und gehen sehen, aber das ist nun mal der Lauf der Zeit und wir können es nicht aufhalten. Wir können uns nur schön gestalten und uns eine schöne Zeit machen, eine friedliche Zeit machen und das ist das, worum es in Wormersdorf geht, wenn ich das noch sagen darf. Es ist ein schönes, friedliches Miteinander. Es soll einfach nur Spaß machen und sollen keine Zwänge irgendwo entstehen, in keiner Weise. Und wird wahrscheinlich bei schönem Wetter sehr voll werden. Da appelliere ich an aller Geduld und etwas Toleranz. Wir sind bemüht, es immer weiter zu optimieren, aber der Platz hat Grenzen und diese Grenzen versuchen wir bestmöglichst auszuloten. Und deswegen kommt einfach vorbei, fühlt euch wohl in Wormersdorf, verlebt zwei schöne Tage rund um unser öliges Hobby. Und wenn es mal hakt im Betriebe, dann gehört das auch zur Oldtimerei. Von daher freue ich mich auf euch, wir freuen uns auf euch und ich sage danke Uli für dieses Wieder-Hier-Sein-Dürfen beim Salzstreuer und ich hoffe, wir sehen uns alle bei strahlendem Sonnenschein am kommenden Wochenende in Wormersdorf. Dankeschön.
0: Gerne, lieber Klaus. Also ich lege ein gutes Wort beim lieben Gott ein, dass es also trocken ist und wenn möglich Sonnenschein ist. Und jetzt hören wir wieder flotte Rock'n'Roll-Musik.

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Seit einigen Jahren veranstaltet die Adventgemeinde Bonn mit Erlaubnis der Stadt Bonn in der Fußgängerzone der Poststraße, das heißt zwischen Hauptbahnhof und Münsterplatz, einen Büchertisch. Hier kann jeder Passant kostenlos christliche Bücher, Zeitschriften, Traktate, Gutscheinkarten für Bibelfernkurse und Einladungen für Gemeindeveranstaltungen mitnehmen. Unter dem Motto, wie Jesus es seinen Aposteln sagte, als er sie aussandte, die frohe Botschaft zu verkündigen, umsonst habt ihr es empfangen, umsonst gebt es auch, wird diese Arbeit getan. Jeweils mittwochs, das heißt also morgen, werden wieder in der Fußgängerzone der Poststraße zwischen Hauptbahnhof und Münsterplatz kostenlos Bücher verteilt. Und zwar zwischen 16 und 19 Uhr. Ulrich Werner für das Salzsteuermagazin.

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1: Von den Adventgemeinden in Bonn und dem Rhein-Sieg-Kreis. Mit einer Vorschau auf das 27. Oldtimer-Treffen für klassische Autos und Motorräder der Oldtimer- und Veteranenfreunde Wormersdorf. Das am kommenden Wochenende, das ist der 11. und 12. Juli, auf dem Dorfplatz in Wormersdorf an der Schützenhalle, Tomberger Straße, Ecke A-Weg in 53 359 Rheinbach-Wormersdorf stattfinden wird. Und unter dem Motto steht Benzinreden seit 1997. Herzlich eingeladen sind alle Oldtimer-Fans von Autos und Motorrädern und anderen Fahrzeugen und solchen, die es noch werden wollen. Der Eintritt ist wie immer frei. Infos über die Aktivitäten der Oldtimer- und Veteranenfreunde Wormersdorf im Internet unter www.ovfw.de. Näheres über die Freikirche der Siebenten-Tags-Adventisten und ihre Veranstaltungen erfahren Sie im Internet unter bonn.adventisten.de. Und den Programmhinweis auf den Salzstreuer unter bonn.adventisten.de/angebote/radio-salzstreuer. Natürlich sind Sie auch herzlich eingeladen zu unserem Gottesdienst. Jeden Samstag von 9.30 Uhr bis 12 Uhr im Haus der Adventhoffnung Marflach 12 in Bonn. Das ist auf der Südseite des Hofgartens der Universität Bonn. Russischsprachiger Gottesdienst ist jeden Samstag ab 13.30 Uhr an gleicher Stelle. 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Mein Name ist Ulrich Werner. Ich wünsche Ihnen noch einen guten Abend. Und jetzt Torfrock mit Beinhart wie ein Rocker. Und danach Status Quo mit Two-Way Traffic.
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5: Ich bin David Riemer. Deutschland hat der NATO erneut Verteidigungsausgaben in Rekordhöhe gemeldet. Die Bundesregierung übermittelte für das laufende Jahr einen Betrag von fast 125 Milliarden Euro. Das geht aus Daten hervor, die zum Start des Gipfeltreffens in Ankara veröffentlicht wurden.
6: Gegenüber dem Vorjahr ist das eine Steigerung von rund 25%. Der Anteil der Verteidigungsausgaben am Bruttoinlandsprodukt würde auf etwa 2,7% klettern. Innerhalb der NATO geben damit nur die USA mehr Geld für Verteidigung aus als Deutschland. Die Zahlen sollen beim NATO-Gipfel vor allem den mächtigsten Gast überzeugen. US-Präsident Trump hat erst vor wenigen Tagen wieder die Ausgaben der Europäer kritisiert. Deutschlands Investitionen nannte er lächerlich. In Ankara dürfte sich nun zeigen, ob sich beide Seiten aufeinander zubewegen. Aus Berlin, Thomas Brockt.
5: Trotz ihrer Verurteilung kandidiert Frankreichs führende rechtsnationale Marine Le Pen für die Präsidentschaftswahl im kommenden Jahr. Sie wolle gegen ihre Verurteilung Revision einlegen und als Kandidatin antreten, sagte sie. Am Nachmittag hatte ein Berufungsgericht Le Pen in einem Verfahren um Scheinbeschäftigung und EU-Gelder schuldig gesprochen. Die Zahl der Drogentoten in Deutschland bleibt auf einem Rekordhoch. Vergangenes Jahr starben über 2100 Menschen an den Folgen ihres Drogenkonsums. Das gab der Bundesdrogenbeauftragte Streeck in Berlin bekannt. Alarmierend dabei, die Opfer werden immer jünger.
7: Sie sind oft jung, risikofreudig und bezahlen dafür mit ihrem Leben. In den letzten 5 Jahren hat sich die Zahl der Todesfälle bei den unter 20-Jährigen fast verdoppelt. Fast jeder 4. Drogentote ist heute jünger als 30. Die Antwort darauf dürfe nicht Betroffenheit sein, sondern mehr Prävention und frühe Hilfsangebote, sagte Streeck. Auffällig ist, dass die jüngeren Drogentoten vor allem Medikamente konsumiert haben. Meist spielt aber auch ein riskanter Mischkonsum von Pillen, Alkohol und anderen Substanzen eine Rolle. Gleichzeitig breiten sich synthetische Opioide wie Fentanyl weiter aus. Tanja Wagner, Nachrichtenredaktion.
5: Erst patzt Lionel Messi, dann rettet er den Weltmeister. In einem Fußballdrama hat Argentinien auch dank seines Superstars das WM-Aus im Achtelfinale gerade noch verhindert. Nach einem 2-Tore-Rückstand drehte Argentinien das Spiel gegen Ägypten in der Schlussphase noch zu einem 3:2 und darf weiter vom 4. Triumph träumen. Und das waren die Nachrichten mit David Riemer.
0: Das Wetter.
8: Jetzt am späten Abend ist es mild, dazu gibt es viele Wolken. In den nächsten Stunden bleibt es die meiste Zeit trocken. Im Norden kann es noch so ein bisschen nieseln oder ein bisschen regnen. Die Nacht wird aber nicht kalt. 17 bis 15 Grad, das sind die Temperaturen. Schauen wir auf morgen, da gibt es dann Sonne und Wolken im Wechsel. Fast überall ist es trocken und 26 Grad bekommen wir in der Spitze.
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8: Wir checken die Lage auf den Straßen. Ab 15 Minuten die A1 Köln-Euskirchen zwischen dem Kreuz Köln-Nord und Köln-Bocklemünd. 2 Kilometer, eine Viertelstunde plus. Dann die A2 Oberhausen Richtung Dortmund zwischen dem Kreuz Oberhausen und Oberhausen-Königshardt. Etwa 20 Minuten plus. 3 Kilometer Stau. Da laufen aktuell Bergungsarbeiten. Und dann die A40 Essen-Duisburg, die ist zwischen Mülheim-Heißen und Mülheim-Dümpen in beiden Richtungen bis mindestens Mitternacht gesperrt. Dort gab es einen Unfall mit mehreren Fahrzeugen, aktuell 25 Minuten plus dort. Allen unterwegs eine gute Fahrt, kommt gut an.
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8: Hallo zusammen, Robert Jans ist hier. Gemeinsam geht's durch diese noch ganz junge Nacht. Und ich sag mal, wenn man beim Radio arbeitet, hier in so einem Studio steht, am Mikrofon, dann ist es natürlich extrem wichtig, dass man sich einigermaßen klar ausdrückt, ne, und eine gute Aussprache hat, damit die Leute einen auch verstehen, damit ihr mich versteht, ist ja klar. Und seht mir bitte nach, zu der Uhrzeit jetzt, da kann die Zunge schon mal ein bisschen schwerer sein. Aber darum mache ich jetzt hier so eine kleine Lockerungsübung. Dann hören wir ein bisschen Musik und dann, ja, dann hören wir uns wieder. Also, ich fange mal an.
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mit Musik von Nico Santos geht's hier durch diese noch junge Dienstagnacht. Schön, dass ihr mit am Start seid. Und jetzt habe ich wieder ganz spannende Musik für euch dabei. Wir kommen nämlich jetzt zu einem jungen Mann aus England. Jack Dean heißt er. Und bei ihm läuft's einfach. Also seine Songs haben schon Millionen Streams gesammelt. Er war Support für The Script. Und im September steht dann auch sein Live-Debüt beim Reeperbahn-Festival in Hamburg an. Also schon eine recht große Nummer. Und darum haben wir ihn natürlich auch auf dem Schirm und spielen ihn jetzt. Seine neue Single heißt Mercy, ist ein Song über Stress, volle Tage und den Wunsch, dass die Menschen um einen herum so ein bisschen Nachsicht haben. Vielleicht kennt ihr das, vielleicht kennt ihr diesen Wunsch und wie das klingt, das hören wir jetzt.

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0: Das Wetter.
1: Wir starten mild in die Nacht. Es ist oft wolkig, aber für die meisten bleibt es trocken. Nur im Norden sind noch so ein paar Tropfen mit dabei. Die Tiefstwerte liegen bei 17 bis 15 Grad. Morgen wird es dann Mix aus Sonne und Wolken. Regen ist eigentlich kaum ein Thema. Dazu bis 26 Grad.
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1: Wir checken schnell die Lage auf den Straßen. Ab 15 Minuten eine Meldung. Die A2 Oberhausen Richtung Dortmund in Höhe Oberhausen-Königshardt. Da haben wir aktuell 5 Kilometer Stau nach einem Unfall. Der Verkehr wird über den Standstreifen geleitet. 25 Minuten plus. Und dann noch der Hinweis, dass die A40 Essen-Duisburg zwischen Mülheim-Heißen und Mülheim-Dümpen nach einem Unfall in beide Richtungen gesperrt ist. Allen unterwegs eine gute Fahrt. Kommt gut an.

Hi zusammen, Robert Jantz ist hier und ich weiß ja nicht, wie das bei euch ist mit der Kalenderpflege im Handy, also eure Kalender-App. Wenn ich Termine vergesse, zu 100% habe ich mir die nicht eingetragen. Und jetzt habe ich das letztens mal gemacht und da war ich schon ganz erstaunt, wie weit hinein ins Jahr 2027 ich schon Termine habe. Und dann dachte ich mir, toll, Robert, und keinen davon wirst du vergessen. Und ich möchte, dass es euch genauso geht. Darum sage ich euch jetzt schon, ne, wenn ihr zu Leonie möchtet, nächstes Jahr, habt die Konzerte hier bei uns in NRW auf dem Schirm. Sie macht auch halt bei uns zum Beispiel in Münster und Dortmund. Könnt ihr euch schon mal um Tickets bemühen. Wir hören sie jetzt mit Don't Worry.

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0: Miley Cyrus war das mit End of the World. 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
1: Ich bin David Riemer. Deutschland hat der NATO erneut Verteidigungsausgaben in Rekordhöhe gemeldet. Die Bundesregierung übermittelte für das laufende Jahr einen Betrag von fast 125 Milliarden Euro. Das geht aus Daten hervor, die zum Start des Gipfeltreffens in Ankara veröffentlicht wurden.
2: Gegenüber dem Vorjahr ist das eine Steigerung von rund 25%. Der Anteil der Verteidigungsausgaben am Bruttoinlandsprodukt würde auf etwa 2,7% klettern. Innerhalb der NATO geben damit nur die USA mehr Geld für Verteidigung aus als Deutschland. Die Zahlen sollen beim NATO-Gipfel vor allem den mächtigsten Gast überzeugen. US-Präsident Trump hat erst vor wenigen Tagen wieder die Ausgaben der Europäer kritisiert. Deutschlands Investitionen nannte er lächerlich. In Ankara dürfte sich nun zeigen, ob sich beide Seiten aufeinander zubewegen. Aus Berlin, Thomas Brockt.
1: Trotz ihrer Verurteilung kandidiert Frankreichs führende rechtsnationale Marine Le Pen für die Präsidentschaftswahl im kommenden Jahr. Sie wolle gegen ihre Verurteilung Revision einlegen und als Kandidatin antreten, sagte sie. Am Nachmittag hatte ein Berufungsgericht Le Pen in einem Verfahren um Scheinbeschäftigung und EU-Gelder schuldig gesprochen. Die Zahl der Drogentoten in Deutschland bleibt auf einem Rekordhoch. Vergangenes Jahr starben über 2100 Menschen an den Folgen ihres Drogenkonsums. Das gab der Bundesdrogenbeauftragte Streeck in Berlin bekannt. Alarmierend dabei, die Opfer werden immer jünger.
3: Sie sind oft jung, risikofreudig und bezahlen dafür mit ihrem Leben. In den letzten 5 Jahren hat sich die Zahl der Todesfälle bei den unter 20-Jährigen fast verdoppelt. Fast jeder 4. Drogentote ist heute jünger als 30. Die Antwort darauf dürfe nicht Betroffenheit sein, sondern mehr Prävention und frühe Hilfsangebote, sagte Streeck. Auffällig ist, dass die jüngeren Drogentoten vor allem Medikamente konsumiert haben. Meist spielt aber auch ein riskanter Mischkonsum von Pillen, Alkohol und anderen Substanzen eine Rolle. Gleichzeitig breiten sich synthetische Opioide wie Fentanyl weiter aus. Tanja Wagner, Nachrichtenredaktion.
1: Erst patzt Lionel Messi, dann rettet er den Weltmeister. In einem Fußballdrama hat Argentinien auch dank seines Superstars das WM-Aus im Achtelfinale gerade noch verhindert. Nach einem 2-Tore-Rückstand drehte Argentinien das Spiel gegen Ägypten in der Schlussphase noch zu einem 3:2 und darf weiter vom 4. Triumph träumen. Und das waren die Nachrichten mit David Riemer.
4: Das Wetter. Eine milde Nacht mit vielen Wolken steht uns da bevor. In den nächsten Stunden bleibt es die meiste Zeit trocken. Nur im Norden kann noch ein bisschen Regen mit dabei sein. Die Temperaturen sinken auf 17 bis 15 Grad. Im höheren Bergland auch etwas drunter. Morgen wechseln sich dann Sonne und Wolken ab. Meistens ist es trocken und es wird bis zu 26 Grad warm.
0: NRW Verkehr.
4: Kurz nach 11 und da ist die A40 Essen-Duisburg zwischen Bühler-Meißen und Mülheim-Dümpten nach einem Unfall immer noch in beide Richtungen gesperrt. Mindestens bis Mitternacht ist das wohl noch der Fall. Dann ab 10 Minuten noch 2 Meldungen. Einmal die A1 Köln-Euskirchen zwischen dem Kreuz Köln-Nord und Köln-Bocklemünd 1 Kilometer 12 Minuten plus. Und die A2 Oberhausen in Richtung Dortmund in Höhe Oberhausen-Königshardt 5 Kilometer Stau nach einem Unfall. Der Verkehr wird über den Standstreifen geleitet 20 Minuten plus. Allen unterwegs eine gute Fahrt, kommt gut an.
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4: Hi zusammen, Robert Jantz ist hier. Gemeinsam geht's durch die Nacht und passend zur Fußball-WM gibt's jetzt hier mal den offiziellen WM-Song auf die Ohren. Ah, hier sind jetzt also Shakira und Burna Boy mit Die Die.

0: Knock, ja, ja, Knocking on Heaven's Door von Guns N' Roses natürlich, habe ich euch gespielt. Ich hoffe, bei euch ist alles fit, ihr kommt hier gut durch die Nacht, ich versorge euch weiter mit Musik. Aber jetzt müssen wir erstmal jemanden würdigen, ja, denn er war einer der größten Entertainer im deutschen Fernsehen, Rudi Carrell. Der ist heute vor 20 Jahren gestorben und für Comedian Hannes Höfer war Rudi einfach ein echtes Vorbild. Vor allem in seiner Rolle als Moderator der Kultshow Herzblatt.
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2: Ich fordere ein TV-Comeback von der Show Herzblatt. Und falls Kai Pflaume keinen Bock mehr hat, den Herzblatt-Hubschrauber vollzutanken, ey, ich mach den Job gerne. Ich mache euch auch die Susi am Ende. So, Mareike, jetzt musst du dich entscheiden. Soll es Kandidat 1 sein, der freche Vogelzüchter, der auch gerne mal seine Pfeife putzt, aber nur, wenn du ihm dabei hilfst? Oder Kandidat 2, der passionierte Ausdauersportler, der deinen Puls bei einer gemeinsamen Runde auf dem Liegefahrrad in die Höhe treibt? Oder Kandidat 3, der mit seiner Abneigung zu Deo immer einen bleibenden Eindruck in engen Räumen hinterlässt? Ey, ich kann das! Ey, oder die Mini-Playback-Show. Einmal durch die Schauberkugel und dann der Playback-Schinge. Das ist im Prinzip wie jedes Konzert von Helene Fischer. Oder Geld oder Liebe mit Jürgen von der Lippe. Oder Geh aufs Ganze mit Jörg Dräger. Oder was ist mit der 100.000-Mark-Show? Ey, sowas gibt's heute gar nicht mehr. Bei den heutigen Shows gibt's ja immer nur Euro zu gewinnen. Also immer dran denken. Früher war nicht alles besser. Aber die guten Sachen, die können wir schon wiederholen.
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0: Das Wetter.
1: Die Zeit rast kurz vor Mitternacht und es ist mild und die meiste Zeit trocken in dieser Nacht. Einige Wolken sind unterwegs, aber die sind nicht wirklich dramatisch. In der zweiten Nachthälfte kann es im Norden noch ein bisschen Regen geben. Ansonsten alles entspannt. Tiefstwerte liegen bei 17 bis 15 Grad. Schauen wir auf morgen. Da gibt es dann Sonne und Wolken im Wechsel. Eigentlich so gut wie gar kein Regen und bis 26 Grad in der Spitze.
0: NRW Verkehr.
1: Wir checken schnell die Lage auf den Straßen. Da haben wir einmal die A40 Essen-Duisburg. Die ist zwischen Mülheim-Heißen und Mülheim-Dümpen nach einem Unfall in beide Richtungen gesperrt. Dann ab 10 Minuten zwei Meldungen. Die A2 Oberhausen Richtung Dortmund in Höhe Oberhausen-Königshardt. 1 Kilometer Stau nach einem Unfall. Der Verkehr wird über den Standstreifen geleitet. Eine Viertelstunde plus und 10 Minuten länger dauert es auf der A57 Köln-Krefeld zwischen dem Kreuz Meerbusch und Krefeld-Oppum aktuell dichter Verkehr. Allen unterwegs eine gute Fahrt, kommt gut an. Robert Jantz ist hier. Wir steuern in Richtung Mitternacht und bringen diesen Dienstag jetzt gemeinsam auf die Zielgerade. Wir machen natürlich weiter mit ganz viel Musik. Als nächstes kommt jetzt von Nea, hier ist Some Say.

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0: Wakefield war das mit Saturday Night und das sage ich in der Dienstagnacht. Mein Gott, die Welt ist in Fugen geraten. Alles ist möglich, ich sag's ja immer wieder. Jetzt geht's gleich weiter mit Falk. Der hat mit Weil du das bist einen Song geschrieben, in dem geht es um das Thema Loslassen, auch wenn noch nicht so wirklich alles klar ist. Also nur Selbstvertrauen spielt da mit rein. Aufbruch und ja eben diesen einen Moment, in dem man dann nicht mehr wartet, sondern einfach mal macht. Und ich mache jetzt auch einfach mal, und zwar Feierabend. Nach Mitternacht macht hier meine Kollegin Ariane Lepo-Gabitz weiter und begleitet euch durch die Nacht. Mein Name ist Robert Janz und jetzt, wie gesagt, für euch Falk mit Weil du das bist.
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2: Ich bin David Riemer. Deutschland hat der NATO erneut Verteidigungsausgaben in Rekordhöhe gemeldet. Die Bundesregierung übermittelte für das laufende Jahr einen Betrag von rund 125 Milliarden Euro. Das geht aus Daten hervor, die das Verteidigungsbündnis zum Auftakt seines Gipfeltreffens in Ankara veröffentlichte. Innerhalb der NATO geben damit nur die USA mehr Geld für Verteidigung aus als Deutschland. Entschädigungsansprüche und mehr Preistransparenz. Nach jahrelangen Verhandlungen gibt es im EU-Parlament nun eine Mehrheit, um Fluggastrechte zu stärken. Für die Verbraucher, die Ansprüche geltend machen wollen, soll es einfacher werden.
3: Wer aus der EU abfliegt und mindestens 3 Stunden verspätet ankommt, der bekommt gestaffelt nach Entfernung bis zu 600 Euro zurück. Das bleibt beim Alten. Neu ist aber, Airlines müssen künftig innerhalb von 30 Kalendertagen nach Antrag zahlen oder begründen, warum sie das nicht tun. Das gilt auch, wenn der Flug weniger als 2 Wochen vorher gestrichen wird. Außer die Airline trifft keine Schuld, wie bei Unwettern, randalierenden Fluggästen oder Streiks. Aus Brüssel, Michael Brandt.
2: Die schwarz-rote Koalition wirbt für eine Verabschiedung des umstrittenen Sparpakets für stabile Krankenkassenbeiträge in dieser Woche im Bundestag und Bundesrat. Unionsfraktionschef Spahn sagte, man sei in ständiger Abstimmung mit den Ländern. Es gehe vor allem um die Krankenhausfinanzierung und die flächendeckende Versorgung. Argentinien hat im Achtelfinale der Fußball-WM einen 0:2 Rückstand gedreht und nach einem Kraftakt das Viertelfinale erreicht. Gegen Ägypten siegte der Weltmeister am Ende 3:2.
4: Gut 70 Minuten läuft alles für Ägypten. Ibrahim macht nach 15 Minuten das 1:0. Kurz danach hält Torwart Schubir einen schwach geschossenen Foul-Elfmeter von Messi. Und nach Sikos 2:0 in Minute 67 riecht es in Atlanta nach Sensation. Aber Romeros Anschlusstreffer in der 79. Minute weckt den Weltmeister. Messi macht 5 Minuten später den Ausgleich, sein 21. WM-Treffer. Und in der 2. Minute der Nachspielzeit köpft Enzo Fernandez den Titelverteidiger ins Viertelfinale. Thomas Thonfeld, Sportredaktion.
2: Im Viertelfinale trifft Argentinien um Superstar Lionel Messi nun auf den Sieger der Partie Schweiz gegen Kolumbien.
5: Das Wetter.
6: Die Nacht bleibt entspannt und angenehm mild bei rund 14 bis 18 Grad. Morgen teilen sich dann Sonne und Wolken den Himmel. Regen macht aber mehr oder weniger Pause. Dazu wird es tagsüber mit 21 bis 26 Grad angenehm warm. Ich finde, so kann es gerne weitergehen.
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7: Zurzeit liegen uns keine Meldungen vor. Wir wünschen allen unterwegs gute Fahrt.
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6: Nächste Woche wird es ja wieder ordentlich warm, mit so konstanten 30 Grad auf jeden Fall. Ich hoffe, ihr habt ein bisschen Zeit, euch vorzubereiten. Vielleicht gibt es ja auch schon wieder ein paar Klimas oder Ventilatoren. Hauptsache, wir wissen uns und anderen irgendwie zu helfen. Ich bin Ariane Lippoglawitz, ihr hört jetzt den besten Mix mit TLC und No Scrubs.

0: kein Geräusch, was mich paranoider macht als das hier. Oh ja, das wird euch in den kommenden Tagen begleiten, denn die bevorstehenden warmen Sommertage mit gelegentlichen Regenschauern sind ideal für Stechmücken in Deutschland. Da wird der laue Sommerabend im Biergarten, auf dem Balkon oder der Terrasse dann schnell zum Festmahl für die Plagegeister. Aber man kann sich ja zum Glück schützen. Thorsten Ortmann aus dem News-Team. Was hilft denn eigentlich?
1: Also was gut hilft, sind Sprays. Die Stiftung Warentest hat 10 Kombiprodukte gegen Mücken und Zecken getestet. Und Testsieger wurde da Antibrum Forte, gefolgt von Autan Multi-Insekt. Und auch das günstige Spray Diskito von DM hat gut abgeschnitten. Wie gut oder schlecht ein Mittel hilft, merkt man dann oft vor allem daran, wie lange der Schutz hält, sagt Testleiterin Dorit Munzke.
2: Antibrum hat als einziges Mittel im Test länger als 7 Stunden vor Mückenstichen geschützt. Die schlechtesten Produkte hingegen nur 2,5 bis 3 Stunden.
1: Wichtig beim Auftragen ist, irritierte Hautpartien und Wunden aussparen und nicht direkt ins Gesicht sprühen, sondern erst auf die Handfläche und dann im Gesicht verteilen. Und Kinder sollten das auch nicht allein machen. Und da alle Sprays wasserlöslich sind, muss man sich nach dem Sprung ins Wasser auch wieder neu einsprühen.
0: Ja, und es gibt ja auch hilfreiche Gadgets gegen Mücken, oder?
1: Also was im Outdoor-Bereich gut funktioniert, sind sogenannte Thermazellgeräte. Dabei wird ein Wirkstoff

0: Plätzchen erhitzt. Das passiert völlig geruchlos und ohne offene Flamme. Und der Wirkstoff hält dann Mücken im Umkreis von 20 Quadratmetern ab. Wer drinnen Ruhe haben will, der greift zu Lavendel, Minze, Zedernholz oder Zitrusöl. Und wer lieber Chemie einsetzen will, der kann sogenannte Mückenstecker benutzen. Das sind kleine Verdampfer, die man in die Steckdose steckt und dadurch wird eine geringe Menge an Nervengift freigesetzt, das den kleinen Blutsaugern den Garaus macht. Für Menschen soll das unbedenklich sein. Und wenn es so ein Biest dann trotz aller Abwehrmaßnahmen auf die Haut geschafft und gestochen hat, dann gibt es sogenannte Stichheiler. Das sind batteriebetriebene Sticks, mit denen man dann die Einstichstelle erwärmen kann, um den Juckreiz zu lindern. Testsieger wurde hier übrigens Heat It Classic. Das ist ein USB-Stick, den man ans Smartphone anschließt.
1: Ja, in den kommenden Tagen werden viele Mücken erwartet. Grund ist das warme Wetter in Kombination mit Regenschauern. Thorsten Ortmann war das mit den Infos.

0: Das Wetter.
1: Die Nacht wird wieder angenehm entspannt, auch beim Einschlafen, denn mit 14 bis 18 Grad bleibt es schön frisch. Morgen gibt es dann einen lockeren Mix aus Sonne und Wolken. Dazu bleibt es trocken. Später steigen die Temperaturen auf angenehme 21 bis 26 Grad.
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2: Zurzeit liegen uns keine Meldungen vor. Wir wünschen allen unterwegs gute Fahrt.

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Man hätte heute Morgen einfach live dabei sein müssen, wirklich. Wer den Auftritt von Icky Mail um 8:30 im MoMA gesehen hat, weiß, wovon ich rede. Icky Mail ist ja die Rapperin der Gen Z. Sie ist bekannt dafür zu provozieren, kein Blatt vom Mund zu nehmen und feministische Themen so auf ihre ganz eigene Art anzusprechen.

Ja, das ist ihr Fußballsong, inklusive kleinem Seitenhieb am Ende. So nach dem Motto, Reminder, die Frauen-WM gibt's auch noch, nicht nur die Männer-WM. Und sie musste während des Auftritts auch noch selbst lachen, was den Moment einfach so viel besser gemacht hat. Man muss sich einmal kurz vorstellen, MoMA, ein klassisches Morgenmagazin, und dann kommt da einfach Ikimel rein. Das Publikum war auch komplett unvorbereitet, die wussten wirklich null wohin mit sich. Für mich ist das jetzt schon einer meiner liebsten TV-Momente überhaupt. Ich lieb's. So, ich wünsche euch erstmal allen einen schönen guten Mittwoch. Mit uns hier im besten Mix Fury in the Slaughterhouse und Fix This Crack. Jetzt noch.

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1: Ich bin David Riemer. Nach Attacken auf mehrere Tanker in der Straße von Hormuz hat das US-Militär Ziele im Iran angegriffen. Das US-Regionalkommando spricht von einer Serie heftiger Angriffe. Teheran solle einen hohen Preis für die Attacken auf Handelsschiffe mit zivilen Besatzungen zahlen. Mit dem neuen US-Angriff wächst die Gefahr einer erneuten militärischen Eskalation in der Region. Deutschland hat der NATO erneut Verteidigungsausgaben in Rekordhöhe gemeldet. Die Bundesregierung übermittelte für das laufende Jahr einen Betrag von fast 125 Milliarden Euro. Das geht aus Daten hervor, die zum Start des Gipfeltreffens in Ankara veröffentlicht wurden.
2: Gegenüber dem Vorjahr ist das eine Steigerung von rund 25%. Der Anteil der Verteidigungsausgaben am Bruttoinlandsprodukt würde auf etwa 2,7% klettern. Innerhalb der NATO geben damit nur die USA mehr Geld für Verteidigung aus als Deutschland. Die Zahlen sollen beim NATO-Gipfel vor allem den mächtigsten Gast überzeugen. US-Präsident Trump hat erst vor wenigen Tagen wieder die Ausgaben der Europäer kritisiert. Deutschlands Investitionen nannte er lächerlich. In Ankara dürfte sich nun zeigen, ob sich beide Seiten aufeinander zubewegen. Aus Berlin, Thomas Brockt.
1: Trotz ihrer Verurteilung kandidiert Frankreichs führende rechtsnationale Marine Le Pen für die Präsidentschaftswahl im kommenden Jahr. Das sagte sie am Abend im französischen Fernsehen. Zuvor hatte ein Gericht Le Pen in einem Verfahren um Scheinbeschäftigung und EU-Gelder schuldig gesprochen.
3: Le Pens Ankündigung zu kandidieren ist ein Paukenschlag, denn viele waren fest davon ausgegangen, dass notgedrungen ihr junger Parteichef Jordan Bardella ins Rennen geht. Le Pen aber will ihren Traum, französische Präsidentin zu werden, auf keinen Fall aufgeben. Dafür geht sie voll auf Risiko, denn Juristen sind sich uneins, ob mit Einlegen der Revision nicht wieder der befristete Entzug des passiven Wahlrechts aus erster Instanz greift. Wenn dies der Fall ist, wäre eine Kandidatur nämlich unmöglich, ganz unabhängig davon, was bei der Revision herauskommt. Aus Paris, Michael Evers.
1: Erst patzt Lionel Messi, dann rettet er den Weltmeister. In einem Fußballdrama hat Argentinien auch dank seines Superstars das WM-Aus im Achtelfinale gerade noch verhindert. Nach einem 2-Tore-Rückstand drehte Argentinien das Spiel gegen Ägypten in der Schlussphase noch zu einem 3:2 und darf weiter vom vierten Triumph träumen.
4: Das Wetter.
5: Ich bin einfach so froh, dass wir endlich wieder kühlere Nächte haben, so wie jetzt auch zum Beispiel diese hier. Denn es geht runter auf 14 bis maximal 18 Grad. Es kann zwar vereinzelt zu Schauern kommen, aber alles in allem bleibt es trocken. Am Morgen fängt der Tag erstmal wechselhaft an und bleibt dann auch teilweise bewölkt bei Temperaturen bis zu 26 Grad.
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6: Zurzeit liegen uns keine Meldungen vor. Wir wünschen allen unterwegs gute Fahrt.
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5: Es ist zwar erst kurz nach eins, aber der Song, den ich euch gleich als nächstes vorspiele, der spielt sich in den frühen Morgenstunden ab. Und in genau genommen 4 Stunden passt der Titel auch wie die Faust aufs Auge. Es dreht sich natürlich um unseren Michael Schulte bei uns im besten Mix mit seinem Song 5 AM. Ich bin Ariane Lepoglawitz, ich wünsche euch eine ganz entspannte Nacht.

0: Justin Bieber mit Love Yourself. Norwegen hat Brasilien aus der WM geworfen. 2:1, beide Tore. Erling Haaland. Und als wäre das sportlich nicht schon genug Stoff, taucht jetzt auch noch ein alter Song auf, auf dem Wunderstürmer Haaland zum Wunderrapper wird. Kollege Leo Arregi, wie klingt denn Haaland als Rapper?
1: Ja, also er rappt auf jeden Fall mit viel Energie und viel Selbstvertrauen. So ein bisschen wie er auch Fußball spielt. Obwohl ich jetzt einfach mal sagen würde, im Fußballspielen ist er dann auch vielleicht ein bisschen talentierter. Ich habe mal einen Ausschnitt von seinem Rap mitgebracht. Ich habe mir das Ganze auch mal übersetzen lassen. Da heißt es so grob: Leute, könnt ihr bitte aufhören, so viel zu quatschen? Sonst macht es keinen Spaß mehr. Redet lieber über die Weltkrise. Ich finde, das ist viel wichtiger. Jeder weiß, dass ich der Typ bin, den man im Fernsehen sieht. Ich sehe sogar gut aus, während ich esse.
0: Ja, ziemlich wirr. Ja, gut. Trotzdem hat jetzt der norwegische DJ und Produzent Kygo

0: Kai Gott übrigens vom Brasilien-Spielen Post auf Instagram hochgeladen und geschrieben, ich veröffentliche die volle Version, wenn Norwegen gewinnt. Ja, das ist ja passiert. Also eigentlich müsste es bald soweit sein.
1: Wunderbar.
0: Und Haaland hat auch schon seine Zustimmung kundgetan und sich unter dem Post ebenfalls zu Wort gemeldet. Der ist total gehypt. Und sehr stark dafür, dass die ganze Version veröffentlicht wird.
1: Ja gut, Norwegens Topstürmer Erling Haaland hat 2016 einen Rap-Song auf YouTube hochgeladen, der jetzt gerade wieder durchs Netz schwirrt. DJ und Produzent Kygo hat ihn daraufhin geremixed und viele Reaktionen darauf im Netz bekommen, nicht zuletzt von Haaland selbst.
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1: Heute Nacht wird es mit 14 bis 18 Grad schön angenehm. Morgen gibt es dann Sonne und Wolken im Wechsel. Der Regen hält sich aber eher zurück. Dazu klettern die Temperaturen auf 21 bis 26 Grad. Also haben wir gutes und ruhiges Wetter.
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2: Zurzeit liegen uns keine Meldungen vor. Wir wünschen allen unterwegs gute Fahrt.
1: Ich finde, der nächste Song passt richtig gut in die Nacht. Der hat ein bisschen Vibes von so einem einsamen, gestrandeten Cowboy. Vielleicht könnt ihr euch ja vorstellen, was ich meine. Hier ist Titio mit Come Along.

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0: Könnt ihr euch Atze Schröder vorstellen, wie er bei einer guten Tasse Earl Grey Tee und einem Häppchen Shortbread in einer bunten den Teil über die Royals liest? Ich auch nicht. Bis ich seine aktuelle Podcast-Folge gehört hab.
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3: Ja, nee, ist klar.
4: Prinzessin Kate hat innerhalb von 24 Stunden die drei höchsten Berge von England, Schottland und Wales bestiegen. Reinhold Messner ist natürlich stinksauer, weil er die Idee nicht hatte. So, und jetzt fragt man sich natürlich bei der ganzen Lobhudelei, wie hoch sind denn solche Berge in England? 2 Meter höher als der Eierberg in Bochum? Oder die Halde Hohe Wart bei Recklinghausen? Sind die Berge in England wenigstens so hoch wie Siggis Hütte? Braucht man für die Besteigung eine Ausrüstung oder geht das auch in Flipflops? Ja, kommt drauf an, wie sehr man es will. Ja, also sie hat zumindest in 24 Stunden über 3000 Höhenmeter bezwungen. Ja, das kann sich ja jetzt mal jeder von uns hochrechnen, wie oft man dafür zum Bierholen in den Keller laufen muss. Außerdem hat sie diese Aktion nicht nur für sich gemacht. Sie hat die Berge auch symbolisch bezwungen und mit ihrer Mission jenseits der Diagnose ein Zeichen gesetzt, dass eine Krebsdiagnose noch lange nicht das Ende bedeutet. Und ganz ehrlich, da ziehe ich jetzt einfach mal meinen Hut. Chapeau, Kate. Und viel Spaß, wenn du mit deinem William beim WM-Finale der englischen Mannschaft zujubelst. PS, grüß den Thomas Tuchel von mir. Der soll was essen. Und der soll mir eine Portion Fish and Chips mitbringen. Wenn er nach dem Elfmeterschießen fluchtartig dann Land verlassen muss.
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